0: quinto tentativo, dal 7 di agosto.
1: Hunderte Flüge sind hier ausgefallen und zuweilen war auch der Ausweichflughafen Comiso zu. An einen so starken und lang anhaltenden Ausbruch kann sich in Catania niemand erinnern. Die Besucher lassen sich dennoch nicht davon abhalten, hierher zu kommen. Eine Gruppe Berlinerinnen sieht sich nämlich geeicht.
2: Ich glaube, innerhalb von Deutschland hat man schon schlimmere Sachen mitgemacht. Man hat mit allen Wassern gewaschen, würde ich sagen. Ne?
1: Schließlich seien sie Kundinnen der Deutschen Bahn.
3: Und jetzt zum Wetter und zu Nathalie Auer.
4: Ein unbeständiger Tag erwartet uns heute mit einigen Wolken. Und vom Tiroler Unterland bis ins Mariazeller Land regnet es zeitweise. Sonst sind nur einzelne Regenschauer unterwegs und hin und wieder scheint auch die Sonne. Allerdings wird es windig heute. Mit Böen um die 40 Kilometer pro Stunde bläst der Wind zum Beispiel in Niederösterreich und in Wien. Bei den Temperaturen gibt es große Unterschiede. Nur 16 Grad schaffen sie stellenweise in Salzburg und in der Obersteiermark. Bis zu 28 Grad erwarten euch dagegen in Kärnten. Morgen wird es dann wärmer und es gibt mehr Sonnenschein.
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1: Es ist 3 Uhr. Am Mikrofon Adam Michalech. Die Regierung plant eine Reform der Volksbegehren. Ab 100.000 Unterschriften muss eine Forderung zumindest im Parlament behandelt werden. Der Prozess dahinter soll ein Update bekommen, berichtet Felix Nowak.
2: Bisher ist das Verfahren zweistufig. Zuerst muss ein Volksbegehren die Hürde von knapp 9.000 Unterschriften überspringen. Dann wird im zweiten Schritt eine Eintragungswoche festgelegt, in der Gemeindeämter und Magistrate längere Öffnungszeiten haben. Künftig wird diese Eintragungswoche gestrichen, um die Behörden zu entlasten. Stattdessen soll es nur noch eine Unterstützungsphase geben, in der Unterschriften online und zu den Amtszeiten im Gemeindeamt abgegeben werden können. Diese Phase wird gleichzeitig auf ganze 2 Jahre verlängert. Politikwissenschaftler Laurenz Enser-Jedenastik hat Verständnis für die Reform.
3: Man vollzieht damit Änderungen nach, die sich in der Praxis schon abgespielt haben.
2: Denn schon zuletzt sah ein Volksbegehren zunehmend in der ersten Phase unterstützt worden. Die Eintragungswoche habe bereits an Bedeutung verloren.
1: Bei russischen Angriffen sind am Abend in der Ukraine mehrere Menschen getötet und verletzt worden. In Saporischschja sind laut lokalen Behörden 2 Menschen bei einem Drohnenangriff auf eine Kleingartenanlage getötet worden. Weitere Drohneneinschläge haben in einer Gemeinde von Saporischschja zu Stromausfällen geführt. Aus der südukrainischen Hafenstadt Odessa melden Behörden mindestens 9 Verletzte. In 2 Tagen wird St. Pölten zur Festivalhauptstadt Österreichs. Dann beginnt wieder das Frequency Festival. Bis zu 140.000 Besucherinnen und Besucher werden an 3 Tagen erwartet. Vor allem bei den Einsatzkräften laufen die Vorbereitungen derzeit auf Hochtouren, Niklas Wager.
4: Das Rote Kreuz wird auch heuer wieder mit bis zu 130 Mitgliedern am Festivalgelände sein. Erfahrungsgemäß werden dabei vor allem kleinere Verwundungen behandelt, etwa Abschürfungen oder Schnittverletzungen. Auch die Polizei wird mit einem Großaufgebot vor Ort sein. Die Beamtinnen und Beamten am Boden werden dabei von Drohnen aus der Luft unterstützt. Rund um das Festivalgelände wird es zudem strenge Verkehrskontrollen geben. Mittels moderner Speichelvortests ist dabei eine Überprüfung auf Suchtmittel direkt vor Ort möglich, heißt es von der Polizei. Vergangenes Jahr habe es unter 100 Straftaten gegeben, deutlich weniger als in den Vorjahren. Neben Diebstählen und ein paar Körperverletzungen sind auch einige Anzeigen wegen sexueller Belästigung eingegangen.
1: Und jetzt zu den Wetteraussichten mit Nathalie Auer.
5: Frisch starten wir in den Dienstag bei meist nur 10 bis 17 Grad. Tagsüber gibt es bei den Temperaturen dann Riesenunterschiede. Bis zu 28 Grad werden es in Kärnten. Spürbar frischer ist es dagegen in Salzburg und in der Obersteiermark. Da erwarten uns stellenweise nur 16 Grad. Dazu gibt es einige Wolken und vom Tiroler Unterland bis zur Obersteiermark regnet es immer wieder. Sonst sind Schauer eher die Ausnahme und zumindest ab und zu lässt sich die Sonne blicken. Allerdings legt der Wind langsam zu. Ab Mittag erreicht er oft Böen um die 40 Kilometer pro Stunde.
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1: Am Mikrofon Adam Michalech, es ist 4 Uhr. In vielen österreichischen Apotheken sind Notfallmedikamente für Wespengiftallergiker, sogenannte EpiPens, zurzeit restlos ausverkauft. Und das mitten in einem sehr starken Wespenjahr. Raphael Krapscher berichtet.
2: Hinter dem aktuellen Engpass bei den EpiPens steckt nicht nur das starke Wespenjahr, sagt der Grazer Apotheker Gerhard Kobinger. Weil der Hersteller in anderen Ländern mit den Pens mehr verdient, muss sich Österreich beim Nachschub oft hinten anstellen. Kobingers Prognose?
3: Man hat uns versprochen, dass es den EpiPen in der letzten August-, ersten Septemberwoche wieder geben soll. Glauben darf man das aber auch erst, wenn er wirklich da ist.
2: Wer ohnehin sehr stark auf Wespenstiche reagiert, etwa mit Kreislauf- oder Atemproblemen, sollte aber auch mit einem Facharzt über eine mögliche Immuntherapie sprechen. Dabei wird dem Körper über mehrere Jahre hinweg regelmäßig Wespengift injiziert, bis er sich daran gewöhnt. Die Therapie wirkt laut Fachleuten in über 90% der Fälle und die Kosten übernimmt in der Regel die Krankenkasse.
1: Eine groß angelegte Suchaktion nach einer angeblich im Inn treibenden Person ist vorerst ergebnislos geblieben. Passanten hatten die Person in der Früh bei Silz im Bezirk Imst gesehen. Feuerwehr, Wasserrettung und Polizei haben unter anderem mit Drohne und Hubschrauber entlang des Inns und der Ötztaler Ache gesucht. Am Abend hat man die Suche eingestellt. Heute geht es für den LASK nach Schottland, wo morgen im Fußball-Champions-League-Playoff-Hinspiel Celtic Glasgow wartet. Für die Linzer wäre ein Aufstieg gegen den schottischen Serienmeister ein sportlicher Meilenstein und er würde auch über 18 Millionen Euro in die Kassen spülen, Dennis Bankowski.
4: Konkret und ganz genau 18,62 Millionen Euro Startgeld. So viel schüttet der Europäische Fußballverband UEFA für jeden der 36 Clubs in der Champions-League-Ligaphase aus. Um dorthin zu kommen, muss aber im Hinspiel auswärts morgen und im Rückspiel die hohe Hürde Celtic Glasgow genommen werden. Das Geld jedenfalls könnte der LASK am Transfermarkt gut gebrauchen. Man sucht ja noch Offensivspieler, wobei sich an der Herangehensweise nichts ändern würde, so LASK-Sportdirektor Dino Buric.
5: Nein, weil wir werden trotzdem eine gewisse finanzielle Disziplin an den Tag legen und jetzt nicht unseren Weg verlassen, nur aufgrund dessen, dass wir jetzt die Champions League erreicht haben, weswegen wir da jetzt keine verrückten Dinge machen werden.
4: Den Grundstein für den erstmaligen Einzug in die Champions League samt Millioneneinnahmen kann der LASK also morgen auswärts in Glasgow legen. Das Rückspiel steigt kommenden Dienstag in Linz.
1: Und jetzt zum Wetter mit Nathalie Auer.
6: Ein unbeständiger Tag erwartet uns heute mit einigen Wolken. Und vom Tiroler Unterland bis ins Mariazeller Land regnet es zeitweise. Sonst sind nur einzelne Regenschauer unterwegs und hin und wieder scheint auch die Sonne. Allerdings wird es windig heute. Mit Böen um die 40 Kilometer pro Stunde bläst der Wind zum Beispiel in Niederösterreich und in Wien. Bei den Temperaturen gibt es große Unterschiede. Nur 16 Grad schaffen sie stellenweise in Salzburg und in der Obersteiermark. Bis zu 28 Grad erwarten euch dagegen in Kärnten. Morgen wird es dann wärmer und es gibt mehr Sonnenschein.
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2: Mit Rosanna Zara am Mikrofon. Die Bewerbungsfrist für die neue Spitze der Staatsholding ÖBAG ist heute um Mitternacht abgelaufen. Es geht um einen der prominentesten Managementjobs im Land, nämlich die Verwaltung der staatlichen Beteiligungen der Republik Österreich. Martin Rauter berichtet.
3: In den Zeitungen kursieren schon länger Namen über die mögliche Nachfolge. Aus informierten Kreisen ist nur zu hören, es habe sich eine deutliche zweistellige Zahl an Interessierten beworben. Die Politik nimmt auf die Bestellung des Spitzenjobs natürlich Einfluss, meint Unternehmensrechtsexpertin Susanne Kals. Das sei auch in Ordnung.
4: Es gehört ja der Republik Österreich, aber es ist eben die Aufgabe des Aufsichtsrats und ich glaube nicht, dass der Aufsichtsrat sich diese Aufgabe nehmen lässt.
3: Die ÖBAG kümmert sich um die Anteile der Republik an großen Unternehmen. Dazu gehören etwa die OMV, die Post oder der Verbund.
4: Somit ist das der industrielle Beteiligungsarm der Republik Österreich.
3: Wer der jetzigen ÖBAG-Chefin Edith Lavazzi nachfolgen wird, dürfte im Frühherbst feststehen.
2: Die USA haben keine Absicht, die Waffenruhe mit dem Iran zu verlängern. Das sagt US-Präsident Trump auf die Frage eines Reporters. Laut der im Juni unterzeichneten Absichtserklärung hatten die USA und der Iran bis gestern Zeit, ein endgültiges Friedensabkommen zu schließen. Beide Seiten sind davon aber weit entfernt. Russland droht Großbritannien, nachdem Medien berichtet haben, dass bei ukrainischen Angriffen in Russland britische Drohnen verwendet wurden. Moskau warnt vor Konsequenzen. Großbritannien werde sich für die militärische Zusammenarbeit mit der Ukraine verantworten müssen, erklärte die russische Botschaft in London. Die britische Regierung sagt, sie werde die Ukraine trotzdem weiter unterstützen. Auf der griechischen Insel Sifnos sind 3 Menschen bei einem Hubschrauberabsturz ums Leben gekommen. Der Pilot und ein Paar. Der private Hubschrauber ist laut Medienberichten wenige Sekunden nach dem Start ins Meer gestürzt. Warum ist noch unklar. Eine groß angelegte Suchaktion nach einer angeblich im Tiroler Inn treibenden Person hat gestern ein Großaufgebot an Einsatzkräften in Atem gehalten. Gefunden wurde niemand. Passanten hatten zuvor gemeldet, in Silz eine Person im Wasser gesehen zu haben. An der Suchaktion waren 5 Feuerwehren, Polizeistreifen, eine Drohne und ein Hubschrauber beteiligt. Das waren die Nachrichten mit Rosanna Zara. Das Wetter.
5: Frisch starten wir heute in den Dienstag bei meist nur 10 bis 18 Grad. Tagsüber gibt es bei den Temperaturen dann Riesenunterschiede. Bis zu 28 Grad werden es in Kärnten. Spürbar frischer ist es dagegen in Salzburg und in der Obersteiermark. Da hat es stellenweise nur 16 Grad. Dazu gibt es heute unbeständiges Wetter mit einigen Wolken. Und vom Tiroler Unterland bis zur Obersteiermark regnet es zeitweise. Sonst sind Schauer eher die Ausnahme. Und zumindest ab und zu lässt sich die Sonne blicken. Allerdings legt der Wind langsam zu. Böen um die 40 Kilometer pro Stunde gibt es ab Mittag zum Beispiel in Niederösterreich, Wien und dem Nordburgenland. Morgen geht es dann vielerorts windig weiter. Die Sonne, die scheint diesmal zumindest zeitweise. In der Früh ist es teilweise aber nebelig trüb und im Laufe des Tages ziehen auch Wolken durch. Regnen wird es nur noch vereinzelt und es wird spürbar wärmer als heute. Die Temperaturen steigen auf 25 bis 32 Grad. Am Donnerstag geht es dann ähnlich warm weiter. So viel zum Wetter von Nathalie Auer.
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7: Aktuell noch alles ruhig, es sind uns keine Störungen gemeldet worden. Gute Fahrt!

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1: Morgen, Anna.
2: Morgen.
1: Wie geht's?
2: Gut.
1: Ja.
2: Ich bin überrascht, dass du jeden Tag so früh da vor meiner
1: Studiotüre stehst. Einfach riesengroß. Du kannst nicht erwarten. Und dann denke ich mir, schau, Anna ist schon da.
2: Mike Diewald kann nicht mehr schlafen, ist mindestens eine halbe Stunde früher da als sonst. Somit könnten wir ja auch früher starten.
1: Eigentlich, wenn wir das einmal anleiern, ob wir nicht um 4 Uhr anfangen sollten, oder?
2: Ja.
1: Ja? Das Jahr kam jetzt etwas
2: weißt
1: zögerlich.
2: Weißt du, was das Schlimmste ist? Ja? Wenn die Zahnbürste vom Abend noch feucht ist in der Früh. Ich finde, das hast du dir darüber schon einmal Gedanken gemacht.
1: Nein, in der Tat nicht.
2: Das ist das Schlimmste überhaupt. Wenn du, also okay. Wir hatten gestern Besuch und es wurde ein bisschen länger als sonst, ja, also ja, ja. 11 Uhr
1: okay,
2: oder so.
1: Okay.
2: Dann bist du Zähne putzen.
1: Ja, klar, bist
2: und
1: du, klar.
2: Um 3.30 Uhr putze ich wieder meine Zähne.
1: Und die Zahnbürste ist noch immer feucht. Dann weißt du, du hast heute Nacht zu wenig geschlafen.
2: Ja.
1: Das muss ich jetzt einmal beachten, ich finde das lustig. Morgen gebe ich dir Bescheid.
2: Sehr gut.
1: Schönen guten Morgen.

0: 5:10 ist es geworden, das Wetter.
1: Heute lösen sich die Wolken und Nebelfelder im Laufe des Vormittags auf und es wird freundlich. Länger halten sich dichte Wolken im Bereich der Hohen Tauern. Hier kann es auch noch ein wenig regnen. Später werden die Wolken dichter und ausgehend von Bergen ziehen vereinzelt Regenschauer durch. Höchstwerte ähnlich zu heute 23 bis 28 Grad. In 2000 Meter Höhe hat es zum Mittag um die 11 Grad.
0: Wir täten so gern mit Ihnen wieder plaudern.
1: Unter 0463 511 00 und die 5.
0: Ja, plaudern Sie mit uns, erzählen Sie uns was, quatschen wir miteinander. War gestern am Abend, ist dann auf einmal frisch geworden, gell?
1: Ja.
0: Bin auch auf der Terrasse gesessen.
1: Herrlich.
0: Ja, eh, aber
1: das ist so. Aber.
0: Ja, aber.
1: Ja, weil du bist auch. Also, hier im Studio hat es meistens gefühlt 30 Grad, auch im Sommer, weil du die Heizung immer anhast, weil die ist immer kalt, Mike.
0: Ja, ich mag nicht, wenn diese Klimaanlage da kalt. Ich hasse kalte Luft. Ja, ich weiß, ich bin ein bisschen komisch. Es gibt Leute, die mögen keine nassen Zahnbürsten.
1: Hast auch eigentlich überhaupt kein Sicherheitsspeck, weißt du? Das ist ein bisschen wärmt so.
0: Naja, das hast aber du genauso wenig.
1: Nee, also, doch.
0: Mehr als 0463
1: 511 00 und die 5.
0: Gefährliches Terrain, Burschen. Das ist ein Minenfeld, Sie wissen. Rufen Sie mich an, plaudern Sie mit mir. Das sind die 5 Geilteiler. Ich hab die gern.

0: Viertel vor halb sechs. Hat sich schon jemand gemeldet?
1: Nein.
0: Na? Ja, das ist eigentlich schade. Ja. Das muss sich ändern.
1: Ja, eindeutig.
0: Also jetzt kann sich's auch ändern. 0463
1: 511 00 und die 5.
0: Wenn Sie Lust haben, bei uns anzurufen, dann machen Sie von diesem Angebot Gebrauch. Das ist der Alpenadria Chor Villach. Da bin ich daheim. 0463
1: 511 00 und die 5.

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1: Ist soweit alles ruhig, Sie kommen überall noch gut voran. Gute Fahrt.
0: Ja, heute müssen halt wir ein bisschen mehr miteinander quatschen, oder? Aber es gibt ja heute viel, über das wir reden müssen. Urlaub zum Beispiel.
1: Ja, wie erhole ich mich richtig? Ja, weil kannst du abschalten? Und ab wann oder gibt es da irgendwo einen Moment, wo du sagst, ja, jetzt bin ich erholt?
0: Also, weißt du, der Punkt ist der, ich fühle mich ja auch so nicht erholt. Weil ich habe den Beruf, den ich liebe und ich gehe da gern her und mache das gerne. Also,
1: aber du hast ja rundherum durch deine ganzen privaten Termine auch, bist du nicht irgendwann einmal so gestresst, boah, jetzt nach der Sendung, okay, schlafen, dann muss ich zu dem Termin, dann muss ich zu dem, ein Lied sollte ich auch noch schreiben für die Band, keine Ahnung.
0: Schon, aber das ist irgendwie ja, ist eigentlich das, was ich gern tue. Ja.
1: Okay.
0: Also ich finde es gut, wenn man mal wohin fährt, weil wenn du zu Hause bist und Urlaub hast, dann fallen ja immer 10 Millionen Sachen ein.
1: Genau.
0: Vom Garten übers Haus und dort musst du hinfahren und das musst du noch besorgen und so weiter. Wenn du auf Urlaub bist, ist der große Vorteil, aus meiner Sicht jedenfalls, da gibt es nichts, was du erledigen
1: könntest. Finde ich auch. Ja, und dann kommt die Familie oder Freunde,
0: Das, das ist wahr. Also das kannst du im Urlaub nicht. Und es gibt nichts, was du erledigst. Ich mache meistens in der Früh meine E-Mails und dann...
1: Du bist aber kein oder wenig Kurzurlaub-Mensch. Du fährst eigentlich so...
0: Na, meine Kurzurlaube sind ungefähr 18 Mal in der Woche am Fußballplatz. Das muss reichen, oder? 8 Minuten vor 5:30, rufen Sie mich an.
1: 0463 511 00 und die 5.

0: Minute nach 5:30 ist es geworden. Michel Kopeinig im Studio. Schönen guten Morgen. Servus.
1: Servus, Mike. Hallo.
0: Zeit für die Neuigkeiten.
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3: Ausgerastet ist gestern Vormittag eine 53 Jahre alte Urlauberin aus der Slowakei auf einem Campingplatz bei Eberndorf, weil ihr die Nächtigung verweigert worden war, biss sie den Betreiber und verletzte ihn. Dann flüchtete sie über das Gelände des Campingplatzes mit ihrem Auto mit stark überhöhter Geschwindigkeit. Verletzt wurde dabei niemand. Die Polizei konnte die Lenkerin im Zuge einer Fahndung anhalten. Sie wird angezeigt. Einen zweifelhaften Spaß leisteten sich nach eigenen Angaben drei junge Männer in Möllbrücke und Spital an der Drau in der Nacht auf gestern. Die 19, 17 und 16 Jahre alten Burschen warfen aus einem Auto Knallkörper auf die Straße und filmten ihre Taten. Weil die Polizei erst von möglichen Schüssen ausgegangen war, wurde eine umfangreiche Fahndung mit mehreren Streifen und dem Einsatzkommando Cobra durchgeführt. Kurz vor 4 Uhr früh konnte der PKW der Männer gestern angehalten werden. Die Polizei fand mehrere pyrotechnische Gegenstände. Die Beteiligten wurden vorübergehend festgenommen. Sie werden angezeigt. Im italienischen Friaul kämpfen die Einsatzkräfte weiter gegen den größten Waldbrand der Region seit Jahren. Mehr als 600 Hektar sind betroffen. Rauch und Asche ziehen zeitweise bis nach Kärnten. Vom Land Kärnten hieß es, für den Löscheinsatz könne weiter Wasser aus dem Weißensee geholt werden. Neue Entnahmen seien für heute von 8 bis 13 Uhr angefragt. Damit zum Wetter. Anna, bitte.
4: Heute zu Beginn wolkig und lokal ist noch Regen mit dabei, dann freundlich mit Werten bis 28 Grad. Später können die Wolken wieder zunehmen und vereinzelt sind Regenschauer mit dabei. Sicher unterwegs mit Radio Kärnten, aktuell alles ruhig, es sind uns keine Störungen gemeldet worden. Und nun weiter zum Sport.
0: Und Markus Pollitsch.
5: Heute geht es mit den Testspielen der Eishockey-League-Teams weiter. Nach der 4:7 Niederlage gegen Kassel am Sonntag ist der VSV heute auswärts gegen Zell aus der Alps-Hockey-League im Einsatz. Für den ECKC beginnt die Preseason mit einem Heimspiel am Freitag gegen Olympia Laibach. Gespielt wird in der Heidi-Horten-Arena ab 19.15 Uhr. Kommende Woche bestreiten die Rotjacken drei weitere Testspiele, ehe am 3. September die erste Partie gegen Bordeaux in der Champions Hockey League ansteht. Am 18. September startet die neue Eishockey League-Saison für beide Kärntner Teams und wir berichten wieder von allen Partien live in Radio Kärnten. Zum Fußball. Dem LASK wird der wichtige Mittelfeldspieler Robert Ljubicic für die kommenden zwei Ligaspiele nach seiner roten Karte gegen Ried fehlen. Er wurde für 4 Partien gesperrt, 2 davon unbedingt. Darunter fällt auch das Spiel gegen den WRC am 1. September. Die nächste Bundesliga-Partie steht für die Wolfsberger am 29. August beim GAK auf dem Programm. Die Steirer haben erst gestern die Trennung von Trainer Ferdinand Feldhofer bekannt gegeben. Auf ihn folgt interimistisch Ex-WRC-Spieler Joachim Standfest. Und das Austrian Volley League Team der ATSC Wildcats Klagenfurt muss den Rücktritt der serbischen Mittelblockerin Nikolina Bajic hinnehmen. Die 28-Jährige steht nach 8 Saisonen in Klagenfurt aus persönlichen und verletzungstechnischen Gründen nicht mehr zur Verfügung. Für das Volleyball-Damen-Nationalteam beginnt am Freitag unterdessen die Europameisterschaft in Tschechien mit dem Spiel gegen Serbien.
0: Danke dir, Markus. 4 Minuten nach 5:30 ist es mittlerweile geworden. Morgen Gedanken gleich hier bei uns und Sie rufen an 04635. 111 005.

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1: Die Morgengedanken kommen in dieser Woche von Martin Fenkert. Er ist Leiter der Stabsstelle Missionarisches Pastoral und Dialog der katholischen Kirche Vorarlberg.
2: Der Papst meint sinngemäß, dass wir als Kirche die bequeme Ausrede, wir haben es immer so gemacht, aufgeben müssen. Ich bin froh über diese Aussage, nur merke ich, wie schwer es mir selber fällt, auch im Kleinen für neue Wege offen zu sein. Ein anglikanischer Pastor hat mir von der sogenannten Flip-Flop-Technik erzählt. Die hat nichts mit Sandalen zu tun, aber sie hat die Kraft, leichtfüßig innovative Ideen zu finden. Um herauszufinden, wie Ihr heutiger Tag zu einem richtig tollen Tag werden kann, stellen Sie sich die Frage, was muss ich tun, damit dieser Tag der volle Reinfall wird? Um herauszufinden, was Sie tun können, um Ihre Partnerschaft glücklicher zu gestalten, stellen Sie sich die Frage, wie bringe ich unsere Beziehung zum Scheitern? Schließlich wenden Sie die gefundenen Antworten ins Gegenteil und Sie wissen, was zu tun ist. Die Flip-Flop-Technik wird auch Kopfstand-Technik genannt. Das große Loch im Teppich oder die lange Warteschlange erkennen wir nicht selten schneller als all die schönen Dinge des Lebens. Wir machen also den Kopfstand und nutzen die menschliche Fähigkeit, Negatives schneller zu erkennen. Wir bleiben beim Problem, Flip-Flop, die Lösung ist nah. Probieren Sie es einfach einmal aus.
1: Meint Martin Fenkert, der Leiter der Stabsstelle Missionarisches Pastoral und Dialog der katholischen Kirche Vorarlberg. Wenn Sie noch was zu meinen haben, dann rufen Sie mich an.
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0: 10 Minuten noch, dann ist es 6 Uhr, das Wetter heute.
1: Der Tag beginnt verbreitet sonnig. In der Früh halten sich nur ein paar Wolken und stellenweise Nebel. In den hohen Tauern kann es zu Beginn noch Regen geben. Später nehmen die Wolken dann wieder zu und vereinzelt sind auch Regenschauer möglich. In höheren Lagen bläst lebhafter bis kräftiger Nordwestwind. Höchstwerte heute 23 bis 28 Grad. Aktuell in Klagenfurt 17, in St. André im Lavantal und Hermogor sind es 15 Grad. In Villach bedeckt bei 14 Grad. Am Weißen See und im Bad Eisenkappel messen wir 13 Grad. Auf der Gerlitzen und in Weitensfeld sind es 12 Grad und Battergassen meldet stark bewölkt bei 10 Grad.
0: Und Dirks bedeckt 10 Grad.
1: Ah, danke.
0: Bekommen, ja. So, Alfred, guten Morgen.
2: Morgen, Max.
0: Morgen, servus. Wie weit bist du? Wo bist du jetzt gerade?
2: Ich stehe derzeit in Worms. Das ist Worms, zwischen
0: okay.
2: Mainz und Mannheim.
0: Ja, ja.
2: Am Rhein.
0: Ja, ja, schöne Gegend.
2: Also der Rhein, das Rheintal von Köln bis Mainz, das ist eine einzige Sensation. Unglaublich, wie sich da der Rhein durchschlängelt, durchs Tal. Alle 5 Kilometer circa eine Burg am Felsen.
0: Ah, ja.
2: Und diese Ortschaften unterwegs, die sind so am Berg zugepickt und so viele wunderbare alte Bauten, dass man sich so direkt in das Mittelalter hineinleben kann, wie es damals zugehen hat müssen.
0: Ja, war auch noch nie dort, aber von Bildern her hat mir das immer wahnsinnig gut gefallen, das Rheinland.
2: Das kann man wirklich, ich habe mir das nicht vorstellen können. Ich bin auch das erste Mal da. Mhm. Ganz im Gegensatz zu meinem Durchfahren des Städtekonglomerats Ruhrpott.
0: Ja, das glaube ich, das ist zart gewesen mit dem Fahrradl wahrscheinlich, gell?
2: Nein, das ist aber Wahnsinn gewesen. Also die Fahrradwege, da muss man sehr viel Fantasie haben, dass das ein Fahrradweg ist.
0: Kommt man sich vor wie zu Hause.
2: Ist in der Übergang, Kanten, Schlaglöcher, alles Mögliche.
0: Ui.
2: Unter Verkehr.
0: Ja, ja. Und eine Stadt geht über in die andere, also da kannst du ja gar nicht mehr wissen, wo ich weiß nicht, die eine Köln aufhört. Und,
2: Ich bin 40 Kilometer mehr oder weniger nur durch Städte gefahren.
0: Wahnsinn,
2: Die Recklinghausen, Oberhausen, Essen, wie sie alle heißen. Gell? Aber ich war froh, dass ich in Köln angekommen bin.
0: Das kann ich mir vorstellen.
2: Jetzt die letzten 2 Tage wirklich, so wie ein Sonntagsausflug.
0: Klingt gut.
2: Durchs Rheintal und super, super Erlebnis.
0: Es ist schön, dass du uns immer wieder an deiner Reise teilhaben lässt, die schon langsam, aber doch sich dem Ende nähert, gell?
2: Naja, ich habe jetzt 4200 Kilometer hinter mir. Vor mir sind ungefähr 3000. Wobei da vielleicht das mit von Herrn Meierhofer bei den Wetteraussagen eine Formulierung ausleihen muss. Die Modelle sind sich noch nicht einig.
0: Okay. Ja, wir kommen natürlich auch jetzt in eine etwas volatilere Zeit, ne?
2: Ja.
0: Muss man sagen. Genau. Ja, ja. Alfred, du hältst uns am Laufenden und ich höre wieder von dir.
2: Okay.
0: Ich freue mich drauf.
2: Danke.
0: Danke. Ciao, Papa. Servus.
2: Servus.
0: Ciao. Georg, guten Morgen.
3: Ja, guten Morgen, Herr Diewald.
0: Morgen,
3: Herr
0: Georg. Was kann ich tun für Sie, Georg?
3: Der Altbauer vom Leitnerhof in der Plappergosen bei Rangersdorf.
0: Bei Rangersdorf. In der ersten Reiden.
3: Und unter der Reidenschwind.
0: Ja. Ah, unter der Reidenschwind. Ja, dann kenne ich mich schon aus.
3: Mir war es ein Bedürfnis, im Krankenhaus Lienz mal aufrichtig zu danken für die gute Betreuung. Boah, ist ein paar Tage draußen, also spitze. Wir haben das vor der Tür. Und mit den Osttiroler ist einfach.
0: Kann man gut, gell?
3: Wie Urlaub beim Freunden.
0: Ja, das ist es. Ja, wenn du das so siehst.
3: Ja, ja, na, super. Danke, danke. Und ich möchte alle grüßen, die mich kennen. Und besonders die Erik am alten Gasthof Materle oben. Wo man jetzt auch mal am Feiertag immer fein gespeist und super Platzl, das wirst du eh kennen, ist der höchstgelegenste Wallfahrtsort in Kärnten. 1860 Meter hoch liegt es.
0: Okay, hier. Na, da muss ich passen, aber okay.
3: Ja, ist ganz was Wunderschönes.
0: Ja, klingt gut.
3: Ja, und ja, wie gesagt, und dem Land Kärnten soll man auch mal Danke sagen, dass wir die Idee gehabt haben, den Radlweg zu bauen. Also von Heiligenblut bis, ich komme nicht weiter, wie vielleicht noch Stall oder Oberfälle. Ah, das ist ein Traum. Der Möll entlang durch den Wald. Also einfach wunderschön, was man da für schönes Ding haben zum Fahren. Also wunderbar, wird auch gut angenommen.
0: Ja, das ist die Hauptsache. Dann siehst du mir das auf die Bucketlist. Ein bisschen Radl fahren im Mölltal. Mölltal, Radweg.
1: Ja.
0: Haben wir, ja, zögerlich. 6 vor 6. Guten Morgen, Kärnten.

0: 6 Uhr ist es in ein paar Sekunden. Melli Stein, Mai, bin halt eine Frau. Ja, soweit als Erklärung. Kurz vor 6. Guten Morgen, Kärnten.
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2: Mit Rosanna Zara am Mikrofon. Guten Morgen. Im Streit um die Straße von Hormus verschärft US-Präsident Trump den Ton. Er droht dem Iran mit Bomben. Dem Oman mit Bomben sollte es eine Einigung mit dem Iran blockieren. Von Teheran fordert der US-Präsident außerdem die Kapitulation. Mehr von Raffaella Steinbach.
3: Wenn der Oman uns in die Quere kommt, werden wir sie in Grund und Boden bombardieren. Mit dieser Aussage gegenüber dem Sender Fox News sorgt Donald Trump wieder einmal für mediale Aufmerksamkeit. Der Oman würde sich nicht besonders gut verhalten, so Trump gegenüber Reportern. Der Oman ist bis jetzt keine aktive Kriegspartei, sondern Vermittler. Umso mehr verwundern Trumps Aussagen, dass mit den USA verbündete Sultanat soll derzeit mit Teheran klären, wie künftig die Schifffahrt durch die Straße von Hormus geregelt sein soll, in Absprache mit den Anrainerstaaten und unter Berücksichtigung internationalen Rechts. So war es im ausverhandelten Rahmenabkommen zwischen Teheran und Washington jedenfalls vorgesehen.
2: Im belgischen Naturschutzgebiet Hohes Venn dauert der Kampf gegen die verheerenden Waldbrände an. Das Feuer ist laut Regierung unberechenbar. Heute wird mit starkem Wind gerechnet. Die Feuerwehr bereitet sich deshalb nach eigenen Angaben auf eine ganz neue Lage vor. In Österreich hat es laut Innenministerium seit 10 Jahren nicht mehr so wenige Asylerstanträge gegeben wie diesen Juli. Insgesamt waren es 244. Vor einem Jahr waren es noch knapp 700. Das Ministerium spricht außerdem von einer Minuszuwanderung. Seit Jahresbeginn hätten mehr Personen aus Österreich ausreisen müssen, als Erstanträge registriert wurden, heißt es. Österreichs Frauen-Eishockey-Nationalteam fühlt sich vom Verband ungerecht behandelt und fordert professionellere Rahmenbedingungen. Die Fronten zwischen den beiden sind mittlerweile verhärtet. Nun steht sogar ein Boykott der AWM im November im Raum. Christoph Ott.
4: Die Spielerinnen klagen über ungleiche Behandlung. Das fängt bei einer fehlenden finanziellen Vergütung an, geht über mangelnde Verpflegung, alte Kleidung der Männer bis zu schlechten Trainingsbedingungen. Für das Team um Torfrau Selma Lugin hat vor allem ein Trainingslager im Jänner bei unpassenden Bedingungen mit schimmeligen und unbeheizten Umkleidekabinen das Fass zum Überlaufen gebracht.
5: Da haben wir einfach gesagt, genug ist genug, es reicht uns.
4: Das Team hat versucht, die Missstände intern zu klären, allerdings ohne Erfolg.
5: Unsere Vertretung wurde mehrmals einfach respektlos ignoriert.
4: Nachdem die Verhandlungen weiter stocken, und die Spielerinnen nun mit dem Boykott der AWM im November, bei der die besten Nationen der Welt spielen.
5: Wir werden unter dieser Führung nicht spielen, es muss sich auf der Führungsebene etwas ändern.
4: Der Eishockeyverband mit Vizepräsidentin Jasmin Stepina steht auf jeden Fall unter Druck.
6: Ich bin trotzdem guter Dinge, dass wir gemeinsam das Damen-Eishockey weiterentwickeln.
4: Sollten sich die Bedingungen aber nicht verbessern, wird die WM im November wohl ohne Österreich über die Bühne gehen.
2: Das waren die Nachrichten mit Rosanna Zara. Das Wetter.
7: Große Unterschiede bringt der heutige Dienstag. An Teilen der Alpen Nordseite staut sich feucht-kühle Luft, ansonsten ist es wechselhaft und mäßig warm. Aktuell hat es in den Landeshauptstädten in Wien und Eisenstadt 17 Grad, in St. Pölten, Linz, Salzburg und Innsbruck 16, Bregenz 19 und Graz und Klagenfurt 16 Grad. Vom Tiroler Unterland bis zum Mostviertel ist es heute meist trüb und regnerisch. Am Nachmittag und Abend kann es auch anhaltend regnen und die Temperaturen kommen hier über 16 bis 22 Grad meist nicht hinaus. Im übrigen Land wechseln Wolken, etwas Sonne und ein paar Regenschauer bei 21 bis 27 Grad. Zum Teil weht lebhafter bis kräftiger Westwind, in 2000 Meter Höhe hat es 8 bis 14 Grad. Morgen Mittwoch gibt es deutlich mehr Sonne, nur einzelne Schauer und sommerliche 24 bis 32 Grad. Ab Donnerstag wird die Luft dann wieder feuchter und von Westen her auch kühler. So viel zum Wetter von Gerald Holzinger.
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8: Ausgerastet ist gestern Vormittag eine 53 Jahre alte Urlauberin aus der Slowakei auf einem Campingplatz bei Eberndorf, weil ihr die Nächtigung verweigert worden war, biss sie den Betreiber und verletzte ihn. Dann flüchtete sie mit dem Auto. Die Polizei konnte die Lenkerin anhalten. Sie wird angezeigt. Einen zweifelhaften Spaß leisteten sich nach eigenen Angaben drei junge Männer in Müllbrücke und Spital an der Drau in der Nacht auf gestern. Die 19, 17 und 16 Jahre alten Burschen warfen aus einem Auto Knallkörper auf die Straße und filmten ihre Taten. Die Polizei nahm die drei vorübergehend fest. Sie werden angezeigt. Im italienischen Friaul kämpfen die Einsatzkräfte auch nach den letzten Regenfällen weiter gegen den größten Waldbrand der Region seit Jahren. Mehr als 600 Hektar sind betroffen. Vom Land Kärnten hieß es zuletzt, für den Löscheinsatz könne weiter Wasser aus dem Weißen See geholt werden. Neue Entnahmen seien für heute von 8 bis 13 Uhr angefragt. Damit zum Verkehr. Anna, bitte.
9: 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Aktuell sind uns keine Störungen gemeldet worden. Wenn Sie aber etwas sehen, dann rufen Sie bitte bei uns an. Kostenlos unter 0800 600 601. Gute Fahrt.

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1: Morgen Anna.
2: Morgen Mike.
1: Erholung im Urlaub, gar nicht so einfach. Ist eigentlich fast ein bisschen pervers, dass man sich darüber unterhalten muss. Nicht? Dass man sagen muss, ich muss jetzt eine Anleitung geben, wie erhole ich mich im Urlaub richtig.
2: Ja, aber ich verstehe das. Also ich bin ja der Mensch, ich lese auch meine E-Mails im Urlaub. Das darf ich ja gar nicht zu laut sagen. Aber ich bin mehr gestresst, wenn ich sie nicht regelmäßig kontrolliere, wenn ich jetzt 2 Wochen weg bin und dann weiß, wenn ich zurückkomme.
1: Hast 300 E-Mails. Also mir geht es genau gleich. Ich schaue sie mir in der Früh dann immer an im Urlaub.
2: Und da sortiere ich gleich. Das geht ja recht schnell.
1: Sie sind 10 Minuten erledigt in einer Viertelstunde von mir aus. Dann hast du auch die 2 dringendsten hast beantwortet und die anderen hast gelöscht und du kommst nicht am Montag
2: und dann
1: ins
2: bin
1: Büro.
2: Ich erst erholt.
1: Ja, mir geht's im Grunde genommen gleich. Es gibt auch viele Menschen, die so am 2. oder 3. Urlaubstag krank werden.
2: Ja, passiert für mir auch hin und wieder.
1: Wenn dann nochmal
2: wenn der Stress so nachlässt, der Körper muss nicht mehr funktionieren.
1: Genau, und er weiß das auch und er sagt, und jetzt ist aber gut. Jetzt.
2: Man sollte ja auch die paar Tage vor dem Urlaub schon etwas ruhiger treten, also in der Arbeit nicht mehr Überstunden machen. Aber meistens ist es ja genau umgekehrt. Man möchte noch alles irgendwie unterbringen, die Wohnung putzen, die Freunde sehen und in der Arbeit alles erledigt.
1: Kleiner Leitfaden, wie genießt man den Urlaub in dieser Stunde? Wir beide wünschen einen schönen guten
2: Morgen.

0: 6:14 ist es geworden, 6:35 das Wetter heute.
1: Heute lösen sich die Wolken und Nebelfelder im Laufe des Vormittags auf und es wird freundlich. Länger halten sich dichte Wolken im Bereich der hohen Tauern. Hier kann es zu Beginn auch noch Regen geben. Später werden die Wolken dichter und ausgehend von den Bergen ziehen vereinzelt Regenschauer durch, Höchstwerte 23 bis 28 Grad. Aktuell in St. Veit 16 Grad, in Feistritzop, Bleiburg, Villach, Millstadt und Lienz messen wir 15 Grad, in Völkermarkt 14, bei Ihnen in Friesach und Gmünd 13 Grad, in Bad Bleiberg 12 und die Durach meldet stark bewölkt bei 9 Grad.
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0: Das sind einmal schöne Neuigkeiten. Thomas Gottschalk hat ein Foto gepostet und das gibt wirklich Anlass zu großer Freude.
1: Seine Schwester hat einen gemeinsamen Schnappschuss veröffentlicht. Das scheint bei einer Familienfeier oder Hochzeit sogar gewesen zu sein. Und er lächelt in die Kamera, er schaut auch gar nicht so schlecht aus. Ich muss sagen, ich war ein bisschen schockiert, dass er schon abgemagert ein bisschen.
0: Ja,
1: und eingefallen.
0: Klar, ich meine, er hat, wie viel Chemos hat er, hat, oder Bestrahlungen?
1: 33 hat er Bestrahlungen, 3 Wochen
0: zwei Operationen. Also, das ist nicht spurlos an einem Mann.
1: Er ist im Moment krebsfrei, aber man weiß es nie, sagt er. Er ist auch da in einem Versuchs- quasi Programm mit dabei, aber er ist zuversichtlich und er lacht.
0: Halt, also. Ja, absolut, absolut. Und die Schwester und er sind einander wie aus dem Gesicht geschnitten.
1: Ja, total nett.
0: Absolut nett. Also es wünschen wir weiterhin gute Besserung. Ariana Grande besiegelt ihre neue Liebe mit einem Tattoo. Warum müssen die sich immer die neue Liebe tätowieren?
1: Also das neue Liebe ist ja auch ganz lustig, weil es ist ihr Ex-Freund, zu dem sie zurückgekehrt ist und mit dem sie jetzt wieder zusammen ist. Und das hat sie dann gleich relativ schnell mit einem Liebesbeweis befestigt. Er hat das Tattoo I Do Love You schon länger tätowiert und sie hat sich einfach das Gleiche jetzt gestochen, um ihm zu zeigen, hey.
0: Das ist ja nicht personalisiert.
1: Ja.
0: Und jetzt kannst du noch den nächsten zeigen.
1: Aber im Endeffekt erinnert es dich doch ja immer, wenn du es für ihn stechen lässt, an ihn und.
0: Das so oder so nie tun.
1: Sie waren schon einmal getrennt.
0: Ja, nein.
1: Riskant,
0: kann furchtbar in die Hose gehen, oder?
1: Aber Mike, wir könnten ja so.
0: Ja, ganz bestimmt. Aber
1: Morgenshow tätowieren.
0: Sie schneidet sich damit quasi ins eigene Fleisch. 13:37.

0: damit Leben schützt, wie das von Mariana.
1: Es fing zwar oben irgendwo im Berg an, aber es ging sehr schnell und dann ging das alles zwischen die Häuser, an der Kirche lang und alles. Also war wirklich schlimm.
2: Mariana Orlic betreibt im kroatischen Küstenort Vinice einen Bootsverleih. In Deutschland aufgewachsen, hat sie sich hier in Kroatien vor 26 Jahren ein Leben aufgebaut. Dann vor einem Monat, es brennt, mitten am Tag.
1: Alles war verqualmt, die ganze Bucht war in Qualm, also das war schon heftig.
2: Das Feuer zerstört die umliegenden Gärten, aber Mariana und die anderen Dorfbewohner haben Glück. Alle Häuser bleiben unversehrt.
1: Die Feuerwehrleute kamen rechtzeitig und die haben dann alles gerettet.
2: Alle Einsätze überwacht die Zentrale in Divoje. Feuerwehrleiter Slavko Tucakovic und sein Team überwachen von hier aus besonders gefährdete Gebiete mit 280 Kameras, ausgestattet mit künstlicher Intelligenz. Die Kameras ermöglichen es uns, das Feuer sehr früh zu erkennen, frühzeitig Streitkräfte zu entsenden und sehr schnell auf das Feuer zu reagieren. Erkennt eine Kamera Rauch bei Tag oder Feuer bei Nacht, geht automatisch ein Alarm an die Zentrale. Die ist rund um die Uhr besetzt, denn KI verhindert nicht die Brände. Sie hilft, Schlimmeres zu vermeiden. Auch in diesem Moment. Die KI hat bei einer Kamera ein Feuer vor Dubrovnik entdeckt, etwa 160 Kilometer entfernt. Dann geht es ganz schnell. Slavko Tucakovic gibt das Go für das Löschflugzeug. Nach 25 Minuten wird das Feuer gelöscht. Die KI kann keine Entscheidungen für uns treffen. Die Entscheidung trifft ein Kommandant. Eines von 140 gemeldeten und schnell gelöschten Feuern an diesem Tag in Kroatien. Die Kameras der Zentrale hängen an hohen Türmen, scannen schwer einsehbare Gebiete. Dann kommt erneut KI ins Spiel. Vorhersagen, wie sich ein Feuer verhält, mit den gesammelten Daten der Kameras und des kroatischen Wetterdienstes. Durch KI haben wir eine Ahnung, wie sich das Feuer ausbreitet, indem sie anhand von Parametern aus diesem Gebiet, wie dem Trockengehalt der Pflanzen, der Luftfeuchtigkeit und so weiter, die Brandentstehung berechnet. Auch dadurch gewinnt die Feuerwehr Zeit zum Schutz der Bevölkerung. Für Mariana ist entscheidend, wenn es brennt, ist auf die Feuerwehr Verlass.
1: Die sind klasse, also die arbeiten Tag und Nacht, das sind unsere Helden.
2: Gerade in einem Sommer wie diesem.
0: KI kann also in diesem Fall wirklich sehr nutzbringend einzusetzen sein. Das ist ja auch das Spannende mit dieser KI, die ja momentan verteufelt wird wie nur. Aber es ist bei vielen Dingen so. Ja. Es geht darum, was wir Menschen daraus machen. Das Ding per se.
3: Es ist immer da. Der, was es handhabt, schuld,
0: so ist es.
3: Oder?
0: Das ist das, was wir damit anstellen. Es ist auch das Internet per se nichts Schlechtes. Nicht? Aber ja, wenn es natürlich 24 Stunden nichts anderes tust als surfen, dann ist es blöd. Ja? Also die Dosis quasi
3: macht das Gift.
0: 7 vor 6:30.

0: 36, halb sieben ist es geworden.
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0: Eine Minute nach halb sieben, Michael Kopeinig mit den News.
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3: Noch nie in 176 Jahren Messgeschichte war es in Österreich so trocken wie heuer. Wegen der geringen Wasserführung melden Stromerzeuger bis zu einem Drittel weniger Leistung aus der Wasserkraft. Die KELAG in Kärnten verzeichnet ein Minus von 25%. Ausgerastet ist gestern Vormittag eine 53 Jahre alte Urlauberin aus der Slowakei auf einem Campingplatz bei Eberndorf, weil ihr die Nächtigung verweigert worden war, biss sie den Betreiber und verletzte ihn. In der Vorwoche wurde eine Gruppe betrunkener Männer vom Kapitän eines Flugs der Ryanair der Mitflug verweigert. Nun fordern Fluggesellschaften eine generelle Alkoholgrenze für Passagiere vor dem Abflug. Mehr zu diesen Themen in knapp 15 Minuten im Frühjournal. Jetzt aber zum Wetter mit Anna Magnet.
4: Heute zu Beginn wolkig und lokal ist noch Regen mit dabei, dann freundlich mit Werten bis 28 Grad. Später können die Wolken wieder zunehmen und vereinzelt sind dann auch wieder Regenschauer möglich.
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4: Soweit alles ruhig, Sie kommen überall noch gut voran und damit gebe ich zum Sport und zu Markus Bolic.
5: Der Strafsenat der Fußball-Bundesliga hat LASK-Spieler Robert Ljubicic nach seiner roten Karte gegen Ried für 4 Spiele, 2 davon bedingt, auf 6 Monate gesperrt. Damit fehlt der Mittelfeldspieler dem Meister gegen Altach und auch den WRC. Diese Partie findet ja erst am 1. September statt, da der LASK auch international spielt. Die nächste Partie bestreiten die Wolfsberger damit am 29. August auswärts beim GAK. Der Verein hat sich erst gestern von Trainer Ferdinand Feldhofer getrennt. Interimistisch übernimmt nun Ex-WRC-Spieler Joachim Standfest. Beim Eishockey geht es heute für den VSV mit dem nächsten Testspiel weiter. Die Adler spielen auswärts gegen das Alps Hockey League Team aus Zell. Der KAC hat die erste Preseason-Partie am Freitag um 19.15 Uhr zu Hause gegen Olympia Laibach. Für die Klagenfurter beginnt die Saison bereits in gut 2 Wochen in der Champions Hockey League mit der Heimpartie gegen Bordeaux. Die Eishockey League startet dann für beide Kärntner Teams am 18. September. Zum Volleyball. Nikolina Bajic wird in der kommenden Saison nicht mehr für die KELAG Wildcats auflaufen. Die 28-Jährige hört nach 8 Saisonen aus persönlichen und körperlichen Gründen auf, wie es heißt. Die serbische Mittelblockerin war seit 2017 Führungsspielerin beim Klagenfurter Team. Und Österreichs Tennis-Davis-Cup-Kapitän Jürgen Melzer verzichtet für das Heimmatch gegen Belgien auf Sebastian Ofner, auf dessen eigenen Wunsch, weil er wieder Fersenprobleme hat, wie es heißt. Erstmals im Team steht Joel Schwärzler, dazu kommen Juri Rodionow, Lukas Neumeier und Lukas Miedler.
0: 4 Minuten nach 6:30 ist es geworden. Wie kann man sich am besten im Urlaub erholen? Kleiner Leitfaden dafür und warum das gar nicht so einfach ist, erklären wir gleich hier in der Morgenshow.

0: Minuten noch, dann ist es 6:45, Klassiker von STS, gell? Du bleibst heute Nacht bei mir. Urlaub, man kommt zurück und man ist irgendwie trotzdem nicht richtig entspannt. Was ist falsch gelaufen? War der Urlaub zu kurz? Nein, es kommt nicht auf die Quantität an, sondern auf die Qualität, sagt Psychologin Sabine Schneider.
1: Nur weil ich jetzt am Strand bin und eigentlich erholen dürfte, aber der Kopf trotzdem in der Firma bleibt, ich permanent meine E-Mails checke, dann kann es natürlich nicht klappen, egal wie lange ich auf Urlaub bin.
0: Das ist irgendwie natürlich auch verständlich. Es kommt aber nicht auf die Länge an, also Erholung kann auch viel, viel schneller funktionieren.
1: Auch eine Woche kann schon total erholsam sein. Denn eine Woche, in der ich richtig abschalte, kann viel wertvoller sein als 3 Wochen, in denen ich zwar körperlich auf Urlaub bin, aber gedanklich eigentlich zu Hause geblieben.
0: Bedeutet, wer mit dem Kopf in der Arbeit ist, da wird es nichts mit der Erholung. Nur wenn man auch gedanklich abschalten kann, dann hat man die maximale Erholung. Aber das wissen wir eh. Wie schafft man das möglichst schnell?
1: Richtige Erholung bedeutet nicht unbedingt nichts tun. Vielleicht tut mir ein Spaziergang in der Natur viel besser, als mich einfach nur aufs Sofa zu legen, weil ich mich zwar sehr erschöpft fühle, ich aber gedanklich noch gar nicht so weit bin, wirklich abzuschalten.
0: Sagt also Psychologin Sabine Schneider, das ist wie mit vielen Dingen am Ende des Tages
2: Kopfsache.
0: Kopfgeschichte. Ja, auch Urlaub ist eine Kopfgeschichte in Wahrheit.
2: Einfach E-Mails lesen in der Früh.
0: Dann erledigt, ja. 6:45. 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

0: Dreiviertel sieben in ein paar Sekunden, das Wetter heute.
1: Heute lösen sich Hochnebelfelder und Wolkenreste im Laufe des Vormittages auf und es setzt sich verbreitet die Sonne durch. Im Nordwesten ziehen aber rasch wieder Wolken auf. Nachmittags breiten sich die Wolkenfelder auch auf den Süden und Osten aus. Dazu gesellen sich auch ein paar Quellwolken. In den meisten Landesteilen bleibt es aber trocken. Nur vereinzelt sind Regenschauer mit dabei. Es weht teils lebhafter Nordwind. Frühwerte zwischen 10 Grad in Heiligenblut und 16 Grad in Klagenfurt aktuell. Höchstwerte 21 bis 26. 20 Grad.
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3: Guten Morgen und herzlich willkommen bei der Frühinformation von Radio Kärnten. Ausgerastet ist gestern Vormittag eine 53 Jahre alte Urlauberin aus der Slowakei auf einem Campingplatz bei Eberndorf im Bezirk Völkermarkt, weil ihr die Nächtigung verweigert worden war, bis sie den Betreiber und verletzte ihn. Dann flüchtete sie mit dem Auto. Die Polizei konnte die Lenkerin anhalten. Sie wird angezeigt. Österreich erlebt derzeit die trockenste Periode in 176 Jahren Messgeschichte, heißt es von der Geosphere Austria. Wegen der geringen Wasserführung melden Stromerzeuger wieder Verbund um ein Drittel weniger Strom aus Wasserkraft. Bei der Kelag in Kärnten beträgt das Minus etwa ein Viertel. Ausgeglichen werden könne das nur mit Hilfe von Speicherkraftwerken, berichtet Lisa Nadmesnik.
4: Seit mehr als 80 Jahren sind die ältesten Laufkraftwerke des Verbundes an der Drau bereits in Betrieb. Die Aufzeichnungen und Daten zur Stromleistung reichen also weit zurück, sagt Robert Zechner, Pressesprecher des Verbundes. Und dabei zeigt sich, das heurige Jahr ist das mit Abstand schwächste in der gesamten Erzeugungsgeschichte.
5: Das Jahr 2026 hat bereits gleich trocken begonnen, wie das gesamte Jahr 2025. Dann kam noch dazu, dass wir kaum Schneeschmelze hatten. Wenn man vom 1. Jänner bis in den August sich die Daten anschaut, dann muss man sagen, dass wir insgesamt auch weit über ein Drittel weniger Strom erzeugt haben mit den 10 Laufkraftwerken an der Drau, wie im langjährigen Durchschnitt. Während der Hitzewellen natürlich und der Trockenheit mit der geringen Wasserführung gibt es natürlich einzelne Wochen und einzelne Tage, die noch weit, weit darunter liegen. Also da reden wir dann von Werten weit unter der Hälfte des langjährigen Durchschnittswertes.
4: Kompensiert werden könne das Minus tagsüber durch Photovoltaikanlagen. Nachts würden dann die großen Speicherkraftwerke als grüne Batterien angezapft. So könne etwa die Kraftwerksgruppe Maltaresek als leistungsstärkstes Pumpspeicherkraftwerk Österreichs auf Knopfdruck den Strom von 6 Donaukraftwerken ins Netz speisen, sagt Zechner. Ähnlich die Situation bei der Kelag, wo aufgrund der geringen Wasserführung die Stromerzeugung heuer bislang rund 25% unter den Planwerten lag. Auch hier wird das Defizit durch andere Erzeugungsquellen oder Importe ausgeglichen. Die Versorgungssicherheit sei aber derzeit gewährleistet, wird betont.
3: Letzten Freitag ist einer Polterrunde in Klagenfurt die Mitnahme mit dem Flieger nach Mallorca verweigert worden. Zwei Männer der Gruppe waren zu stark alkoholisiert. Sogar die Polizei musste angefordert werden. Weil sich solche Vorfälle zuletzt häufen, fordern Fluggesellschaften nun eine feste Alkoholgrenze vor dem Abflug. Maximilian Reichmann und Elisabeth Bergmann berichten.
6: Randalierende und aggressive Passagiere werden zunehmend zur Bedrohung für die Flugsicherheit. Oft ist Alkohol der Auslöser, aber auch Unzufriedenheit mit der ohnehin stressigen Stimmung im Flieger kann eine Rolle spielen. Der Kommunikationschef der Fluggesellschaft Ryanair, Marcel Puscher-Meyer, appelliert deshalb an die Fluggäste und fordert auch die Flughäfen auf, weniger Alkohol auszuschenken.
7: Also ganz allgemein appellieren wir natürlich an unsere Passagiere, nicht alkoholisiert an Bord zu gehen, um das mal ganz klar zu machen. Und in dem Fall haben wir leider zwei sehr stark alkoholisierte Männer gehabt, die ja als Konsequenz nicht an Bord gehen konnten. Und das ist die absolut richtige Entscheidung, um auch die anderen Reisenden nicht zu stören.
6: Wenn eine Maschine wegen eines Passagiers aufgrund von Fehlverhalten zwischenlanden muss, bleibt der Schuldige auf den Kosten sitzen. Dazu gehören etwa auch Verstöße gegen das Rauchverbot oder wenn Passagiere Sicherheitsvorkehrungen mutwillig missachten. Grundsätzlich liegt die Entscheidung beim Piloten, wer mitfliegen darf.
7: Ich erinnere mich an einen Fall, wo eine Maschine in Porto in Portugal einmal zwischenlanden musste. Und das waren dann auch diese 15.000, 20.000 Euro, die der gute Herr dann auch zu tragen hatte.
6: Ryanair will deshalb weiterhin eine strikte Null-Toleranz-Politik gegenüber Fehlverhalten verfolgen. Ziel sei es, Flüge für alle Passagiere sicher und friedlich zu machen.
3: Und damit zu einem Hinweis in eigener Sache.
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3: Und das war das Frühjournal von Radio Kärnten mit Michael Kobeinig.
9: Danke, Michael. 9 vor 7. Guten Morgen, Kärnten.

0: 5 Minuten noch, dann ist es 7 Uhr.
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0: Hatte zu tun mit dem Jahr 1982, denn am gestrigen Tag dieses Jahres, also 82, da wurden die ersten CDs vorgestellt, unter anderem aber The Visitors. Und dann haben wir uns gedacht, okay, wir suchen Kärntens ältesten CD-Player. Also nicht, dass der noch im Betrieb sein muss, es hilft ja nichts, weil die meisten Leute haben auch kaum noch CDs. Jedenfalls kaufen sie keine mehr oder nicht mehr in dem Ausmaß. Aber das Früheste, wann jemand in Kärnten einen CD-Player gekauft hat, und ich glaube, Manfred Hofer, der war da ziemlich vorne mit dabei, unser Luftikus.
3: Ich habe ihn 1984 bekommen zur Firmung.
0: Okay.
3: Und war natürlich ein Highlight.
0: Das kann ich mir vorstellen. Da warst du aber das da in der Klasse nachher, gell?
3: So ungefähr.
0: Das glaube ich. Also bei mir war es, ich bilde mir ein, 1985, und ich kann mich auch noch erinnern, die Dinger waren damals nicht wirklich billig. Für die Älteren, ich glaube, ich habe 2700 oder 2800 Schilling dafür bezahlt. Wenn du denkst, heute kriegst du einen CD-Player, wenn du ihn überhaupt noch kriegst, um 30, 40 Euro, glaube ich, gell? Weißt du noch, was deiner damals gekostet hat, oder war es ein Geschenk? Das hat man nicht gesagt.
3: Nein, das war ein Geschenk, aber es war sicher sehr teuer. Es war eine Stereoanlage mit Doppel-CD-Deck,
0: wow,
3: und Plattenspieler und allem Pipapo.
0: Alter Schwede!
3: Möchte nicht wissen, was das gekostet
0: hat. Ja, das denke ich mal. Doch, und kannst du dich noch erinnern, Manfred, welches war die erste CD, die du hattest?
3: Das war irgendeine von ABBA.
0: Ja, wird wahrscheinlich eh The Visitors gewesen sein. Ich kann mich noch erinnern, ich war mal bei meinem ersten Amerika-Trip in Florida und bin aus verschiedenen Gründen in einem Hotel geupgradet worden.
4: Ja,
0: denn dann ist irgendein Fehler unterlaufen, haben sie mich geupgradet. Und dann gab es dort im Hotelzimmer eine Stereoanlage. Ich sehe das noch vor mir mit einem 6-fach-CD-Wechsler. Ich glaube, ich habe das Hotelzimmer kaum verlassen.
4: Also,
0: mitten in Disney World.
4: Für mich surreal, weil...
0: Ja, eh, nein, aber weißt du, Spinner
4: wie ich. 6-fach-CD-Wechsler.
0: Ja, aber ich hab das noch nie gesehen
4: nur,
0: gehabt.
4: Wo eine CD reinpasst.
0: Ich hab das auch nicht, noch nie gesehen gehabt. Ich bin auf dem zugeschaut, wie er sich dreht, ich werde.

0: kurz vor sieben. Wir begeben uns im Luftekurs heute auf eine Reise, auf eine Busreise, auf eine
1: sehr lange
0: Busreise. Ja, genau. Mehr dazu in 7 Minuten in der Morgenshow.
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3: Mit Rosanna Zara am Mikrofon. Guten Morgen. Am Abend hat das zweite ORF-Sommergespräch stattgefunden, diesmal mit NEOS-Chefin Beate Meinl-Reisinger. Die Außenministerin hat die Position ihrer Partei in der langen Wehrdienstdebatte verteidigt. Sie will Pensionsreformen vorantreiben und sie stellt eine sogenannte Reformdividende in Aussicht. Peter Daser fasst das Sommergespräch zusammen.
4: Wenn die Staatsfinanzen irgendwann saniert sind, dann sollen davon auch die Steuerzahler etwas haben, erklärt NEOS-Chefin Beate Meinl-Reisinger im ORF-Sommergespräch.
5: Dann möchte ich verbindlich die Zusage, am besten durch ein Verfassungsgesetz, dass es nicht wieder in weitere Ausgaben geht, sondern dass wir sagen, dann wird die Hälfte zu einem weiteren Schuldenabbau verwendet und die Hälfte im Wege eines Freibetrags den Steuerzahlern zurückgegeben.
4: Die NEOS-Chefin fordert auch größere Pensionsreformen.
5: Und ich finde, wir brauchen hier einen Allparteiengipfel im Herbst, der dieses Thema einer Pensionsreform jetzt ernsthaft debattiert.
4: Bei den Dürrehilfen für die Bauern stellt die NEOS-Chefin eine baldige Einigung in Aussicht, ebenso beim Spionagegesetz. Ihre Partei sei mit dem vorliegenden Entwurf jedenfalls einverstanden.
3: Die Ukraine hat die russische Hauptstadt Moskau wieder mit hunderten Drohnen angegriffen. Nach russischen Angaben war es die heftigste Attacke seit 2 Jahren mit 620 Drohnen insgesamt. Über mögliche Opfer oder Schäden ist noch nichts bekannt. Viele werden es schon bemerkt haben, heuer sind besonders viele Wespen unterwegs. Für Allergiker besonders gefährlich, denn bei den Notfallmedikamenten gibt es momentan Engpässe. Zum Beispiel beim bekannten EpiPen. Raphael Krapscher aus unserer Wissenschaftsredaktion, gibt es Alternativen und ab wann werden EpiPens denn wieder erhältlich sein?
6: Naja, es gibt noch einen weiteren Adrenalin-Pen eines anderen Herstellers, der eigentlich gleich wirkt wie der EpiPen, aber auch der ist eben vielerorts bereits vergriffen. Und ich habe heute auch mit einem Grazer Apotheker gesprochen und der hat mir gegenüber gesagt, dass es voraussichtlich erst Ende August bzw. Anfang September Nachschub bei den EpiPens geben soll. Allen, die also sehr stark allergisch auf Wespenstiche reagieren, empfiehlt der Apotheker also entweder in einer App, der sogenannten Apo-App, nachzuschauen, ob es in ihrer Nähe noch irgendwo Restbestände gibt. Oder sonst kann man im Notfall auch eben ältere EpiPens verwenden und das sogar, wenn die vor kurzem abgelaufen sind.
3: Es gibt ja aber auch die Möglichkeit, sich langfristig zu schützen, oder?
6: Ja, das geht mit einer sogenannten Immuntherapie. Die dauert aber etwas, also man bekommt da über einen Zeitraum von 3 bis 5 Jahren regelmäßig immer mehr Wespengift injiziert, bis sich der Körper dann irgendwann daran gewöhnt und die Allergie eigentlich verschwindet. Sie ist aber eben wirklich nur für Personen gedacht, die sehr stark allergisch sind. Und da übernimmt dann die Krankenkasse in der Regel auch die Kosten für die Therapie.
3: Danke, Raphael Krapscher. Das waren die Nachrichten mit Rosanna Zara. Das Wetter.
7: Große Unterschiede bringt der heutige Dienstag. An Teilen der Alpen Nordseite staut sich feucht-kühle Luft, ansonsten ist es wechselhaft und mäßig warm. Aktuell hat es in den Landeshauptstädten in Wien und Eisenstadt 18 Grad, in St. Pölten und Linz 16, Salzburg und Innsbruck 15, Bregenz 19 und Graz und Klagenfurt 16 Grad. Vom Tiroler Unterland bis zum Mostviertel ist es heute meist trüb und regnerisch. Am Nachmittag und Abend kann es auch anhaltend regnen und die Temperaturen kommen hier über 16 bis 22 Grad meist nicht hinaus. Im übrigen Land wechseln Wolken, etwas Sonne und ein paar Regenschauer bei 21 bis 27 Grad. Zum Teil weht lebhafter bis kräftiger Westwind, in 2000 Meter Höhe hat es 8 bis 14 Grad. Morgen Mittwoch gibt es deutlich mehr Sonne als heute, nur einzelne Schauer und sommerliche 24 bis 32 Grad. Ab Donnerstag wird die Luft dann wieder feuchter und von Westen her kühler. So viel zum Wetter von Gerald Holzinger.
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8: Soweit noch alles ruhig. Sie kommen überall gut voran. Wenn Sie aber etwas sehen, dann rufen Sie bitte bei uns an, kostenlos unter 0800 600 601. Gute Fahrt.
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1: Morgen Anna.
2: Morgen Mike.
1: Machst du gern Busreisen?
2: Nein.
1: Na?
2: Nein. Ja. Würde ich lieber mit dem Zug länger fahren? Ich finde, da bist du ein wenig freier. Oft gibt es einen Speisewaggon.
1: Stimmt.
2: Du kannst aufstehen. Ich finde auch, dass aufs WC gehen ist angenehmer im Zug als im Bus. Ist jetzt auch nicht angenehmer,
1: aber
2: angenehmer.
1: Schon, aber.
2: Und du musst auch bei langen Busreisen, was ich mich erinnern kann, weil ich hatte schon mal eine, sehr oft Pausen machen, weil auch der Busfahrer natürlich Pausen hat.
1: Braucht's.
2: Das ist im Zug jetzt nicht der Fall.
1: Nicht so wirklich, ja. Ums Busfahren geht's aber heute.
2: In unserem Luftikus.
1: In ein paar Minuten in der Morgenshow. Schönen guten Morgen.
2: Morgen.

0: 7 Uhr und 12 Minuten, 3 vor Viertel 8. Das Wetter heute.
1: Wolken und Nebelfelder lösen sich im Laufe des Vormittags auf und es wird freundlich. Länger halten sich dichte Wolken im Bereich der hohen Tauern. Hier kann es zu Beginn auch noch Regen geben. Später werden die Wolken dann aber wieder mehr und dichter und ausgehend von den Bergen ziehen vereinzelt Regenschauer durch. Höchstwerte heute 21 bis 26 Grad. Aktuell in Klagenfurt 17, in St. André im Lavantal 16 Grad. Bei Ihnen in Villach, Feistritzow, Bleiburg und Völkermarkt sind es 15 Grad. In Feldkirchen und Oberfellach messen wir 14 Grad. Am Weißensee und am Katschberg 13 Grad. In Malnitz und Areach 12. Auf der Gerlitzen 11 Grad und am Dobratsch 9 Grad. Bei unseren Nachbarn in Lienz 15, in Laibach 16 Grad und in Udine 18 Grad.
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0: des Tages. Hat mit Busreisen zu tun. Wie sind wir eigentlich auf das gekommen?
1: Ich bin in der Früh am Weg ins Studio gewesen, um 4 in der Früh.
0: Ja.
1: Und mir ist ein Flixbus entgegengekommen. Okay. Und hinten steht ja immer auf, von wo der kommt und wohin der fährt.
0: Ja.
1: Und da ist gestanden von Krakau bis nach Marseille. Boah. Über mehrere Orte, aber unter anderem in Klagenfurt, Villach, Venedig und so weiter.
0: No bravo.
1: Und ich habe mir gedacht, Wahnsinn, also der gleiche Bus von Krakau nach Marseille. Irre, wie viele Leute da ein- und auch wieder aussteigen, wird ja mal dazwischen gereinigt. Wo kann ich die Toilette quasi und dann irgendwann einmal entleeren? Weil wenn der Bus voll ist, über so langen Zeitraum.
0: Und vor allem, wie viele Kilometer sind Krakau nach Marseille? Warte ein bisschen da.
1: Und das ist der direkte Weg. Er Wahnsinn. Wird ja immer wieder von der Autobahn natürlich und von dem direkten Weg abweichen, um eben in Klagenfurt und Villach oder wo auch immer Leute abzuholen.
0: Das sind 1826 Kilometer. Mein Navi sagt jetzt, du würdest mit dem Auto ohne, das, so wie du jetzt gesagt hast, immer wieder herunterfahrt, 17 Stunden 28 Minuten fahren.
1: Jetzt kannst du dir sicher sein, der Fahrt.
0: Ja, da, 25 also, Stunden locker.
1: Ja, locker. Ja. Weil er muss Pausen machen, er muss die Leute abholen. Er fährt wahrscheinlich nicht ganz den direkten Weg.
0: Ja, wahrscheinlich sogar mehr als 25. Ja.
1: Meine längste Busreise war 18 Stunden tatsächlich von Klagenfurt oder Wolfsberg damals nach Ischia auf dieser Insel gegenüber von Neapel. Da waren wir 18 Stunden unterwegs mit einem Bus.
0: Ich war da in diesem Europapark in nein, nicht in Klagenfurt, sondern...
1: In Deutschland.
0: Ja, wo ist das genau?
1: Ich kenne...
0: Hustheit heißt das doch, glaube ich. Genau. Weiß nicht mehr, aber da sind wir auch, 12 Stunden oder sowas, sind wir schon unterwegs gewesen. Das hat mir gereicht.
1: Das ist schon Zach.
0: Alter, das ist definitiv Zach. Jetzt fragen wir...
1: Ja, wie lang war Ihre Reise?
0: Wir suchen Kärntens längste Busfahrt.
1: Ja.
0: Darf der Busfahrer auch anrufen?
1: Ja klar, das wäre eigentlich sehr spannend.
0: Gut. Also liebe Busfahrer, aber auch liebe Passagiere, die längste Busfahrt, die Sie jemals unternommen haben, rufen Sie mich an.
1: 0463 511 00 und die 5.
0: Seien Sie mein Luftikus, wenn Sie sagen, ja, ich bin 20 Stunden im Bus gesessen, weil ich bin da oder dorthin gefahren. Oder wie lange auch immer. 0463
1: 511 00 und die 5.
0: Kärntens längste Busfahrt gesucht.
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0: Soll Ihr Preis sein? 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

0: 6:30 ist es mittlerweile geworden. 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
1: Da ist soweit alles ruhig. Es sind uns aktuell keine Störungen gemeldet worden. Wenn Sie aber etwas sehen, dann rufen Sie bitte bei uns an. Kostenlos unter 0800 600 601. Gute Fahrt.
0: Wir reden heute, nun auch, ist ja auch Urlaubszeit, ein bisschen über Urlaub. Wir wollen wissen, wie machen Sie es denn? Langer Urlaub oder kurzer Urlaub? Welche Variante macht denn da für Sie mehr Sinn?
2: Lieber kürzere.
3: Aktuell eher immer wieder mit Kurzurlaube. Weniger aufwendige, nicht so große Urlaubsdistanzen.
2: Schon einmal im Jahr 2 Wochen, aber sonst lieber so kürzere, verlängerte Wochenende oder so.
4: Lieber 2-3 Mal im Jahr oder 4 Mal im Jahr Kurzurlaube, so 5-6 Tage, als 3 Wochen am Stück.
5: Ich muss tatsächlich auch sagen, ich tendiere eher dazu, kürzere Urlaube zu nehmen, also so einwöchige oder nur für ein paar Tage, wenn irgendwie so ein Feiertag dazwischen ist.
6: Maximal eine, eventuell 2 Wochen, mehr nicht.
7: Ich mache 2 lange. Einmal 10 Tage und einmal 2 Wochen.
0: Okay, was sagt denn die Expertin dazu, Psychologin Sabine Schneider? Was ist die perfekte Urlaubsvariante? Ein richtig langer oder viele kurze? Was meinen Sie?
8: Aus psychologischer Sicht ist tatsächlich eine Kombination aus diesen beiden Varianten ganz besonders sinnvoll. Ein längerer Urlaub gibt unserem Körper und unserer Psyche die Zeit, wirklich mal aus diesem alltäglichen, ständigen Funktionsmodus herauszukommen. Mehrere kurze Auszeiten wiederum schaffen aber diese wichtigen kleinen Zwischendurch-Erholungsinseln.
0: Okay, ja, klingt auch spannend. Die sind aber genauso wichtig wie ein ganz langer Urlaub, vor allem auch mental.
8: Weil wir so auch zwischendurch die Möglichkeit haben, uns immer wieder auf etwas zu freuen. Und aus dieser Freude heraus sind wir auch unterjährig dann besser in der Lage zu funktionieren, weil es greifbarer ist, sich auch wieder mal entspannen zu dürfen und nicht auf den nächsten großen Jahresurlaub extra warten zu müssen.
0: Also die Kombi

Aus lang und kurz macht's aus. Dankeschön unserer Psychologin und Expertin Sabine Schneider. 4 Minuten noch, dann ist es 7:30. Das war der Experte für Hits. Oder ist es noch immer in Wahrheit? Dieter Bohlen und Modern Talking. You can win if you want.

0: Halb acht ist es geworden, oder in ein paar Sekunden, sagen wir mal so, um genau zu sein, wird es halb acht. Neues aus der Radio Kärnten Nachrichtenredaktion, Michael Kopeinig.
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2: Betrügern im Internet ist eine 44 Jahre alte Frau aus dem Bezirk Spital an der Drau zum Opfer gefallen. Die Unbekannten ließen sich mehrere 10.000 Euro vom Konto der Frau überweisen. Die Polizei vermutet, dass die 44-Jährige ihre Bankdaten auf einer Phishing-Webseite bekannt gegeben hatte. Einbrecher haben in den letzten Tagen in einem Mehrparteienwohnhaus in Villachen gleich vier Wohnungen eingebrochen oder den Einbruch versucht. Ob etwas gestohlen wurde und wie hoch der Schaden ist, steht noch nicht fest. Einen zweifelhaften Spaß haben sich nach eigenen Angaben drei junge Männer in Müllbrücke und Spital an der Drau in der Nacht auf gestern gemacht. Die 16, 17 und 19 Jahre alten Burschen warfen aus einem Auto Knallkörper auf die Straße und filmten ihre Taten. Weil die Polizei erst von möglichen Schüssen ausgegangen war, wurde eine umfangreiche Fahndung eingeleitet. Das Auto der Männer konnte in Spital angehalten werden. Die Beteiligten wurden vorübergehend festgenommen. Sie werden angezeigt. Und damit zum Wetter.
0: Heute lösen sich die Wolken und die Nebelfelder im Laufe des Vormittags auf. Es wird freundlich, länger halten sich dichte Wolken im Bereich der Hohen Tauern. Hier kann es zu Beginn noch Regen geben, später werden die Wolken dichter. Und es kann dann auch vereinzelte Regenschauer geben, die da durchziehen. Höchstwerte heute 26 Grad oder bis zu 26 Grad. 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Frühverkehr wird langsam dichter, vor allem Richtung Klagenfurt und Villach. Aber derzeit läuft er noch gut, muss man sagen. Betonung auf noch. Wir halten Sie dann natürlich am Laufenden. Zum Sport und Markus Paulitsch.
3: Heute geht es mit den Testspielen der Eishockey-League-Teams weiter. Nach der 4:7 Niederlage gegen Kassel am Sonntag ist der VSV heute auswärts gegen Zell aus der Alps-Hockey League im Einsatz. Für den ECKC beginnt die Preseason mit einem Heimspiel am Freitag gegen Olympia Laibach. Gespielt wird in der Heidi-Horten-Arena ab 19.15 Uhr. Kommende Woche bestreiten die Rotjacken drei weitere Testspiele, ehe am 3. September die erste Partie gegen Bordeaux in der Champions Hockey League ansteht. Am 18. September startet die neue Eishockey League-Saison für beide Kärntner Teams und wir berichten wieder von allen Partien live in Radio Kärnten. Zum Fußball. Dem LASK wird der wichtige Mittelfeldspieler Robert Ljubicic für die kommenden zwei Ligaspiele nach seiner roten Karte gegen Ried fehlen. Er wurde für vier Partien gesperrt, zwei davon unbedingt. Darunter fällt auch das Spiel gegen den WRC am 1. September. Die nächste Bundesliga-Partie steht für die Wolfsberger am 29. August beim GAK auf dem Programm. Die Steirer haben erst gestern die Trennung von Trainer Ferdinand Feldhofer bekannt gegeben. Auf ihn folgt interimistisch Ex-WRC-Spieler Joachim Standfest. Und das Austrian Volley League Team der ATSC Wildcats Klagenfurt muss den Rücktritt der serbischen Mittelblockerin Nikolina Bajic hinnehmen. Die 28-Jährige steht nach 8 Saisonen in Klagenfurt aus persönlichen und verletzungstechnischen Gründen nicht mehr zur Verfügung. Für das Volleyball-Damen-Nationalteam beginnt am Freitag unterdessen die Europameisterschaft in Tschechien mit dem Spiel gegen Serbien.
0: Dankeschön, Markus Paulitsch. Wir lösen unseren längste Busreise überhaupt, Luftikus, auf und die hat es aber in sich, diese Busreise, von der wir Ihnen erzählen werden. Gleich hier in der Morgenshow von Radio Kärnten.

0: 5:45. Auflösung unseres Busfahrt-Luftikus gleich hier.
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0: Es wird Zeit, dass wir unseren Luftikus auflösen. Machen wir hier.
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0: Er ist der Anna zu verdanken, die einen Bus gesehen hat, der gefahren ist von Krakau bis Marseille.
5: Genau, und also immer wieder quasi Leute
0: aufgeklappt hat,
5: in Klagenfurt-Villach unter anderem. Und der aber jetzt nicht eine Busreise in dem Sinn, dass man das sich Sachen anschaut an den einzelnen Orten, sondern es gibt auch keine Übernachtungen in Hotels, sondern der fährt durch und wechselt halt Buschauffeure und so weiter.
0: Und das ist das, was wir uns dann gedacht haben, okay, spannend, wie haltet das so lange im Bus aus? Die längste Busfahrt, die Sie jemals unternommen haben, also nicht eine Busreise, haben wir gedacht.
5: Also keine Rundreise, sondern wirklich keine Hotelübernachtung. Im Bus verblieben.
0: Ja, und da hat Gerhard Genzer, glaube ich, den Vogel abgeschossen. Schönen guten Morgen, Gerhard.
6: Guten Morgen, Mike.
0: Guten Morgen. Ist schon eine Weile her. Wo sind Sie gefahren?
6: Das war Anfang der 80er Jahre und wir waren mit einem Freund, haben wir ein Semester sozusagen Timeout genommen an der Uni und sind nach Südamerika.
0: Okay.
6: Getrampt, mehr oder weniger, und sind irgendwann einmal in Caracas gelandet.
0: Ja.
6: Und haben uns überlegt, was machen wir jetzt, fahren wir durchs Amazonasgebiet runter nach Brasilien oder über die Anden Richtung Quito. Und dann haben wir uns entschieden für die Richtung Quito und haben eine Busticket gekauft, Caracas nach Quito.
0: Boah, Quito, das ist, ich habe es nicht gekannt, Ecuador. Ich gebe es ganz ehrlich zu, das ist in Ecuador. Genau, also es ist mir jetzt ein bisschen peinlich, aber mir war das nicht klar. Ich habe nicht alle Hauptstädte im Kopf, muss ich ganz ehrlich gestehen. Das ist, das haben wir uns jetzt gerade angeschaut, eine Reise, die 2000 oder eine Route, die 2519 Kilometer umfasst. Also das ist nicht nix. Wie lang seid ihr da im Bus gesessen?
6: Also es war Anfang der 80er Jahre, es waren auf jeden Fall 2 Nächte dabei, also es werden so 3 Tage gewesen sein.
0: Okay.
6: Und es war, kann man sich vorstellen, der Standard in den 80er Jahren in Südamerika von Busse war, sagen wir so, viel Getier rundherum und auf dem Dach, von Hühner bis Schafe und alles Mögliche.
0: Von der Klimaanlage ganz zu schweigen.
6: Na, Klima.
0: Von der nicht vorhandenen, ja.
6: Und durch die Anden war es echt spannend, nicht? Also erstens von den Straßen, war über 3000 Meter rauf und durch die Dörfer durch, immer ist wer zugestiegen oder nicht zugestiegen oder ausgestiegen. Und einmal haben wir den Bus gewechselt. Also in Bogota war Buswechsel.
0: Ja.
6: Da haben wir, glaube ich, eine Stunde Aufenthalt gehabt oder sowas. Dann ist es mit dem nächsten Bus weiter durch Kolumbien bis Quito gegangen. Und das waren 2 Fahrer, glaube ich. Ich kann mich erinnern, der eine hat irgendwo gepennt immer und die haben halt gewechselt.
0: Ja, aber es war nicht so, dass ihr irgendwo die Nacht über angehalten habt, sondern durchgefahren und ihr habt im Bus geschlafen.
6: Die sind durchgefahren wie im Bus. So Art geschlafen, ja.
0: So Art geschlafen, ja.
6: Gedöst, würde ich sagen.
0: Weil mehr ist nicht drinnen. Ich meine, da müsst ihr gerädert gewesen sein nach 3 Tagen, oder? Wie ihr ankommen seid.
6: Wir waren Anfang 20, also da ist man nicht gerädert.
0: Da ist das wurscht, okay. Ja, bei mir ist zu lange her, ich kann mich nicht mehr erinnern, wie das damals ist.
6: Ich kann mich auch kaum erinnern.
0: Und wie lange hat insgesamt euer Trip da gedauert? Also waren es wirklich ein ganzes Semester unterwegs? Ja.
6: Also wir sind damals, hat es gerade der Beginn der Billigflieger gegeben. BKR ist damals geflogen von Luxemburg nach Barbados, sind wir nach Barbados geflogen, sind wir weiter nach Trinidad geflogen, da haben wir eine Adresse gehabt, dann haben wir auf ein Schiff angeheuert von Trinidad nach Venezuela, haben wir raufgestoppt nach Caracas, dann haben wir Busfahrt nach Quito und wir haben ein Ziel gehabt, das war ein Dorf in der Nähe von Córdoba in Argentinien, da haben wir eine Adresse gehabt von Verwandten. Mhm. Da sind wir irgendwie runtergekommen.
0: Ja, okay.
5: Aber war das nicht gefährlich? Also jetzt Venezuela ist also, ja also auch nicht
6: so. Ich Kolumbien. War später noch einmal mit einer Freundin in Südamerika. Mir ist nie irgendetwas. Okay. Wohl einmal ist mir ein Regenponcho geklaut worden im Hotel. Also
0: gut, das war alles. Das ist überschaubar, ja. Gerhard, war spannend mit Ihnen zu plaudern. Ich bedanke mich ganz herzlich, dass Sie bei mir angerufen haben und Ihre Urlaub ist fast ein bisschen übertrieben, weil Urlaub war das sicher keiner, aber Ihre Reiseerinnerungen mit uns geteilt haben. Ja? Urlaub, ne? Danke vielmals, Gerhard. Alles Liebe. Auf Wiederhören, Baba. Und da schickt mir gern was zu.
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0: Minuten noch, dann ist es 8 Uhr. Musik aus Osttirol von Norman Stolz, Land in Sicht. Ja, die Sicht ist heute
1: ein bisschen
0: getrübt, aber um Gottes Willen wollen wir uns jetzt, weiß Gott, nicht beschweren. Es wäre eh notwendig, dass es weitaus mehr regnet als das bisschen vergleichsweise von gestern. Ne?
1: Aber die Wolken und Nebelfelder lösen sich im Laufe des Vormittags auf und es wird dann wieder freundlicher. Länger halten sich dichte Wolken im Bereich der hohen Tauern. Hier kann es zu Beginn noch Regen geben. Später werden die Wolken dann wieder dichter und ausgehend von den Bergen ziehen vereinzelt Regenschauer durch. Höchstwerte heute 21 bis 26 Grad. Morgen gibt es dann wieder viel Sonne. In der Früh halten sich vereinzelt Nebelfelder. Höchstwerte 25 bis 31 Grad. Und am Donnerstag scheint nur noch zeitweise die Sonne. Vor allem am Nachmittag ziehen allerdings auch dichtere Wolken durch. Dann gehen speziell in Oberkärnten stellenweise Regenschauer und Gewitter nieder. Höchstwerte auch wieder 25 bis 31 Grad.
0: 10 vor 8 ist es geworden. Schönen guten Morgen beisammen. Ah, wir machen auch eine Reise. New York, Rio, Tokio. Ja, das ist nur ein bisschen weiter. Egal mit welchem Verkehrsmittel.

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4: Mit Rosanna Zara am Mikrofon. Guten Morgen. NEOS-Chefin Berthe Meinl-Reisinger drängte im ORF-Sommergespräch auf größere Pensionsreformen. Sie verweist auf den hohen Anteil des Staatshaushalts, der derzeit für Pensionen verwendet wird.
5: Und da lade ich alle ein. Das ist keine Verantwortung einer Partei allein, das zu treiben, sondern aller Parteien in Österreich. Und ich finde, wir brauchen hier einen Allparteiengipfel im Herbst, der dieses Thema einer Pensionsreform jetzt ernsthaft debattiert.
4: Sagt Meinl-Reisinger im ORF-Sommergespräch gestern Abend. Stefan Kapperer aus unserer Innenpolitik-Redaktion. Was fordert die NEOS-Chefin da konkret und wie realistisch ist es?
6: Die NEOS-Chefin will das gesetzliche Pensionsalter auf 67 Jahre anheben. Das soll ab 2030 schrittweise starten und 2041 dann abgeschlossen sein. Da hat sie die meisten Pensionsexperten wohl auf ihrer Seite. Die gestiegene Lebenserwartung muss früher oder später beim Pensionsalter berücksichtigt werden. Aber mit SPÖ und ÖVP ist da aktuell nicht viel zu machen. Und mit der Opposition, Stichwort Allparteiengipfel, schon gar nicht. Es wird wohl ein Profilierungsversuch von Meinl-Reisinger bleiben.
4: Danke, Stefan Kapacher. Der Oman geriet im Krieg zwischen den USA und dem Iran zwischen die Fronten. US-Präsident Trump hat dem Oman jetzt sogar mit Bomben gedroht, sollte das Land den USA in die Quere kommen. Der Oman verhandelt derzeit mit dem Iran nämlich, wie die Schifffahrt in der Straße von Hormus neu geregelt werden kann. Wie kann man verhindern, dass der Föhrenwald bei St. Egiden in Niederösterreich wieder zu brennen beginnt? Das Feuer ist ja zweimal innerhalb weniger Tage ausgebrochen, weil in dem Gebiet alte Munition liegt. Theoretisch könnte man die Munition entfernen, berichtet Lukas Krenn.
7: Das wäre grundsätzlich auch möglich. Das Problem dabei ist aber, dass dafür ein Unternehmen beauftragt werden müsste, weil der österreichische Entminungsdienst nur für bereits aufgefundene Gegenstände verantwortlich ist, sagt der Leiter Wolfgang Korner.
8: Aufgefunden bedeutet, es muss wirklich einer melden, dass irgendwas aufgefunden wurde, dann bergen wir sozusagen oder behandeln wir den Einzelfall.
7: Bleibt also nur die Möglichkeit, eine Firma dafür zu beauftragen. Wie so oft ist hier aber die Frage, wer dieses Unternehmen bezahlt, denn der Föhrenwald ist im Besitz vieler unterschiedlicher Privatpersonen. Die Waldbrände in den letzten Wochen dürften jetzt aber Bewegung in diese Diskussion bringen. Laut der Bürgermeisterin von St. Egiden, Christa Tisch, soll bei einem Treffen mit Vertretern der Gemeinde, des Landes Niederösterreich und des Bundes im September geklärt werden, ob die Munition aus dem Wald entfernt wird und wer dafür bezahlt.
4: Notfallmedikamente für Wespenallergiker, sogenannte EpiPens, sind aktuell oft ausverkauft. Das starke Wespenjahr und höhere Gewinne der Hersteller im Ausland sorgen in Österreich für einen Engpass, sagt der Grazer Apotheker Gerhard Kobinger.
9: Es kommen Menschen mit Rezepten und wir können es nicht beliefern, weil eben kein Nachschub da ist. Es gibt noch den Junior-Pen, der ist halb so stark, aber die Erwachsenen-Pens sind ausverkauft.
4: Nachschub wird bis spätestens Anfang September erwartet. Das waren die Nachrichten mit Rosanna Zara. Das Wetter.
10: An der Alpen Nordseite staut sich heute feucht-kühle Luft. Rund um die Alpen ist es wechselhaft und mäßig warm. Aktuell in den Landeshauptstädten in Wien und Eisenstadt 18 Grad. In St. Pölten, Linz, Salzburg und Innsbruck 16, Bregenz 19, Graz 16 und Klagenfurt 17 Grad. Vom Tiroler Unterland bis zum Mostviertel ist es heute meist trüb und regnerisch. Am Nachmittag und Abend kann es hier und auch im Alpenvorland sogar anhaltend regnen, bei Höchstwerten meist nur zwischen 16 und 22 Grad. Im übrigen Land gibt es bei 21 bis 27 Grad nur ein paar Regenschauer. Größere Sonnenfenster vor allem in den kommenden Stunden, vom Mühlviertel über den Wiener Raum bis zum Burgenland und teilweise auch im Süden. Auf vielen Bergen weht heute kräftiger Westwind, in zwei 2000 Meter Höhe hat es 8 bis 14 Grad. Der morgige Mittwoch bringt deutlich mehr Sonne als heute, nur einzelne Schauer und hochsommerliche 24 bis 32 Grad. So viel zum Wetter von Gerald Holzinger.
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12: Aktuell kommen Sie da überall gut voran, es sind uns keine Störungen gemeldet worden. Gute Fahrt.

0: 8 Uhr und 11 Minuten ist es mittlerweile geworden.
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0: Buchhändler unseres Vertrauens, Helmut Zechner, hat da wieder was im Talon für uns.
2: Ein brillant recherchiertes Buch hat Gusel Yakhina mit ihrem Roman Eisen vorgelegt. Eisen, so wie das Metall oder auch der berühmte russische Regisseur Sergei Eisenstein. Gusel Yakhina gelingt es, in diesem biografischen Roman das individuelle Schicksal des berühmten russischen Regisseurs Eisenstein mit den großen historischen Umbrüchen und Beziehungen zwischen Kunst und Macht in der Sowjetunion zu verknüpfen. Eisenstein wird als Mensch gezeigt, der die Revolution und den neuen Staat zunächst begeistert mitgestaltet, aber zunehmend unter den Zwängen des Stalinismus leidet. Die Zensur, die Forderung nach sozialistischem Realismus und die ständige Angst vor Repressionen prägen sein Schaffen. Er weiß um die Mittel des Films. Was gezeigt wird, wird geglaubt und damit zur Wahrheit. Er schafft furchtbare Propagandafilme und zugleich Meisterwerke von Weltrang. Doch sein Leben lang leidet er an einer inneren Zerrissenheit. Eisen ist ein beeindruckendes und absolut lohnenswertes Buch.
0: Klingt spannend. Dankeschön, Helmut. 3 vor 8:45. Baby.

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3: 11 Minuten noch, dann ist es 8:30 sicher unterwegs mit Radio Kärnten auf den Straßen.
4: Soweit alles ruhig, Sie kommen überall noch gut voran. Gute Fahrt.
3: Es brennen die Wälder, unter anderem auch in Kroatien. Von Italien wissen wir es ja auch, Spanien hatte das Problem und. In Kroatien ist das besondere Problem darin bestehend, dass oft die Feuer da auftreten, wo man sie schwer entdeckt. Die Brandherde bleiben zu lange unentdeckt und wenn man sie dann endlich entdeckt, dann sind sie schon zu groß und dann ist das die Brandbekämpfung natürlich auch schwierig. Die kroatische Feuerwehr hat da eine Lösung entwickelt, die sehr, sehr spannend ist. Mit Hilfe von KI kann man da schnellstmöglich ein potenzielles Feuer entdecken und damit Leben schützen, wie das von Mariana zum Beispiel.
5: Es fing zwar oben irgendwo im Berg an, aber es ging sehr schnell und dann ging das alles zwischen die Häuser, an der Kirche lang und alles. Also war wirklich schlimm.
6: Mariana Orlic betreibt im kroatischen Küstenort Vinice einen Bootsverleih. In Deutschland aufgewachsen, hat sie sich hier in Kroatien vor 26 Jahren ein Leben aufgebaut. Dann vor einem Monat, es brennt, mitten am Tag.
5: Alles war verqualmt, die ganze Bucht war in Qualm. Also es war schon heftig.
6: Das Feuer zerstört die umliegenden Gärten. Aber Mariana und die anderen Dorfbewohner haben Glück. Alle Häuser bleiben unversehrt.
5: Die Feuerwehrleute kamen rechtzeitig und die haben dann alles gerettet.
6: Alle Einsätze überwacht die Zentrale in Divoje. Feuerwehrleiter Slavko Tucaković und sein Team überwachen von hier aus besonders gefährdete Gebiete mit 280 Kameras, ausgestattet mit künstlicher Intelligenz. Die Kameras ermöglichen es uns, das Feuer sehr früh zu erkennen, frühzeitig Streitkräfte zu entsenden und sehr schnell auf das Feuer zu reagieren. Erkennt eine Kamera Rauch bei Tag oder Feuer bei Nacht, geht automatisch ein Alarm an die Zentrale. Die ist rund um die Uhr besetzt, denn KI verhindert nicht die Brände. Sie hilft, Schlimmeres zu vermeiden. Auch in diesem Moment. Die KI hat bei einer Kamera ein Feuer vor Dubrovnik entdeckt, etwa 160 Kilometer entfernt. Dann geht es ganz schnell. Slavko Tucaković gibt das Go für das Löschflugzeug. Nach 25 Minuten wird das Feuer gelöscht. Die KI kann keine Entscheidungen für uns treffen. Die Entscheidung trifft den Kommandant. Eines von 140 Gemeldungen.

0: Parametern auf diesem Gebiet, wie dem Trockengehalt der Pflanzen, der Luftfeuchtigkeit und so weiter, die Brandentstehung berechnet. Auch dadurch gewinnt die Feuerwehr Zeit zum Schutz der Bevölkerung. Für Mariana ist entscheidend, wenn es brennt, ist auf die Feuerwehr Verlass.
1: Die sind klasse, also die arbeiten Tag und Nacht, das sind unsere Helden.
0: Gerade in einem Sommer wie diesem.
2: Ja, definitiv. Und das Spannende für mich ist immer bei einer solchen Geschichte, da wird jetzt so viel über KI diskutiert und sie wird auch verteufelt, auch das eine oder andere Mal, ganz bestimmt auch zu Recht. Ja. Aber es ist ja die KI per se nichts Schlechtes. Es geht immer darum, was
3: man
2: daraus macht.
3: Wie man sie nutzt und wie man sie handhabt.
2: Ja, und da kann sie auch, und es gibt viele andere Bereiche helfen, auch, wo sie definitiv hilft. Das ist einmal gar keine Frage. 7:30, Shakin' Stevens mit einem Klassiker, Tide of Town, The Line.

0: 8:30 Minuten ist es geworden, kurz danach. 8:30 die Neuigkeiten aus der Nachrichtenredaktion, Michael Kopenick.
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2: Österreich erlebt die trockenste Periode in 176 Jahren Messgeschichte, heißt es von der Geosphere Austria. Wegen der geringen Wasserführung melden Stromerzeuger wie der Verbund um ein Drittel weniger Strom als Wasserkraft. Bei der KELAG beträgt das Minus etwa ein Viertel. Die Versorgungssicherheit sei aber derzeit gewährleistet, wird betont. Lisa Nadmesnik berichtet.
3: Das heurige Jahr sei das mit Abstand schwächste in der über 80-jährigen Erzeugungsgeschichte des Verbundes, sagt Unternehmenssprecher Robert Zechner. Insgesamt sei an den 10 Laufkraftwerken an der Drau ein Drittel weniger Strom erzeugt worden als im langjährigen Durchschnitt. Kompensiert werden könne das Minus tagsüber durch Photovoltaikanlagen. Nachts würden dann große Speicherkraftwerke wie die Kraftwerksgruppe Malteresek als grüne Batterien angezapft. Ähnlich die Situation bei der KELAG, wo aufgrund der geringen Wasserführung die Stromerzeugung heuer bislang rund 25% unter den Planwerten lag. Auch hier werde das Defizit durch andere Erzeugungsquellen oder Importe ausgeglichen, heißt es.
2: Betrügern im Internet ist eine 44 Jahre alte Frau aus dem Bezirksspital an der Drau zum Opfer gefallen. Die Unbekannten ließen sich mehrere 10.000 Euro vom Konto der Frau überweisen. Die Polizei vermutet, dass die 44-Jährige ihre Bankdaten auf einer Phishing-Webseite bekannt gegeben hatte. Einbrecher haben in den letzten Tagen in einem Mehrparteienwohnhaus in Villach gleich in 4 Wohnungen eingebrochen oder den Einbruch versucht. Ob etwas gestohlen wurde und wie hoch der Schaden ist, steht noch nicht fest. Damit zu Anna Magnet und dem Wetter.
4: Zu Beginn wolkig und lokal ist noch Regen mit dabei, dann freundlich mit Werten bis zu 26 Grad. Später können die Wolken wieder mehr werden und vereinzelt sind auch Regenschauer wieder möglich. Sicher unterwegs mit Radio Kärnten, alles ruhig soweit. Sie kommen überall gut voran und ich gebe weiter zum Sport und zu Markus Bolic.
5: Der Strafsenat der Fußball-Bundesliga hat LASK-Spieler Robert Ljubicic nach seiner roten Karte gegen Ried für 4 Spiele, 2 davon bedingt, auf 6 Monate gesperrt. Damit fehlt der Mittelfeldspieler dem Meister gegen Altach und auch den WRC. Diese Partie findet ja erst am 1. September statt, da der LASK auch international spielt. Die nächste Partie bestreiten die Wolfsberger damit am 29. August auswärts beim GAK. Der Verein hat sich erst gestern von Trainer Ferdinand Feldhofer getrennt. Interimistisch übernimmt nun Ex-WRC-Spieler Joachim Standfest. Beim Eishockey geht es heute für den VSV mit dem nächsten Testspiel weiter. Die Adler spielen auswärts gegen das Alps Hockey League Team aus Zell. Der KAC hat die erste Preseason-Partie am Freitag um 19.15 Uhr zu Hause gegen Olympia Laibach. Für die Klagenfurter beginnt die Saison bereits in gut 2 Wochen in der Champions Hockey League mit der Heimpartie gegen Bordeaux. Die Eishockey League startet dann für beide Kärntner Teams am 18. September. Zum Volleyball. Nikolina Bajic wird in der kommenden Saison nicht mehr für die KELAG Wildcats auflaufen. Die 28-Jährige hört nach 8 Saisonen aus persönlichen und körperlichen Gründen auf, wie es heißt. Die serbische Mittelblockerin war seit 2017 Führungsspielerin beim Klagenfurter Team. Und Österreichs Tennis-Davis-Cup-Kapitän Jürgen Melzer verzichtet für das Heimmatch gegen Belgien auf Sebastian Ofner, auf dessen eigenen Wunsch, weil er wieder Fersenprobleme hat, wie es heißt. Erstmals im Team steht Joel Schwärzler, dazu kommen Juri Rodionow, Lukas Neumeier und Lukas Miedler.
0: Dankeschön, Markus Paulitsch. 4 Minuten nach 8:30. Unsere Eishockeyspielerin um den Aufstand. Und man kann sehr gut nachvollziehen, warum.
4: Zurecht.
0: Gleich hier mehr in der Morgenshow.

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1: 8:45 ist es mittlerweile geworden. Ja, unsere Eishockey-Damen in Österreich, die proben den Aufstand und man muss fairerweise sagen, das lässt sich sehr, sehr gut nachvollziehen, warum sie das tun. Die sind mit den Trainingsbedingungen und generell mit den Bedingungen, vor allem im Vergleich zu den Männern, absolut unzufrieden. Die Fronten zwischen Spielerinnen und Verband sind mittlerweile ziemlich verhärtet. Nun steht sogar ein Boykott der AWM im November im Raum. Christoph Ott.
2: Die Spielerinnen klagen über ungleiche Behandlung. Das fängt bei einer fehlenden finanziellen Vergütung an, geht über mangelnde Verpflegung, alte Kleidung der Männer bis zu schlechten Trainingsbedingungen. Für das Team um Torfrau Selma Lugin hat vor allem ein Trainingslager im Jänner bei unpassenden Bedingungen mit schimmligen und unbeheizten Umkleidekabinen das Fass zum Überlaufen gebracht.
3: Da haben wir einfach gesagt, genug ist genug. Es reicht uns. Wir möchten in ein paar Monaten die Top-Division-WM erfolgreich spielen und mit solchen Trainingslagern geht es einfach nicht mehr weiter.
2: Das Team hat versucht, die Missstände intern zu klären, allerdings ohne Erfolg.
3: Dann haben wir uns an die Gewerkschaft als unsere Vertretung gewandt, um einfach Verbesserungen im österreichischen Frauen-Eishockey zu schaffen und die Verhandlungen schritten einfach gar nicht voran. Unsere Vertretung wurde mehrmals einfach respektlos ignoriert und dann haben wir gesagt, na, so wird mit uns nicht umgegangen, wir sind unter den Top 10 Nationen der Welt und so muss man uns auch behandeln.
2: Nachdem die Verhandlungen weiter stocken, drohen die Spielerinnen nun mit dem Boykott der AWM im November, bei der die besten Nationen der Welt spielen.
3: Wir werden unter dieser Führung nicht spielen, es muss sich auf der Führungsebene etwas ändern und mit solchen Änderungen können wir dann wahrscheinlich auch arbeiten, beziehungsweise mit der neuen Führung dann auch Dinge ausarbeiten, damit einfach die Zukunft besser aussieht und wir doch im November zur WM anreisen können.
2: Die Spielerinnen mit Selma Lugin fordern Gleichberechtigung.
3: Ich glaube, wir müssen bei den Basics anfangen, eben, dass wir genug Essen bekommen. Also teilweise gibt es einfach viel zu wenig Essen für uns und wir gehen hungrig in Spiele rein. Und wir haben auch am Anfang an gesagt, es geht hier nicht ums Geld. Wir sind auch bereit für 0 Euro fürs Nationalteam zu spielen, wenn die Männer auch für 0 Euro spielen. Behandelt uns gleich, weil wir leisten wirklich das genau Gleiche. Wir spielen für unser Land.
2: Unterstützung bekommen die Frauen auch von männlichen Nationalteamkollegen wie NHL-Star Marco Rossi.
4: Ich glaube, die Frauen haben ein Recht dafür. Und deshalb, ja, stehen natürlich auch hinter den Frauen.
2: Der Eishockeyverband mit Vizepräsidentin Jasmin Stepina steht auf jeden Fall unter Druck.
5: Wir haben die Inputs bekommen, wir haben die To-Dos bekommen und wir schauen seitdem auch die letzten Wochen und Monate, dass wir wirklich die To-Dos Schritt für Schritt auch gut umsetzen können.
2: Noch bleiben laut den Spielerinnen und dem Verantwortlichen der Gewerkschaft Union Sascha Tomanek die Ergebnisse aber aus.
6: Und jetzt ist irgendwann einmal der Zeitpunkt nahe, jetzt ist vorbei mit den Versprechungen und jetzt braucht man keine offenen Ohren, jetzt braucht man schriftliche Belege, was gemacht wird und dann können die Spielerinnen entscheiden, ob sie dem zustimmen oder nicht.
2: Die Vizepräsidentin Jasmin Stepina zeigt sich aber dennoch zuversichtlich.
5: Die aktuelle Situation ist natürlich nicht lustig für uns alle, aber ich bin trotzdem guter Dinge, dass wir gemeinsam das Damen-Eishockey weiterentwickeln.
2: Sollten sich die Bedingungen aber nicht verbessern, wird die WM im November wohl ohne Österreich über die Bühne gehen.
1: Ja, also wenn man sich das so anhört und wenn das alles genauso ist, muss ich schon sagen, man kann die Damen durchaus verstehen und dass man heutzutage im Sport sagen muss, man geht hungrig in ein Spiel, weil die Verpflegung nicht passt, dann ist das schon ein Trauergespiel. 8:45.

0: 9 Minuten noch, dann ist es 9 Uhr.
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0: Ein erfreuliches Foto, das wir da gesehen haben mit Thomas Gottschalk.
2: Seine Schwester hat das gepostet.
0: Geburtstag hat sie gehabt?
2: Ja, oder eine Hochzeit. Ich glaube, es war sogar eher eine Hochzeit, okay, wo sie eingeladen waren. Und da sitzen sie gemeinsam am Tisch und er lächelt in die Kamera. Natürlich, er schaut noch ein wenig angeschlagen aus. Also ja, ein bisschen eingefallen, abgemagert, aber er lächelt.
0: Er lächelt und er sagt, er ist auch momentan krebsfrei. 33 Bestrahlungen, 2 Operationen, 3 Wochen Reha. Ich meine, es ist natürlich auch nicht nichts. Das geht nicht spurlos an einem...
2: Und der Jüngste ist jetzt auch nicht mehr.
0: Ja, muss man auch fairerweise sagen. Es ist halt nur einmal so, aber er selber ist guter Dinge und wir wünschen
2: ihm generell immer positiv, oder zumindest sagt er das nach außen hin.
0: Stimmt, stimmt. Also das ist schon sehr bewundernswert. Also weiterhin toi, toi, toi und gute Besserung. Thomas Gottschalk. Ariana Grande besiegelt ihre neue alte Liebe, so wie man es in der Branche tut, mit einem Tattoo.
2: Und zwar ist sie zurück zu ihrem Ex gekehrt und hat dann gleich einen Liebesbeweis gemacht. Ein Tattoo, das er schon länger auf der Brust hat, hat sie sich jetzt auch stechen lassen. Und zwar I do love you. Jetzt kann man sagen, naja, okay, das ist relativ neutral. Aber dennoch, er hat das exakt Gleiche und man erinnert sich ja dann immer daran, wenn man das sieht, das habe ich mir stechen lassen, um ihm meine Liebe zu beweisen, auch wenn es dann schon längst vorbei ist.
0: Ja, soll jeder machen, wie er will, aber also ich tät's jetzt nicht. Aber
2: so. Und der Arbeitskollegen würde ich schon vielleicht.
0: Ja, das ist ja
2: morgen schon immer mit Mike D.
0: Ja, das wäre immer, glaube ich.
2: Mit deiner Unterschrift.
0: Stimmt, ja, das werde ich machen, wenn ich in Pension gehe. Harrison Ford kehrt als Indiana Jones zurück, aber jetzt nicht auf die Leinwand. Nein, in Disney World wird es also eine Attraktion geben und da spielt er dann auch eine Rolle. Das kann ich mir gut vorstellen, oder? Indiana Jones als Disney World Attraktion, das wird sicherlich pfeifen.
2: Hm? Er hat auch schon eine Videobotschaft aufgenommen, die ihm veröffentlicht. Ich meine, Wahnsinn, mit 84
0: er schaut gut aus, gell?
2: Einen quasi Actionhelden zu spielen. Ich finde das richtig cool. Also
0: Indy, auch schon eine super Serie, mir hat das getaugt.
2: Aber fescher Mann.
0: Absolut. Money, money, money um 7 vor 9.

0: Knappe Minute noch, dann ist es 9. Martin Kalbitzer-Furian steht mir gegenüber. Schönen guten Morgen, Martin.
1: Schönen guten Morgen, schönen Vormittag miteinander.
0: Was haben wir heute am Vormittag geplant?
1: Wir kochen was Feines mit Gloria Oberordner. Das ist ihr ganz spontan eingefallen, Parmesan-Zucchini.
2: Klingt aber gut.
1: Zwei Zutaten, total simpel.
0: Parmesan und Zucchini.
1: Ja, nein.
0: Das ist ein Ganzes, so wie sie sind.
1: Genau, Block Parmesan und Block die ganze Parmesan Zucchini in den Ofen bei 300 Grad, 20 Minuten. Nein, bitte
0: das
1: hören Sie dann der Gloria
0: sein,
1: dazu und nicht mehr.
0: Genau, damit Sie wissen, was Sie heute Mittag kochen werden. Was gibt es bei dir heute?
2: Habe ich noch keinen Plan.
0: Gut, also fangen wir in der Kantine nach.
2: Also,
0: viel Spaß mit Martin. Wir beide morgen.
2: Morgen wieder.
0: Um 5. Ciao,
2: ciao, ciao.
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4: Mit Rosanna Zara am Mikrofon. Es könnte ein wegweisender Prozess sein. In Kalifornien beginnt heute die Gerichtsverhandlung gegen Meta. Mehrere US-Bundesstaaten klagen, weil sie dem US-Konzern vorwerfen, gezielt junge Nutzer süchtig nach den sozialen Plattformen Facebook und Instagram zu machen. Aus den USA berichtet Barbara Wolschek.
5: Es ist mehr als nur ein weiterer Prozess gegen den Social-Media-Giganten. Die Rechtsprofessorin Nora Ingström spricht von einer Bedrohung für den Meta-Konzern.
6: It's a huge threat to the company.
5: Stundenlanges Scrollen, Push-Nachrichten mitten in der Nacht, die Jagd nach Likes. Wann hat Meta von den Auswirkungen gewusst und hat man junge Nutzer bewusst süchtig gemacht? Es könnte zu einer Unterlassungsverfügung kommen, sagt die Juristin. Das Gericht schreibt dann vor, was bei Plattformen sein darf und was nicht. Es könnte also sein, dass Facebook und Instagram nach einem Urteil sehr anders funktionieren werden müssen als jetzt.
4: Zu einer schrecklichen Tat ist es in der vergangenen Nacht in Kumberg im Bezirk Graz Umgebung gekommen. Ein 37-jähriger Mann soll seine 8-jährige Tochter erstochen haben und danach versucht haben, Suizid zu begehen. Katrin Erhardt berichtet.
7: Gegen 23 Uhr geht der Alarm bei Rettung und Polizei ein. Ein 37-jähriger Mann soll auf seine kleine Tochter losgegangen sein. Als mehrere Polizeistreifen bei dem Haus in Kumberg eintreffen, bietet sich ihnen ein schreckliches Bild. Dem 8-jährigen Mädchen wurden mehrere Stich- und Schnittverletzungen zugefügt. Der Vater liegt im Badezimmer. Er hat sich offenbar in der Absicht, Suizid zu begehen, ebenfalls Schnittwunden zugefügt. Der Notarzt versorgt das Kind und bringt es ins LKH Graz. Dort erliegt die Kleine ihren schweren Verletzungen. Die Verletzungen des 37-Jährigen werden ebenfalls im Krankenhaus versorgt, sind aber nicht so schwer. Er wird noch in der Nacht ins Polizeianhaltezentrum gebracht. Die Mutter des Kindes war zum Tatzeitpunkt bei Verwandten. Sie wird von einem Kriseninterventionsteam betreut. Die Hintergründe der Tat und das Motiv sind noch völlig unklar. Die Ermittlungen der Polizei laufen auf Hochtouren.
4: Und für Personen in Krisen gibt es Unterstützung und Hilfsangebote österreichweit, etwa bei der Telefonseelsorge unter der Nummer 142. Unterstützt von leichtem Nieselregen kämpfen die Einsatzkräfte im belgischen Naturschutzgebiet Hohes Venn weiter gegen den Waldbrand. Anders als am Vortag befürchtet, ist der starke Wind ausgeblieben. Auch der Regen soll heute noch stärker werden. Das könnte die Löscharbeiten erheblich erleichtern. Durch die Choralmbahn ist der Autoverkehr auf der A2 der Südautobahn deutlich zurückgegangen, um fast 5% im ersten Halbjahr. Für den Verkehrsclub Österreich ist die positive Wirkung der Choralmbahn damit unbestritten. Das waren die Nachrichten mit Rosanna Zara.
1: Damit schauen wir zum Wetter in Kärnten. Im Lauf des Vormittags, da lösen sich stellenweise die Hochnebelfelder und Wolkenreste noch auf und zwischendurch zeigt sich die Sonne. Im Nordwesten, da ziehen aber dann rasch wieder Wolken auf. Nachmittags breiten sich diese dann auch aus und in den meisten Landesteilen bleibt es aber trocken. Nur einzelne Regenschauer im Norden und im Osten sind möglich. Es weht teils lebhafter Nordwind. Dazu die Höchstwerte 21 bis 26 Grad heute in 2000 Metern Höhe um die Mittagszeit bei 11 Grad. Momentan ist es am wärmsten bei Ihnen in Klagenfurt mit 17 Grad, dicht gefolgt von St. André und St. Veit an der Glan mit jeweils 16 Grad. Oberfellach meldet 15 Grad, Gmünd momentan bei 14 Grad, Bad Bleiberg bei 13, in Ariach und in Döllach jeweils 13 Grad und am Dobratsch momentan 9 Grad. Morgen, da gibt es wieder mehr Sonne. In der Früh halten sich vereinzelt Nebelfelder, die Höchstwerte 25 bis 31 Grad. Es ist 9 Uhr und exakt 4 Minuten. Sie sind sicher unterwegs mit Radio Kärnten. Keine Störungen, weiterhin gute und vor allem sichere Fahrt.
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1: Und mit der Hitze ist es jetzt einmal vorbei. Mit den Hits in Radio Kärnten geht es aber bei mir am Vormittag jetzt direkt weiter. Einmal späte 80er mit Luisa Fernandez und Peter Kent, Solo Party 87. Und einmal späte 90er. Jetzt für Sie, Man, I Feel Like a Woman, Shania Twain.
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0: Luisa Fernandes und Peter Kent, Soloparty, 11 nach 9.
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0: So, ab in die Küche. Und gut zugehört, was Gloria heute wieder Feines hat. Alle zwei Wochen gibt's was Simples, aber geschmacklich sehr, sehr Feines. Das, was sie uns heute zeigt, das ist ja in der Eile eingefallen. So ganz nach dem Motto, gut Ding braucht Eile, die Parmesan-Zucchini. Wie sie meiner Kollegin Sonja Kleindienst erzählt. Wie war denn das genau?
2: Also 25 Minuten bevor ich zu dir gefahren bin, um das aufzunehmen, bin ich drauf gekommen, ich muss jetzt noch schnell unbedingt was filmen. Also ich muss es erstens einmal muss ich die Zucchini aufbrauchen, zweitens brauche ich heute unbedingt noch ein Rezept und dann habe ich eben diese Parmesan-Zucchini ja, erfunden. Und es ist echt ein Wahnsinn, wie schnell das geht.
3: Aber jetzt einmal alles schön langsam. Zucchini und Parmesan müssen vorhanden sein.
2: Die Zucchini halbieren. Gut ist immer, da kleine Zucchini verwendet. Also wenn man Zucchini im Garten hat, dann sie eher früher ernten als später, weil diese riesengroßen Zucchini, die haben einfach nicht mehr so einen guten Geschmack. Die kleinen Zucchini kann man wunderbar roh essen. Das tun sie in Italien auch voll gern. Also das ist cool, wenn man in einem Supermarkt in Italien ist, dann kriegt man da so viele kleine Zucchini zum Kaufen, wo noch die Blüte oben ist und so. Und das ist halt das Wichtige beim Rezept, eher kleinere Zucchini zu verwenden.
3: Also die kleinen Zucchini werden halbiert.
2: Und schneidet dann jede Hälfte auf der Schnittfläche so kreuzweise ein. Da muss man halt aufpassen, dass man sie nicht durchschneidet. Dann gebe ich nur geriebenen Parmesan drauf, einen Spritzer Olivenöl und es kommt dann in den Ofen, eine Viertelstunde bei 230 Grad. Und also was dann da dieser Parmesan und dieses Olivenöl mit diesen eingeschnittenen Zucchini macht, ist einfach unglaublich. Also es ist so, so gut.
3: Und dazu macht Gloria auch noch eine Schnittlauch-Stracciatella-Creme.
2: In unseren Supermärkten kriegt man eher nicht so dieses Stracciatella. Da kann man dann einfach einen Burrata kaufen und den zum Beispiel pürieren. Wenn man das gar nicht will, kann man auch ein griechisches Joghurt nehmen. Da habe ich frischen Schnittlauch aus dem Garten genommen, den klein geschnitten, mit ein bisschen Zitronenschale, so einem groben Salz und Olivenöl vermischt. Und dann hat man eine super leckere, intensive, sommerliche Creme. Die Creme habe ich dann auf den Teller gestrichen, dann kommen die Parmesan-Zucchini drauf, die sind dann auch so leicht knusprig überbacken, goldbraun. Und dann habe ich noch einfach gelbe Tomaten dazu serviert.
3: Am Ende noch eine Frage zum Olivenöl. Welches passt denn am besten?
2: Also man merkt beim Olivenöl einfach wirklich einen Unterschied. Natürlich kaltgepresstes Olivenöl und es lohnt sich halt wirklich beim Olivenöl ein bisschen mehr auszugeben, weil dann auch der Geschmack ganz ein anderer ist und Olivenöl hat ja da so viele gesundheitsfördernde Stoffe. Wir haben unseres eben jetzt aus Italien. Wenn irgendein Familienmitglied zum Beispiel in Griechenland oder in Italien unterwegs ist, dann bringen wir uns immer gegenseitig Olivenöl mit. Also es lohnt sich da wirklich auf Qualität zu schauen.
3: Zwei Zutaten, ein Genuss, Glorias Parmesan-Zucchini.
2: Es schaut aus wie so ein, also nicht, wie ein Gericht aus irgendeinem Sternelokal. Es schmeckt auch unglaublich lecker und es ist so, so einfach.
3: Unbedingt ausprobieren.
2: Es schmeckt wie Urlaub, also wirklich. Es schmeckt wie Urlaub in Italien.
3: Sonja Kleindienst für Radio Kärnten.
2: Das kocht.
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Plus mal dividiert, Minus und Ist gleich, so heißen die Alben von Ed Sheeran. Und aus Ist gleich kommt diese Nummer Bad Habits von Ed Sheeran. 9:22 Uhr, Sie sind sicher unterwegs mit Radio Kärnten. Keine Störungen werden uns gemeldet.

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2: 9:30 Uhr, 9:30, Michael Kopeinig für Sie.
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4: Letzten Freitag wurde einer Polterrunde in Klagenfurt die Mitnahme mit dem Flieger nach Mallorca verweigert. Zwei Männer der Gruppe waren zu stark alkoholisiert. Sogar die Polizei musste angefordert werden. Weil sich solche Vorfälle zuletzt häufen, fordern Fluggesellschaften nun eine feste Alkoholgrenze für Passagiere vor dem Abflug. Dem Kommunikationschef der Fluggesellschaft Ryanair, Marcel Bouchain-Meyer, bleibt vorerst nur auf die Vernunft der Fluggäste zu hoffen.
5: Also ganz allgemein appellieren wir natürlich an unsere Passagiere, nicht alkoholisiert an Bord zu gehen, um das mal ganz klar zu machen. Und in dem Fall haben wir leider zwei sehr stark alkoholisierte Männer gehabt, die ja, als Konsequenz nicht an Bord gehen konnten. Und das ist die absolut richtige Entscheidung, um auch die anderen Reisenden nicht zu stören.
4: Fällt ein Betrunkener erst während des Flugs auf und die Maschine muss etwa zwischenlanden, dann muss der Schuldige mit sehr hohen Kosten rechnen. Betrügern im Internet ist eine 44 Jahre alte Frau aus dem Bezirk Spital an der Drau zum Opfer gefallen. Die Unbekannten ließen sich mehrere 10.000 Euro vom Konto der Frau überweisen. Die Polizei vermutet, dass die 44-Jährige ihre Bankdaten auf einer Phishing-Webseite bekannt gegeben hatte. Einbrecher haben in der Nacht von Freitag auf Samstag am vergangenen Wochenende in das Gemeindeamt St. Georgen am Lenksee eingebrochen. Die Täter brachen den Standtresor auf und stahlen einige 1.000 Euro. Damit zum Wetter. Martin.
2: Da lockert es bis gegen Mittag wieder auf und es zeigt sich zwischendurch die Sonne. Am Nachmittag entstehen mehr Wolken. Es bleibt verbreitet trocken. Kurze Schauer gibt es im Nordosten, die Höchstwerte bis zu 26 Grad. Der Blick auf die Straßen. Sie sind sicher unterwegs mit Radio Kärnten. 9:32 Uhr. Keine Störungen, aber für den Fall der Fälle eine Nummer für Sie.
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0: ganz viel Sympathie, ganz nach Emil Tischbein, haben wir jetzt auch für unsere Geburtstagskinder.
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0: Respektive für unser Geburtstagskind und das lebt in Feldkirchen, sie heißt Claudia Fischer. Liebe Claudia, zu deinem Geburtstag alles Liebe und Gute. Das wünschen dir Annemarie, Christine, Eva und Angelika. Und der Martin und das ganze Radio Kärnten-Team schließen sich mit an. Verbring einen schönen Tag heute.

0: für die frühen 90er in Radio Kärnten. Inner Circle, Rock with You.
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0: Da habe ich zwei Jugendjazzorchester in Klagenfurt, nein, in Krumpendorf. Und zwar das Jugendjazzorchester Sachsen und das Jugendjazzorchester Kärnten. Die hören Sie heute in der Waldarena um 20 Uhr in Krumpendorf. Und dreimal können Sie heute Blut spenden. Einmal in St. Michael, Schmichel ob Bleiburg im Feuerwehrhaus von 15.30 Uhr bis 20.30 Uhr. Dann können Sie in Afritz im Kulturhaus Blut spenden von 16 Uhr bis 20 Uhr. Und in Villach im Business Center Park Hotel im Bambergsaal. Da können Sie Blut spenden von 15.30 Uhr bis 20 Uhr. Und wenn Sie noch irgendwas haben, was läuft, dann sagen Sie uns Bescheid.
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0: Anke, Kerstin Ott und jetzt Neil Diamonds bei uns in Radio Kärnten am Vormittag. Schön, dass wir uns hören.

0: ist Upbeat Reggae aus Graz von Uncle Baby Don't. Radio Kärnten am Vormittag läuft gerade bei Ihnen gleich nach 10 mit einer neuen Folge Herrschaftszeiten und mit der Auferstehung eines Objektes, das bestimmt viele von Ihnen noch aus Ihrer Jugend kennen. Welches das ist, das verrate ich Ihnen dann gleich nach den Nachrichten hier in Radio Kärnten.
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2: Mit Rosanna Zara am Mikrofon. Die Bewerbungsfrist für die neue Spitze der Staatsholding ÖBAG ist heute um Mitternacht abgelaufen. Es geht um einen der prominentesten Managementjobs im Land, nämlich die Verwaltung der staatlichen Beteiligungen der Republik. Martin Rauter berichtet.
3: In den Zeitungen kursieren schon länger Namen über die mögliche Nachfolge. Aus informierten Kreisen ist nur zu hören, es habe sich eine deutliche zweistellige Zahl an Interessierten beworben. Die Politik nimmt auf die Bestellung des Spitzenjobs natürlich Einfluss, meint Unternehmensrechtsexpertin Susanne Kals. Das sei auch in Ordnung.
4: Es gehört ja der Republik Österreich, aber es ist eben die Aufgabe des Aufsichtsrats und ich glaube nicht, dass der Aufsichtsrat sich diese Aufgabe nehmen lässt.
3: Die ÖBAG kümmert sich um die Anteile der Republik an großen Unternehmen. Dazu gehören etwa die OMV, die Post oder der Verbund.
4: Somit ist das der industrielle Beteiligungsarm der Republik Österreich.
3: Wer der jetzigen ÖBAG-Chefin Edith Lavazzi nachfolgen wird, dürfte im Frühherbst feststehen.
2: Bei einem russischen Angriff in der ukrainischen Region Kharkiv sind 10 Menschen getötet worden, 8 weitere wurden verletzt. Die Ukraine hat wiederum in der Nacht die Region der russischen Hauptstadt Moskau mit hunderten Drohnen attackiert. Keine Entwarnung gibt es in Catania beim jüngsten Vulkanausbruch des Ätna, der den Flughafen für eine Woche lahmgelegt hat. Am Wochenende hat der Flughafen wieder aufgesperrt. Normalbetrieb herrscht dort aber nicht, berichtet Cornelia Wospernik aus Sizilien.
5: 20 Starts und Landungen pro Stunde sollten es sein, 5 sind es gestern. Für Christina stirbt die Hoffnung zuletzt. Es ist ihr 5. Versuch seit dem 7. August.
6: Attualmente quinto tentativo, dal 7 di agosto.
5: Hunderte Flüge sind hier ausgefallen und zuweilen war auch der Ausweichflughafen Comiso zu. An einen so starken und lang anhaltenden Ausbruch kann sich in Catania niemand erinnern. Die Besucher lassen sich dennoch nicht davon abhalten, hierher zu kommen. Eine Gruppe Berlinerinnen sieht sich nämlich geeicht.
7: Ich glaube, innerhalb von Deutschland hat man schon schlimmere Sachen mitgemacht. Man hat mit allen Wassern gewaschen, würde ich sagen. Ne?
5: Schließlich seien sie Kundinnen der Deutschen Bahn.
2: Nach dem Einbruch in ein Waffengeschäft in Freistadt in Oberösterreich gestern früh dürfte ein Großteil der Beute sichergestellt worden sein. Mehr als 200 Langwaffen, Pistolen und Revolver sind gefunden worden. Die Täter haben die Beute verloren bzw. zurückgelassen. Der gestohlene Porsche, der bei der Tat verwendet wurde, ist in Bad Leonfelden stark beschädigt gefunden worden. Die 4 Männer sind noch auf der Flucht. Auf einem Campingplatz im Bezirk Völkermarkt in Kärnten hat gestern eine 53-jährige Frau randaliert. Sie hat den Betreiber gebissen und verletzt, weil er ihr eine Nächtigung verweigert hat. Nachher soll die Slowakin mit hoher Geschwindigkeit über den Campingplatz gerast sein. Sie wurde vorläufig festgenommen und auf freiem Fuß angezeigt. Das waren die Nachrichten mit Rosanna Zara.
0: Damit schauen wir zum Wetter. Nach Auflösung der Frühnebelfelder zeigt sich lokal jetzt die Sonne am Nachmittag. Da nehmen die Wolken zu, es bleibt aber weitgehend trocken. Gegen Abend kann es dann im Nordosten kurze Schauer geben. Dazu weht teils lebhafter Nordwind. Die Höchstwerte heute 21 bis 26 Grad in 2000 Metern Höhe, zu Mittag um die 11 Grad. Bei Ihnen in Ferlach messen wir 19 Grad, Klagenfurt und St. André bei 18 Grad, Villach und Völkermarkt bei 17 Grad, Millstatt und Friesach jeweils mit 16. Morgen gibt es wieder mehr Sonne, in der Früh da halten sich vereinzelt noch Nebelfelder, die Höchstwerte 25 bis 31 Grad am Mittwoch. Es ist 10:03 Uhr, Sie sind sicher unterwegs mit Radio Kärnten, läuft überall ganz gut, wünsche Ihnen weiterhin eine gute und vor allem sichere Fahrt.
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0: Und jetzt hören Sie mal ganz genau zu. Ja, Sie glauben es nicht. Aber es stimmt, die Musikkassette. Sie ist zurück. Ja, wirklich. Einige Stars veröffentlichen ihre Musik wieder auf Kassetten, natürlich streng limitiert und heiß begehrt unter den Fans. Und wer das alles macht und alles weitere zum Comeback der Kassette, gleich hier in Radio Kärnten, zuerst aber eine Nummer, die es definitiv auf Kassette mal gegeben hat. 1977 Cheap Trick mit...

0: Aus einem Guss hören Sie Simone und Charlie Brunner bei uns in Radio Kärnten. Und wann haben denn Sie Ihre erste Musikkassette gekauft? Also meine erste Kassette war jedenfalls eine CD von Nick P., damals das Album Best Of, wo der Stern mit DJ Ötzi drauf ist. Aber das war auch schon 2007, wo ich das erste Mal dann genug Taschengeld für sowas hatte und da waren die Kassetten absolut am Aussterben. Aber Sie werden es nicht glauben. Jetzt ist das vorbei. Kassetten sind wieder zurück, just nach dem Comeback von Vinyl. Erlebt wohl jetzt die Kompaktkassette neuen Aufwind, das erzählt Tommy Witterer.
1: Geräusche wie aus einer anderen Welt und fast in Vergessenheit geraten. Play, Stop, Rewind, Fast Forward. Also starten, stoppen und vor- und zurückspulen, um die richtige Stelle zu finden. Ja, es brauchte schon einiges an Ausdauer für das Klangobjekt der Begierde. Bis zu 175 Meter Band, verpackt in einem 10 cm langen, über 6 cm hohen und nicht einmal 1,5 cm breiten Gehäuse. Die Musikkassette ist zurück. Noch dazu getragen von Superstars der Gegenwart. Massenidole wie Taylor Swift, Billie Eilish und Harry Styles. Verkaufen mittlerweile tatsächlich auch wieder Kassetten. Als Fanartikel hoch im Kurs, rasch vergriffen und als Gegenpol zum Streaming. Hey, 2023 veröffentlichten U2 neu aufgenommene Klassiker auf dem Album Songs of Surrender in einer Kassettenversion, natürlich in grün. Wogegen Robbie Williams sein jüngstes Werk Britpop auf einer roten und inzwischen ebenso ausverkauften Kassette verewigte. Bei so viel Gegenwart spulen wir das Kassettenrädchen der Zeit doch ein paar Jahrzehnte zurück. Als diese Herren 1963 auf ihrer Beatlemania dahinritten, präsentierte der niederländische Technologiekonzern Philips die ersten Kompaktkassetten und parallel dazu die ersten Kassettenrekorder, die die eigene Playlist wahrmachten.
2: Sie haben dann nur die Starttaste zu drücken und sofort ertönt Musik.
1: Schon 1965 lizenzierte Philips sein Format kostenlos an Japan. Der Siegeszug war nicht aufzuhalten, erst recht nicht, als die Kompaktkassette 1979 erstmals auf die Straße ging. Mit dem Walkman. Verdrängt von der CD und längst tot erklärt, gab man der Kassette schließlich im neuen Jahrtausend auch eine neue Chance. Seit 2024 fertigt die Schweizer Traditionsfirma Revox im süddeutschen Willingen, unterstützt vom US-Kassettengiganten National Audio Company, wieder Kompaktkassetten im großen Stil. Somit ist er wieder angerichtet. Der Bandsalat. Bleistift nicht vergessen.
0: Warum denn einen Bleistift? Ja, vielleicht bin ich dafür einfach zu jung. Radio Kärnten am Vormittag.

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0: Das singt Lorenzo Cherubini in Radio Kärnten. Wir kennen ihn aber als Giovanotti, mi fido di te. 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
1: So, jede Stufe bringt uns der Geschichte näher, oder?
2: Ja, aber ein paar Stufen haben wir noch zu erklimmen.
1: Und die Muskelkarten anscheinend.
2: Ja, wir sind aber erst am Anfang.
1: Aber offenbar wurde das Schloss vor der Erfindung des Aufzugs gebaut, oder?
2: Absolut. 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Außer die Globenradeln vielleicht.
1: Es ist mir fast ein bisschen unangenehm. Normalerweise weiß ich alles.
2: Oh.
1: Aber was ist ein Globenradl?
2: Ein Globenradl ist einfach ein Aufzug, ein einfacher mit einem Rad zur Umverteilung der Last. Das ist ein Lastenaufzug.
1: Mal so.
2: Der Flaschenzug, glaube ich, sagt man auch dazu. So, Jung, ich darf dir dein Refugium für die nächsten Nächte zeigen. Das ist unser Kaiserzimmer. Das wurde 1637 adaptiert für den Besuch von Ferdinand II., der allerdings nie gekommen ist, weil er vorher verstorben ist. Und das hier ist ein Bett für heute.
1: Ich komme aus dem Staunen gar nicht raus, aber auf diesem Bett darf ich schlafen?
2: Ja, natürlich, gerne. Wenn es kracht, Pech ihr habt.
0: Ja, ob es kracht oder nicht, das sehen Sie dann heute Abend selber. 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

0: Bad Boys Blue, You're a Woman in Radio Kärnten.
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2: Österreich erlebt die trockenste Periode in 176 Jahren Messgeschichte, heißt es von der Geosphere Austria. Wegen der geringen Wasserführung melden Stromerzeuger wieder Verbund um ein Drittel weniger Strom aus Wasserkraft. Bei der Kelag beträgt das Minus etwa ein Viertel. Die Versorgungssicherheit sei aber jederzeit gewährleistet, wird betont. Lisa Nadmesnik berichtet.
3: Das heurige Jahr sei das mit Abstand schwächste in der über 80-jährigen Erzeugungsgeschichte des Verbundes, sagt Unternehmenssprecher Robert Zechner. Insgesamt sei an den 10 Laufkraftwerken an der Drau ein Drittel weniger Strom erzeugt worden als im langjährigen Durchschnitt. Kompensiert werden könne das Minus tagsüber durch Photovoltaikanlagen. Nachts würden dann große Speicherkraftwerke wie die Kraftwerksgruppe Malta-Resec als grüne Batterien angezapft. Ähnlich die Situation bei der Kelag, wo aufgrund der geringen Wasserführung die Stromerzeugung heuer bislang rund 25% unter den Planwerten lag. Auch hier werde das Defizit durch andere Erzeugungsquellen oder Importe ausgeglichen, heißt es.
2: Betrügern im Internet ist eine 44 Jahre alte Frau aus dem Bezirksspital an der Drau zum Opfer gefallen. Die Unbekannten ließen sich mehrere 10.000 Euro vom Konto der Frau überweisen. Die Polizei vermutet, dass die 44-Jährige ihre Bankdaten auf einer Phishing-Webseite bekannt gegeben hatte. Einbrecher haben in der Nacht von Freitag auf Samstag am vergangenen Wochenende in das Gemeindeamt St. Georgen am Lenksee eingebrochen. Die Täter brachen den Standtresor auf und stahlen einige tausend Euro. Damit zum Wetter. Martin, zu dir.
4: Da sollte es sich bis gegen Mittag wieder auflockern und zwischendurch zeigt sich die Sonne. Am Nachmittag entstehen mehr Wolken und es bleibt verbreitet trocken. Kurze Schauer gibt es im Nordosten, die Höchstwerte bis zu 26 Grad. Es ist 10 Uhr und 32 Minuten. Sie sind sicher unterwegs mit Radio Kärnten. Momentan werden uns keine Störungen gemeldet. Für den Fall der Fälle noch eine Nummer für Sie.
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1: Die Frau Doktor, die räumt heute mal mit einem Mythos auf.
2: Der Satz, Käse schließt den Magen, hält sich bis heute. Aber ist das ein Mythos oder eben nicht? Ich gehe diesem heute auf den Grund. Kurz gesagt, medizinisch belegt ist das nicht. Käse enthält Fett und Eiweiß und kann dadurch länger sättigen und das erklärt wahrscheinlich den Ursprung des Mythos. Der Verzehr von Käse schließt den Magen also nicht physisch, führt aber durch Fette und Proteine zu einer hormonellen Reaktion, die die Magenentleerung verzögert. Das sorgt für ein wohliges, anhaltendes Sättigungsgefühl. Besonders nach einem Essen empfinden viele Menschen deshalb ein stärkeres Sättigungsgefühl. Leichte Verdauungsprobleme löst Käse aber nicht und die Verträglichkeit hängt stark von Sorte und Menge ab. Sehr fettreiche Sorten können empfindlichen Menschen sogar schwer im Magen liegen. Wichtig ist also wie immer die Menge und insgesamt eine ausgewogene und abwechslungsreiche Ernährung. Bleiben Sie gesund. Alles Liebe, Ihre Christine Reiler.
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0: Funk aus den späten 90ern von Lisa Stansfield aus Großbritannien. The Real Thing. Sagen wir jetzt in Radio Kärnten, wir haben zwei Geburtstagskinder und hoch, da gratulieren einige Leute. Einmal in St. Marxen, da feiern heute Anna und Peter Niederl ihren 27. Geburtstag. Liebe Geburtstagskinder, alles Gute und viel Gesundheit wünschen euch die Eltern Eva und Manfred, sowie der Opa Nina, Manuel, Paul, Sandra, Samuel, Simone, Konstantin, Hanni und Simon sowie die Haberberger. Die schließen sich den Glückwünschen an und diese Haberberger, die schließen sich auch den nächsten Glückwünschen an, und zwar in St. Stephan bei Globasnitz. Da feiert heute Monika Motschnick ihren 51. Geburtstag. Liebe Monika, alles Gute und Gesundheit wünschen dir deine Eltern Paula und Fritz, sowie die Schwester Christine mit Wolfgang, deine Patenkinder Julia, Andreas und Florian, sowie Pep und Lisi. Natürlich auch Sven, Conny, Katrin, Jakob, Hanna, Thomas, Simon, Hanni, Nina, Peter, Simone, Konstantin, Helmut und natürlich Nona, die Haberberger wünschen auch alles Liebe und Gute. Lebe hoch, hoch, hoch. Der Chor bitte.
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0: Einmal die Kleinen und jetzt die Großen, der gemischte Chor Heimatklang Bach. Wie schön ist das Leben. Alles Liebe und euch einen schönen Tag.

0: Ja, so schnell kann es gehen und der Vormittag wäre verbracht hier in Radio Kärnten. Schön, dass wir uns gehört haben, sagt Martin Kalbitzer-Furian. Und ich übergebe jetzt direkt an Ute Pichler und die Radio Kärntner Mittagszeit. Dabei viel Spaß und Mahlzeit.
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2: Mit Rosanna Zara am Mikrofon. In den USA hat sich der Tech-Riese Google ein riesiges Datenpaket eines pleitegegangenen Billigfliegers gesichert. Zum Training künstlicher Intelligenz. Mit den Firmendaten will Google seine KI-Sprachmodelle verbessern. Michael Fröschel berichtet.
3: 100 Millionen Firmen-E-Mails sowie 500 Millionen Unterhaltungen über die Plattform Microsoft Teams hat Google bei einer Insolvenzauktion ersteigert für 10 Millionen Dollar, umgerechnet 8,6 Millionen Euro. Die Daten stammen vom pleitegegangenen US-Billigflieger Spirit Airlines, der im Mai seinen Betrieb eingestellt hat. Der Tech-Konzern will damit seine KI-Modelle mit echten Unternehmensabläufen füttern, denn reale Geschäftskommunikation ist für KI-Systeme wertvoller als synthetische Trainingsdaten. Immer mehr KI-Firmen erwerben firmeninterne Mails und Chatverläufe, um ihre Sprachmodelle zu verbessern. Personenbezogene Daten sollen vorher entfernt werden, versichert Google. Für den Tech-Konzern sind die Mails des gescheiterten Billigfliegers ein günstiger Datenschatz.
2: Nach 4 Runden gibt es jetzt einen Abschluss bei den Kollektivvertragsverhandlungen im Tourismus. Er bringt durchschnittlich ein Lohnplus von rund 3%. Das teilt die Gewerkschaft wieder vor kurzem mit. In Hotellerie und Gastronomie arbeiten österreichweit rund 250.000 Beschäftigte. Für große Verunsicherung hat gestern der Bericht gesorgt, dass in einem Pensionistenwohnhaus in Wien Medikamente vertauscht wurden. 20 Bewohnerinnen und Bewohner waren betroffen. Beim Betreiber ist man überzeugt, dass nur ein Wohnhaus betroffen ist. Eine externe Prüfung läuft. Evelyn Kanja berichtet.
4: Ein Schmerzmittel wird nur 2-mal statt 3-mal verabreicht. Ein Mittel gegen Harninkontinenz gar nicht. Das sind Beispiele für die Medikamentenfehler im Haus Leopoldau. Normalerweise werden die Medikamentenpakete aus der Apotheke 2-mal kontrolliert, so die Leiterin des medizinischen Dienstes der Häuser zum Leben, Gerlinde Zenz.
5: Diese 2 Kontrollschleifen sind leider nicht erfolgt. Das ist ein menschliches Versagen.
4: Ein Versagen nur im Haus Leopoldau, ist der Geschäftsführer der Häuser Christian Hennefeind überzeugt.
6: Durch unsere Kontrollen und durch unsere eingeleiteten Sofortmaßnahmen können wir sicherstellen, dass dieser Vorfall nur in diesem Haus war.
4: Allen Betroffenen gehe es gesundheitlich gut, betont Hennefeind. Neben personellen Konsequenzen läuft aktuell auch eine externe Prüfung der Vorfälle durch einen medizinischen Gutachter und eine Anwaltskanzlei.
2: Das schwere Erdbeben in Kolumbien vergangene Woche hat Schäden in der Höhe von mehr als 8 Milliarden Euro verursacht. Das zeigt eine erste Schätzung. Fast 30.000 Häuser wurden zerstört, mehr als 100.000 beschädigt. Der kolumbianische Popstar, die Sängerin Shakira, hat jetzt finanzielle Unterstützung für ihr Heimatland zugesagt. Das waren die Nachrichten mit Rosanna Zara.
7: Wir kommen zum Kärntner Wetter und da zeigt sich zwischendurch die Sonne. Am Nachmittag nehmen die Wolken zu, es bleibt weitgehend trocken. Gegen Abend kann es dann im Norden kurze Schauer geben. Es weht zum Teil lebhafter Nordwind, Höchstwerte 21 bis 26 Grad. In 2000 Meter Höhe zu Mittag hat es um 11 Grad. Die aktuellen Temperaturen liegen bei 20 Grad in Dellach und in St. André. 19 hat es in Ferlach und in Klagenfurt, 18 in Villach, in Bad Eisenkappel und in Hermagor und am Dobratsch, da messen wir 10 Grad. Morgen gibt es ein bisschen mehr Sonne wieder in der Früh, da halten sich noch vereinzelt Nebelfelder, die Höchstwerte 25 bis 31 Grad. Sicher unterwegs mit Radio Kärnten um 11:04. Alles gut, alles ruhig, wir wünschen Ihnen eine sichere Fahrt. 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
7: Künstliche Intelligenz beschäftigt uns in dieser Stunde. Und zwar Brillen, die mit künstlicher Intelligenz funktionieren und da durchaus Bedenken bei Datenschützern hervorrufen. Außerdem, was nach einem Brand im Wald passiert, und da sind ja unsere Nachbarn und auch wir rundherum betroffen, und Meta-Konzern vor Gericht unsere Themen für Sie in der Mittagszeit.

0: 12 Minuten nach 11, das ist Ihre Mittagszeit an diesem Dienstag. Unser Thema in dieser Stunde: Waldbrände, und da brauchen wir gar nicht weit zu schauen. Seit mittlerweile 10 Tagen wütet ja ein Waldbrand in der norditalienischen Provinz Udine, also ganz in unserer Nähe. In der vergangenen Nacht hat der starke Wind und auch der starke Regen und der Wind nachgelassen hat dazu geführt, dass sich die Situation entspannt hat. Die Flammen sind zwar noch nicht gänzlich gelöscht, aber die Brandfront ist unter Kontrolle. Man hatte auch mehrfach mit Löschflugzeugen Wasser aus dem Weißen See geholt, um da der Flammen Herr zu werden. Ein Ortsteil in der Gemeinde Tolmezzo musste ja sogar vorsorglich evakuiert werden. Auch bei uns in Österreich hat es heuer schon durch diese extreme Trockenheit mehr als 350 Waldbrände gegeben. Und wenn das so weitergeht, dann werden es bis Jahresende doppelt so viele sein wie im gesamten vergangenen Jahr. Unsere Frage ist, was ist nach einem Waldbrand? Wenn da alles in Schutt und Asche liegt, und man fragt sich natürlich, was nun? Für den Wald muss so ein Brand jedenfalls Gott sei Dank kein Todesurteil sein. Auf einer Fläche östlich von Wien erforscht ein Team aus Wissenschaftlern, wie sich die Natur nach einem Brand wieder erholt und welche Schlüsse man daraus ziehen kann, um künftig Waldbrandprävention noch besser zu betreiben. Miriam Steiner hat sich genau diesen Übungswald sozusagen für uns angesehen.
1: Totgeglaubte leben länger. Das gilt wohl auch für die Eichen hier südlich von Gänserndorf. Vor 2 Jahren hat der Wald gebrannt. Jetzt trägt so manch angekohlter Baum tapfer eine grüne Krone. Andere treiben an den Wurzeln neu aus. Der Waldbrandforscher Harald Watzig von der BOKU Wien zählt die jungen Triebe einer damals verbrannten Eiche.
2: Da kommen eben dann gleich 1, 2, 3, 4, 5, 6, 7, 8 Individuen raus von einem so einen Wurzelstock. Und da ist natürlich dann die Hoffnung, je mehr Individuen da sind, umso besser kann sich das Ganze halt dann regenerieren.
1: Ein feuerfester Wald, das klingt erstmal nach Utopie. Harald Watzig forscht aber genau an diesem Thema, auch hier in Gänserndorf. Seit dem Brand 2024 beobachtet er, welche Bäume langfristig überleben, wie man sie unterstützen und was man daraus lernen kann. Auf einem Teil der Fläche wurden die verkohlten Bäume bodennah abgeschnitten. Man nennt das auf Stock setzen. Die Hoffnung ist, dass Bäume ihre Energie gleich in neue Triebe stecken, anstatt zu versuchen, angesenkte Äste am Leben zu erhalten.
2: Und nach der ersten Erhebung haben wir eben nur gesehen, dass viel mehr Triebe als solches aufkommen, als auf den Flächen, wo wir nicht auf Stock gesetzt haben.
1: Wälder mit vielen Laubbäumen sind allgemein feuerresistenter als reine Nadelbaumwälder, sagt der Forscher.
2: Weil damit auch her ein anderes Mikroklima kommt. Das heißt, ich habe ein besseres, feuchteres Innenklima und damit ist die Zündungswahrscheinlichkeit geringer.
1: Hier in Gänserndorf hat es nicht alle Bäume gleich schwer erwischt, auch nicht innerhalb einer Baumart. An manchen Stellen dürfte damals Gebüsch sogenannte Feuerleitern gebildet haben.
2: Das bodennahe Feuer, weil Feuer fängt immer am Boden an, kann sich dann über solche Feuerleitern in die Kronenraum entwickeln und damit viel mehr Schaden anrichten.
1: Je mehr Brennmaterial sich in einem Wald anhäuft, umso gefährlicher wird es, vor allem während langanhaltender Hitze- und Trockenperioden. In typischen Waldbrandländern wie Australien gibt es daher regelmäßig absichtlich gelegte, kontrollierte Brände.
2: Und das sind Maßnahmen, die wir auch aufgrund der gesetzlichen Rahmenbedingungen in Österreich derzeit auch jetzt nicht durchführen können.
1: Denn auch ein kontrollierter Brand erzeugt Abgase und gefährdet Tierarten und steht damit im Widerspruch zu Naturschutz- und Emissionsschutzgesetz. Die Prognose von Harald Watzig und seinem Team spricht jedenfalls eine sehr klare Sprache. Als Folge des Klimawandels wird die Zahl der Tage mit erhöhter Waldbrandgefahr vor allem im Osten Österreichs steigen, und zwar von aktuell 15 auf mehr als 50 pro Jahr innerhalb der kommenden 6 Jahrzehnte.
0: Miriam Steiner hat sich für uns ein wissenschaftliches Projekt angesehen, das einen Wald untersucht und schaut, wie er sich nach einem Brand bestmöglich erholen kann und wie man Präventionsarbeit vor Waldbränden leisten kann.

Jack Johnson mit seinen Sunsets. 7 Minuten sind es noch bis 11:30. Smarte Gläser. Sie schauen aus wie normale Brillen. Allerdings kann man mit ihnen einiges anstellen. Man kann ins Internet, man kann ja heimlich oder auch öffentlich Fotos und Videos aufnehmen. Ja, aber gerade am heimlich, dass das möglich ist, daran stoßen sich natürlich verständlicherweise viele Datenschützer. In Deutschland hat die Organisation HateAID eine Strafanzeige eingebracht. Sie fordert nämlich, dass man den Vertrieb dieser Smartgläser verbietet. Denn die Geräte sind mittlerweile längst kein Nischenthema mehr. Und wie man mit den smarten Brillen

0: Normale Brillen sind aber zusätzlich je nach Modell mit kleinen Kameras, Mikrofonen, Lautsprechern und Displays ausgestattet. Mit sogenannten Smart-Brillen können Telefonate geführt und Gespräche übersetzt werden. Immer mehr Nutzerinnen und Nutzer zeichnen jetzt aber auch ihre Umgebung auf und filmen Personen ohne deren Zustimmung. Dabei gäbe es datenschutzrechtliche Bedenken, sagt Felix Mikolasch von der Datenschutzorganisation NoIP.
1: Das erste wäre die Transparenz. Woher weiß ich, dass ich aufgenommen werde? Woher weiß ich als Träger, was mit den Daten passiert? Wohin fließen diese Daten? Das wäre die eine Perspektive. Die andere wäre die Rechtsgrundlage. Auf welcher Rechtsgrundlage können diese Daten verarbeitet werden? Ist meine Einwilligung notwendig?
0: Schon jetzt berichten immer wieder Betroffene, dass sie ohne ihre Einwilligung aufgezeichnet wurden. Oft landen diese Videos dann im Internet. Laut EU-Datenschutzgrundverordnung müssen technische Produkte eigentlich so ausgestaltet werden, dass sie möglichst wenig personenbezogene Daten verarbeiten. Bei KI-Brillen sei jedoch kaum nachvollziehbar, welche Daten erfasst, verarbeitet oder an Dritte übermittelt werden. Auch deshalb, weil viele Geräte dauerhaft mit dem Internet verbunden sind, sagt Datenschutzjurist Mikolasch. Es brauche daher eine strengere Durchsetzung der Gesetze.
1: Die Datenschutzbehörden haben jetzt Anfang des Jahres damit begonnen, sich das Thema Smart Glasses im Detail anzusehen. Wirklich klare Resultate gibt es derzeit nur in Frankreich, wo es ein paar Empfehlungen gibt, aber auf EU-Ebene fehlt das noch.
0: In Frankreich sollen Nutzerinnen und Nutzer beispielsweise Dritte informieren, wenn sie mit der Brille ihre Umgebung aufnehmen. Wer sich tatsächlich daran hält, ist aber schwer überprüfbar. Wenn Videos dann im Internet landen, hätten Betroffene also nur die Möglichkeit einer Datenschutzbeschwerde oder zu klagen, sagt Mikolasch.
1: Prinzipiell hängt das auch wieder sehr von diesem Durchsetzungsmechanismus in den jeweiligen EU-Mitgliedstaaten ab. Es gibt da Mitgliedstaaten, zum Beispiel in Spanien, die haben eigene Kanäle bei der Datenschutzbehörde für solche Inhalte eingerichtet, um die schnell auch wieder von Plattformen zu entfernen. In anderen Mitgliedstaaten gibt es das nicht.
0: Bei der österreichischen Datenschutzbehörde heißt es Ende Juli, es habe bisher noch keine Beschwerden zu Smart-Brillen gegeben. Andere Länder arbeiten dagegen schon an Verboten. In England und Wales beispielsweise dürfen die Brillen nicht mehr in Gerichten aufgesetzt werden. Auch in New York gibt es ein ähnliches Verbot.
2: Paula Schönberger und Katja Winkler über die Grenzen, die man langsam aber doch beginnt, den Smart-Brillen zu setzen.

0: Halbe Minute noch bis 11:30, gleich bei uns die Nachrichten aus Kärnten.
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0: Und damit ist es 11:30, 11:30. Martina Steiner hat die Neuigkeiten für Sie.
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4: Wegen Mordversuchs muss sich heute eine Frau am Landesgericht verantworten. Sie soll im Dezember des Vorjahres ihren Ehemann lebensgefährlich verletzt haben, indem sie mit einem Jausenmesser mehrmals auf den Mann eingestochen hat. Hintergrund sollen Beziehungs- und Alkoholprobleme gewesen sein. Ausgerastet ist gestern eine 53 Jahre alte Urlauberin aus der Slowakei auf einem Campingplatz bei Iberndorf. Weil ihr die Nächtigung im eigenen BKW verweigert worden war, biss sie den Betreiber und verletzte ihn. Seit Einführung des verpflichtenden Sachkundenachweises für den Besitz von Hunden ist die Zahl der Kursteilnehmer stark gestiegen. Vorgeschrieben ist eine 4-stündige theoretische Einführung und ein praktischer Teil. Die Kosten betragen im Schnitt 140 Euro. Und damit wieder zu dir, Ute.
0: Ja, und wir schauen bei uns auf die Kärntner Straßen. Sie sind sicher unterwegs mit Radio Kärnten. Da ist soweit, gerade hereingekommen, B98, Milstädter Straße bei Dellach. Stau nach einem Unfall. Der Verkehr wird wechselweise an der Unfallstelle vorbeigeleitet. Gute und sichere Fahrt wünschen wir Ihnen.
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Radio Kärnten Mittagszeit am 18. August 2026 und wir schauen auf die ausführlichen Wetteraussichten. Zwischendurch zeigt sich heute die Sonne, am Nachmittag nehmen die Wolken zu, es wird weitgehend trocken bleiben. Gegen Abend dann kann es im Norden kurze Schauer geben. Wir haben teils lebhaften Nordwind, der heute weht, Höchstwerte 21 bis 26 Grad, in 2000 Meter Höhe zum Mittag um 11 Grad. Morgen Mittwoch erwartet uns mehr Sonnenschein. In der Früh halten sich noch vereinzelt Nebelfelder. Die Höchstwerte morgen 25 bis 31 Grad. Der Donnerstag beginnt dann überwiegend trocken und sonnig. Ab Mittag ziehen von Süden her dann aber wieder dichtere Wolken auf. Es gehen ein paar zum Teil kräftige Schauer und Gewitter nieder. Gleichzeitig kommt teils lebhafter Südwestwind auf. Die Temperaturen erreichen 25 bis 31 Grad. In 2000 Meter Höhe liegen die Mittagstemperaturen um 15 Grad. Am Freitag ist dann mit kräftigen Gewittern und Regenschauern zu rechnen. Sonnige Phasen gibt es am ehesten noch in der Früh und am Vormittag. Die Höchstwerte am Freitag 20 bis 26 Grad. Und damit freuen wir uns jetzt auf Lennart Eisbrenner.

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7: Und unser heutiges Wort, das kommt vom Fuße des Großglockners aus Heiligenblut. Barbara Bäuerle, bitte.
8: Ja, da geht's um die Hablen. Aber nicht zu verwechseln mit den Häppchen, sondern das sind Hablen, sind bei uns die männlichen Schafe, die was bei uns im Glocknergebiet auf die Glocknerwiesen aufgetrieben werden. Und die bleiben nachher oben, bis der Schnee oberschaut auf die Berg und nachher kommen sie wieder oben ins Tal.
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7: Und gesungen wird jetzt von den Kärntnern aus Maria Wörth, gern home, tut gut.

0: Die spätgotische Pfarrkirche von Mils musste nach einem Brand um 1800 neu gebaut werden. Sie galt als vielbesuchter Wallfahrtsort des mittleren Inntales. Die Kirche beherbergt drei prunkvolle, in Schwarz-Gold gehaltene Altäre aus dem 17. Jahrhundert. Auf dem linken Seitenaltar befindet sich ein altes Gnadenbild, eine überarbeitete gotische Madonna mit Kind aus der Zeit um 1420. Das bedeutendste Kunstwerk von Mils ist die berühmte Ölberggruppe. Sie befindet sich in der neben der Pfarrkirche errichteten Kapelle zur heiligen Anna und zählt zu den Spitzenwerken der Spätgotik in Tirol.
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2: Herzlich willkommen zum Mittagsjournal. Das sind unsere Themen heute. Die aktuelle Dürre stellt auch die Bauern in Deutschland vor große Probleme. Und die Arbeiterkammer wirft Österreichs Bildungssystem Versagen vor. Am Mikrofon ist Miriam Reichel. Die extreme Hitze und die Trockenheit sorgen auch in Deutschland für massive Ernteausfälle. Vor allem im Süden rechnen die Bauern und Bäuerinnen mit einem Schaden von bis zu 600 Millionen Euro, berichtet Andreas Pfeiffer.
3: Für ein Erntefest wird in diesem Herbst wenig Anlass bestehen. Hitze und Dürre haben im Sommer bereits 3 Millionen Tonnen Getreide und Raps vernichtet. Besonders betroffen sind auch die Obstbauern im deutschen Süden. Unter ihnen Hubert Bernhard.
4: Ja, letzte Woche war die ganze Woche über 35 Grad. Und das bereitet halt ein Riesenproblem. Das halten unsere Kulturen einfach nicht aus. Trockenheit ist eine, die Hitze ist fast nur das Brutalere, was uns die Kulturen kaputt macht.
3: Der Chef des Bauernverbandes Joachim Ruckwied fordert Sofortmaßnahmen.
5: Steuersenkung beim Diesel, Aufstockung der EU-Düngemittelhilfe auf 180 Millionen Euro.
3: Ob das finanzierbar ist, bleibt offen. Mittlerweile sind auch die Budgets für den Hitzeschutz ausgedörrt.
2: Die Straße von Hormus bleibt nach iranischen Angaben vorerst wieder komplett geschlossen. Die Sperre soll so lange dauern, bis sich die USA an das vorläufige Abkommen halten, erklärt der iranische Chefunterhändler Ghalibaf. Der Iran fordert demnach eine Aufhebung der Seeblockade und der Sanktionen gegen den Iran. Die Arbeiterkammer Wien sieht ein Systemversagen in Österreichs Bildungssystem, denn eine aktuelle Studie zeige, dass viele Schülerinnen und Schüler Nachhilfe brauchen. Viktoria Waldhäusl aus unserer Innenpolitikredaktion, was sind denn da die genauen Zahlen?
6: Ja, laut Arbeiterkammer Wien braucht inzwischen jeder dritte Schüler bzw. jede dritte Schülerin Nachhilfe. Das beginnt schon in der Volksschule, da ist es jedes vierte Kind, wobei da auch die unbezahlte Nachhilfe durch Eltern oder in der Schule einberechnet ist. Privat bezahlte Nachhilfe nimmt nur jeder fünfte Schüler bzw. jede fünfte Schülerin. Meistens in Mathe, gefolgt von Deutsch und Fremdsprachen. Dafür geben die Eltern pro Kind und Schuljahr durchschnittlich mehr als 700 Euro aus.
2: Und was sind die Schlussfolgerungen der Arbeiterkammer?
6: Jedenfalls nicht, dass die Kinder und Jugendlichen zu dumm oder zu faul sind, wie die Expertinnen der Arbeiterkammer heute betonen, sondern dass es in der Schule einfach zu wenig Zeit und Ressourcen für die individuelle Begleitung gäbe. Gefordert wird da unter anderem mehr Geld für die Schulen. Der von der Bundesregierung eingeführte Chancenbonus sei zwar ein guter erster Schritt, aber es brauche viel mehr, damit der Bildungserfolg eben nicht von den Möglichkeiten der Eltern zu Hause abhängt.
2: Zum Schluss noch zum Sport. Heute geht es für den LASK nach Schottland, wo morgen im Fußball Champions League Playoff-Hinspiel Celtic Glasgow wartet. Für die Linzer wäre ein Aufstieg gegen den schottischen Serienmeister nicht nur ein sportlicher Meilenstein, er würde finanziell auch über 18 Millionen Euro einbringen. Dennis Bankowski berichtet.
7: Konkret und ganz genau 18,62 Millionen Euro Startgeld. So viel schüttet der Europäische Fußballverband UEFA für jeden der 36 Clubs in der Champions League-Ligaphase aus. Um dorthin zu kommen, muss aber im Hinspiel auswärts morgen und im Rückspiel die hohe Hürde Celtic Glasgow genommen werden. Das Geld jedenfalls könnte der LASK am Transfermarkt gut gebrauchen. Man sucht ja noch Offensivspieler, wobei sich an der Herangehensweise nichts ändern würde, so LASK-Sportdirektor Dino Buric.
8: Nein, weil wir werden trotzdem eine gewisse finanzielle Disziplin an den Tag legen und jetzt nicht unseren Weg verlassen, nur aufgrund dessen, dass wir jetzt die Champions League erreicht haben, weswegen wir da jetzt keine verrückten Dinge machen werden.
7: Den Grundstein für den erstmaligen Einzug in die Champions League samt Millioneneinnahmen kann der LASK also morgen auswärts in Glasgow legen. Das Rückspiel steigt kommenden Dienstag in Linz.
2: Und das war das Mittagsjournal mit Miriam Reichel. Das Wetter.
9: Von Deutschland her wird der Regen heute Nachmittag an der Alpen-Nordseite stärker und es bleibt hier kühl. In den nächsten Tagen wird es aber wieder wärmer. Morgen gibt es auch einiges an Sonne. Danach geht es eher wechselhaft weiter. Derzeit ist es in den Landeshauptstädten stark bewölkt. In St. Pölten, Linz und Salzburg regnet es bei 17 Grad. In Wien und Eisenstadt hat es 23 Grad. Innsbruck 19, Bregenz 22, Graz 21 und Klagenfurt 19 Grad. Auch am Nachmittag dominieren die Wolken und vor allem im Tiroler Unterland, in Salzburg, in Oberösterreich, in der Obersteiermark und im Mostviertel regnet es recht verbreitet, stellenweise auch ergiebig. Sonst regnet es nur da und dort ein bisschen und zwischendurch kann sich auch die Sonne zeigen, wie jetzt besonders im Weinviertel. Teilweise wird es lebhaft, in Westösterreich mitunter auch kräftiger Westwind. Bei Dauerregen hat es nur 15 bis 20, sonst 21 bis 27 Grad. Morgen dann deutlich wärmer und im Großteil Österreichs in Summe überwiegend sonnig. Anfangs aber noch stellenweise Nebel und Wolken und vor allem im östlichen Bergland in der Früh noch etwas Regen. So viel zum Wetter mit Jörg Stibor.
10: Dankeschön. Und wir schauen auf die Kärntner Straßen. Sie sind sicher unterwegs mit Radio Kärnten. B98 Millstädter Straße bei Dellach, da gibt es nach wie vor zähflüssigen Verkehr bis hin zu Stau nach einem Unfall. Der Verkehr wird wechselweise an der Unfallstelle vorbeigeleitet. Sie erreichen uns unter 0800 600 601. Gute und sichere Fahrt.
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10: Unter einem spannenden Thema für den Social-Network-Giganten Meta könnte es nämlich eng werden. Heute startet in den USA ein entscheidender Prozess gegen Facebook und Instagram. Da könnte sich einiges verändern. Wir erzählen Ihnen mehr darüber in ein paar Minuten.

0: 18. August 2026. Ein Tag, der doch eine Zäsur bedeuten könnte für den Social Network Giganten Meta. In den USA laufen ja Tausende von Klagen gegen die großen Social Media Konzerne, angefangen eben mit Meta, ByteDance, Snapchat, und überall lautet der Vorwurf ähnlich. Die Plattformen machen junge Nutzer gezielt süchtig. Nun beginnt heute aber in Kalifornien ein Prozess, in dem sich Meta, der Konzern von Mark Zuckerberg, zu dem ja auch Facebook und Instagram gehören, mit den Klagen mehrerer US-Bundesstaaten konfrontiert sieht. Und dieser Prozess, der könnte Meta wirklich zu weitreichenden Änderungen zwingen, erzählt uns Barbara Wollschnack, die das alles in den USA für uns verfolgt.
1: Der Wind hat gedreht. In Europa kommt er schon heftig aus der anderen Richtung. In den USA nimmt er an Fahrt auf. Der Wind, der den Social-Media-Konzernen ins Gesicht bläst.
2: They are the predators.
3: No more denying.
1: Es sind vor allem Mütter und Väter, die den Protest vor Gericht anführen. Sie sind Betroffene, die ihre Töchter und Söhne verloren haben. Ans Internet. Ein verzerrtes Körperbild, Angstzustände, Depressionen, Suizid. Elterninitiativen, Schulen und Gemeinden klagen an. Der Meta-Konzern wurde so schon zu einer Zahlung von 1 Milliarde Dollar verurteilt. Meta beruft. Jetzt beginnt ein weiterer Prozess. Mit seinen Plattformen Facebook und Instagram hätte Meta illegal Daten von Kindern gesammelt, um junge Nutzer süchtig zu machen. Ein Prozess wie jeder andere, in dem vertagt, berufen und irgendwann gezahlt wird. Diesmal ist es mehr, schon in der Dimension. 29 amerikanische Bundesstaaten haben sich angeschlossen.
4: It's a huge threat to the company.
1: Für Meta ist dieses Verfahren eine Bedrohung. Manche sprechen sogar von einer existenziellen Bedrohung. Und ich denke, das stimmt. Die Rechtsprofessorin aus Stanford, Nora Freeman Ingstrom, sieht in diesem Prozess endgültig eine mögliche Zeitenwende. Es könnte zu einer Unterlassungsverfügung kommen. Es könnte also sein, dass das Gericht sagt, der Konzern muss die Dinge anders machen. Klare, konkrete Schritte setzen im Einklang mit dem Gesetz. Das würde bedeuten, dass man sich in die Gestaltung von Plattformen einmischt, indem man vorgibt, was geht und was nicht. Stundenlanges Scrollen, Push-Nachrichten mitten in der Nacht, die Jagd nach Likes, keine wirksamen Alterskontrollen. Social Media kann schaden, auch wenn Meta argumentiert, Social Media Sucht sei kein anerkanntes Krankheitsbild.
4: I think we're going to learn a lot more about what our kids have been exposed to.
1: Wir werden diesmal mehr darüber erfahren, welchen Dingen unsere Kinder wirklich ausgesetzt waren, sagt Ingstrom, und was die Verantwortlichen darüber wussten. $1 Trillion an Strafzahlungen fordern die Anwälte der Kläger in dem nun beginnenden Prozess. Vor allem aber fordern sie, dass die Plattformen junge Nutzer nicht süchtig machen, sondern schützen. Sie fordern also nicht weniger als ein neues Geschäftsmodell.
0: Ich glaube, das wird ganz, ganz wesentlich, was da herauskommt, auch für unsere ganze Gesellschaft. Spannend finde ich auch, dass dieser Prozess auf die sogenannten Facebook-Files zurückgeht. Die stammen von der ehemaligen Facebook-Mitarbeiterin Frances Haugen, die sie Ende 2021 veröffentlicht hat. Und dabei handelt es sich um tausende Seiten mit den Ergebnissen einer konzerninternen Recherche zu den Auswirkungen der Meta-Online-Netzwerke auf die seelische Gesundheit minderjähriger Nutzerinnen und Nutzer. Und obwohl man damals die schädlichen Auswirkungen festgestellt hat, obwohl das bekannt war, hat ja der Konzern das in öffentlichen Stellungnahmen, Bedenken und Warnungen bis jetzt zurückgewiesen. Wir werden den Gerichtsprozess für Sie verfolgen.

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0: 12:30 Uhr, umfassende Informationen bei uns jetzt im Studio für Sie.
1: Herzlich willkommen zum Mittagsjournal. Heute mit diesen Themen. Prozess um Mordversuch. Eine Frau soll ihren Ehemann mit Messerstichen lebensgefährlich verletzt haben. Zwischenfall auf Campingplatz. Eine Urlauberin biss den Betreiber und raste mit dem Auto über den Platz. Aufregung um rechte Studentengruppierung. Universität und Staatsschutz sind über das geplante Treffen am Donnerstag informiert. Das Wetter, immer wieder ziehen Wolken und Regenschauer durch, die Sonne zeigt sich nur zwischendurch, Höchstwerte bis 27 Grad.
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1: Wegen Mordversuchs muss sich heute eine Frau am Landesgericht verantworten. Sie soll im Dezember des Vorjahres ihren Ehemann lebensgefährlich verletzt haben, indem sie mehrmals mit einem Jausenmesser auf den Mann eingestochen hat. Christian Toplitsch berichtet.
3: Die Mama hat den Papa abgestochen. Schnellruf 144 an. Mit diesen Worten an seine jüngere Schwester rettete der damals 13-jährige Sohn seinem Vater wohl das Leben. Am Abend des 5. Dezember 2025 entzündete sich ein Streit um das Herrichten der Skischuhe für die Kinder zwischen der heute 50 Jahre alten Angeklagten und ihrem 62-jährigen Ehemann. Beide durchleben seit Jahren eine von Alkohol geprägte toxische Beziehung. Auch an diesem Abend waren beide stark betrunken. Die Angeklagte hatte um die 3 Promille Alkohol im Blut. Laut Staatsanwältin Magdalena Jamnik hatte sich der Ehemann bereits in das Büro ein Stockwerk tiefer zurückgezogen, um den Streit zu entgehen. Seine Frau wollte es aber nicht auf sich beruhen lassen und folgte ihm. Das spätere Opfer schubste seine Frau daraufhin aus dem Zimmer. Anschließend soll die Angeklagte erneut in das Büro gestürmt sein, ein Jausenmesser, das am Tisch lag, genommen haben und zweimal, einmal in die Brust und einmal in den Bauch ihres Ehemannes gestochen haben, so die Staatsanwältin. Anders die Angeklagte. Als sie wieder in das Büro gestürmt kam, habe ihr Mann plötzlich ein Messer in der Hand gehabt. Dann sei alles sehr schnell gegangen. Sie habe das Messer in die Hand bekommen und sei ausgerutscht, ihr Mann in sie hineingelaufen. Erst nach einer weiteren Befragung durch den Geschworenen-Senat unter Vorsitz von Richterin Claudia Bandi und Ordner gab sie an, aus Angst zugestochen zu haben. Ihr Mann wurde dabei lebensgefährlich verletzt und musste im Klinikum Klagenfurt notoperiert werden. Auch er sagte heute vor Gericht aus, er könne sich an das Geschehen aber nicht mehr erinnern. Die Angeklagte sei eine wunderbare Ehefrau und Mutter. Nur wenn sie alkoholisiert ist, werde sie aggressiv, so der 62-Jährige. Des versuchten Mordes will sich die Angeklagte heute nicht schuldig bekennen, sondern nur der vorsätzlichen schweren Körperverletzung. Für sie gilt die Unschuldsvermutung. Der Prozess wird am Nachmittag fortgesetzt.
1: Prozess um Mordversuch, auch Kärnten heute ab 19 Uhr in ORF 2 berichtet darüber. Außerdem, Niedrigwasser wirkt sich auf die Stromproduktion aus. Der Verbund erzeugt um 1/3 weniger Strom, die Kehlergum 1/4 weniger. Wenige Wochen vor Schulbeginn herrscht Hochbetrieb bei den Nachhilfeinstituten. Rund um den Dobratsch werden in den kommenden 2 Wochen wieder die Greifvögel beobachtet und gezählt bei den diesjährigen Greifvogelwochen. Der Künstler und Möbelbauer Max Seibold stellt seinen Möbel im Großkirchheim aus und in unserer Serie Neues von gestern blicken wir ins Jahr 1978 zurück. Damals haben wir das Bleiberger Knappenspiel in der Berscher Zeche besucht. 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Ausgerastet ist gestern eine 53 Jahre alte Urlauberin aus der Slowakei auf einem Campingplatz bei Eberndorf. Weil ihr die Nächtigung im eigenen BKW verweigert worden war, biss sie den Betreiber und verletzte ihn. Dann flüchtete die Frau mit ihrem Auto. Näheres von Michael Kopeinig.
4: Es ist ein Campingplatz in der Gemeinde Eberndorf, für den sich die 53 Jahre alte Urlauberin aus der Slowakei gestern Vormittag interessiert. Es gibt rund 300 Stellplätze zur Übernachtung im Zelt oder im Wohnwagen, dazu auch Mobile Homes. Doch die Slowakin möchte im eigenen Auto übernachten, heißt es von der Polizei. Das sei aber verboten, wird ihr gesagt. In der Diskussion mit dem Campingplatzbetreiber gerät die Touristin in Rage. Der Streit eskaliert. Die 53-Jährige beißt den Betreiber und verletzt verletzt ihn. Dann setzt sie sich in ihr Auto und fährt deutlich zu schnell zwischen den Urlaubsgästen über den Campingplatz davon. Es wird aber niemand weiterer verletzt, heißt es von der Polizei. Die rabiate Urlauberin wird eine halbe Stunde nach dem Vorfall in der Nähe angetroffen und vorübergehend festgenommen. Sie wird angezeigt.
1: Eine rechte Studentengruppe, die sogenannte Aktion 451, plant am Donnerstag ein Treffen in Klagenfurt. Laut Verfassungsschutzbericht handelt es sich dabei um eine Tarngruppe der rechtsextremen identitären Bewegung. Der Uni Klagenfurt ist die Gruppierung schon länger ein Dorn im Auge, wie Philipp Kneißler und Bernd Radler berichten.
5: Mit einem großflächigen Postwurf in einer Klagenfurter Wohnanlage bewirbt die Aktion 451 ein Treffen am Donnerstagabend. Laut Verfassungsschutzbericht gibt es direkten Kontakt zur rechtsextremen identitären Bewegung. Die Gruppierung agiert im Untergrund. Sie ist vor allem an Unis in Deutschland aktiv, in Österreich besonders in Wien. In der Bundeshauptstadt organisierte die Aktion 451 etwa Kundgebungen von rechtsradikalen Meinungsmachern. Auch in Kärnten traten die rechten Studenten bereits mehrfach in Erscheinung, so die Landespolizeidirektion auf ORF-Anfrage. Eine ihrer Aktionen fand im Mai an der Uni Klagenfurt statt. Mitglieder der Aktion 451 kletterten auf das Dach der Universität und platzierten dort den Schriftzug der Bewegung. Die Uni Klagenfurt rief daraufhin die Polizei. Der Schriftzug wurde sichergestellt. Wer hinter der Aktion 451 steckt, ist nicht bekannt. Auf das geplante Treffen am Donnerstag reagiert die Universitätsleitung heute nur schriftlich. Die Universität Klagenfurt verurteile jegliche Form von Extremismus auf das Schärfste, heißt es. Flyer-Aktionen wie die jetzige hätte es schon mehrfach gegeben, auch am Unicampus. Diese wurden entfernt und zur Anzeige gebracht, heißt es in der Stellungnahme der Universität. Laut Landespolizeidirektion wurde die rechte Studentengruppe in Kärnten bisher nicht straffällig. Trotzdem stehen Universität, Staatsschutz und Polizei in ständigem Austausch, heißt es von allen Seiten.
1: Der Hund ist nach der Katze das Lieblingshaustier der Österreicher. Damit das Zusammenleben von Hund und Mensch problemlos funktioniert, gibt es seit 1. Juli eine neue Vorgabe des Bundes, und zwar den Sachkundenachweis. Dafür ist eine entsprechende Ausbildung notwendig, die nun auch Hundebesitzer in Kärnten absolvieren müssen. Laut Land ist die Nachfrage groß. Andreas Jell und Lukas Schellander informieren.
6: Das Problem bei unerzogenen oder gefährlichen Hunden liegt, so sagt man, oft am Ende der Leine. Gerade deshalb sei die verpflichtende Ausbildung für Hundebesitzer, die es nun erstmals auch in Kärnten gibt, so wichtig, sagt die geprüfte Hundetrainerin Heidrun Pusch.
7: Das war schon wirklich lange fällig, dass dieser Fleckerlteppich, der quasi da in Österreich vorgeherrscht hat, endlich einheitlich wird und dass auch wirklich die Inhalte einheitlich sind und da wirklich auf tierschutzkonforme Methoden der Schwerpunkt gelegt wird.
6: In der Hundeausbildung gäbe es viele verschiedene Meinungen und Regeln. Daher sei es auch für viele Hundebesitzer, die keinen Nachweis benötigen, sinnvoll, einen Kurs zu absolvieren. Nachdem ein 4-stündiger theoretischer Kurs absolviert wurde, darf man sich dann offiziell einen Vierbeiner zulegen. Anschließend gibt es noch eine 2-stündige Praxiseinheit. Erst dann erhalten die Hundebesitzer den Sachkundenachweis, mit dem sie offiziell einen Hund halten dürfen. Auf das Tier aufpassen dürfen aber auch andere, sagt Hundetrainerin Heidrun Pusch.
7: Der darf aber dann auch jemanden anderen beauftragen, auf den Hund aufzupassen, zum Beispiel eben die Mutter, die darf dann auch mit dem Hund spazieren gehen, auch wenn die keine Sachkunde hat. Aber der Hundehalter hat ja eben die Verantwortung quasi wissend übergeben an jemand anderen. Also deswegen muss auch die Sachkunde für den Hund quasi nur einmal absolviert werden und nicht von jedem Menschen im Haushalt.
6: Dennoch, für zukünftige Hundebesitzer bleibt der Sachkundenachweis Pflicht, was die Teilnehmer eines Theoriekurses in Villach allerdings mit gemischten Gefühlen aufnehmen.
8: Weil ich bin mit einem Hund aufgewachsen, solange ich denken kann, bin ich um Hunde rum. Na, ist es halt ein bisschen lächerlich.
9: Ich krieg meinen ersten Hund und ich da frage halt sicher noch viele Sachen und gute Tipps und also ich finde es gut.
10: Zum einen glaube ich schon, dass es Sinn macht, einfach Menschen abzuholen, ein bisschen was mitzugeben. Auf der anderen Seite sollte man sich schon vorher mal Gedanken machen, wenn man sich ein erholt.
11: Total wichtig. Ich wohne in einer großen Stadt und da kommen mir viele Geschichten unter, die von Hundebesitzer einfach nicht sein können.
6: Insgesamt kosten der theoretische und praktische Kurs zusammen etwa 150 Euro. Nähere Informationen gibt es auf der Homepage des Landes Kärnten.
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1: Und damit zum Wetter. Heute bleibt es unbeständig, immer wieder ziehen Regenschauer durch, Höchstwerte bis 27 Grad. Über Nacht klart es auf, in der Früh kann es dann in den Tälern Bodennebel geben, Frühwerte zwischen 11 und 16 Grad. Morgen tagsüber lösen sich die Nebelfelder auf und es setzt sich in ganz Kärnten die Sonne durch. Die Temperaturen erreichen 25 bis 31 Grad. Um Mittag hatte es heute 20 Grad, soweit das Mittagsjournal, zurück zu dir, Ute.
0: Danke, Martina. Bei uns geht's weiter mit Musik.
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0: Radio Kärnten Mittagszeit, wir schauen auf die Kärntner Straßen. Sie sind sicher unterwegs, B98 Millstätter Straße bei Delach. Die Polizei meldet uns weiterhin Stau nach einem Unfall in diesem Bereich. Der Verkehr wird wechselweise an der Unfallstelle vorbeigeleitet. Weiterhin gute und sichere Fahrt.
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0: Die schöne Wilhelmine, das Traumschiff, die Schwarzwaldklinik, der Alte. Schauspielerin Anja Kruse hat schon viele Rollen gespielt, zum Beispiel auch Anfang der 90er die Rolle der Dr. Angelika Rombach in der Serie Forsthaus Falkenau. Aber der Theaterbühne ist die heute 70-Jährige neben dem Filmset-Leben bis heute treu geblieben.
2: Was machen Schauspieler im August, wenn sie nicht in Urlaub fahren? Richtig, Theater spielen in ländlicher Kulisse unter freiem Himmel. Quasi ein Urlaub mit beruflicher Verpflichtung. Und solange das Wetter mitspielt, ist ein absoluter Traum. Ich war schon auf Burgen, in Schlosshöfen, auf Dorfplätzen, einer Waldlichtung. Doch nur wenige Freilichtbühnen haben ein Dach für die Zuschauer. Was diese aber nicht davon abhält, sitzen zu bleiben. Ich verbuche das mal als Empathie. Denn wir auf der Bühne werden ja auch ziemlich nass. Abgebrochen wird wirklich nur bei Starkregen. Oder natürlich auf den Westernbühnen. Nicht wegen uns oder der Zuschauer, sondern weil es für Pferde und Reiter zu gefährlich wird, wenn der Boden nass und rutschig ist. An meine letzte Karl-May-Erfahrung habe ich die emotionalsten Erinnerungen. Mein Winnetou, Thomas Kotzioll, hatte die Highlights aus 30 Jahren Karl-May-Festspiele in Österreich zusammengetragen. Eine Abschiedsvorstellung, Gala, mit lieben alten Kollegen aus der langen Zeit. Mit einer durch die Arena getriebenen Büffelherde fing ganz spektakulär diese Show an in Gföhl. Ich war Ribana und starb in Winnetous Armen, wie ich es vor langer Zeit schon als seine Schwester Chuchi in der Wiener Stadthalle getan hatte und ein paar Jahre später als Ribana auf der Westernbühne in Weitensfeld in Kärnten. Bei unserer Jubiläumsshow in Gföhl hielten 2000 Zuschauer auf der Tribüne den Atem an, als mich die Hauptdarsteller auf einer Trage den Hügel hinaufbrachten, wo dann Winnetou sein Gebet zu Manitou sprach. Wir haben alle geheult, weil es vielleicht für uns auch, ja für viele von uns ein Abschied für immer war. Ein Abschied von Karl May, ein Abschied irgendwie auch von der Kindheit. In Bad Hersfeld dagegen war es die Musik von Kurt Weill, die mich total gefangen nahm. Ich spielte die Polly in der Dreigroschenoper. Fast hätte ich bei der Premiere den berühmten Song versägt. Denn als es bei der Hochzeitsszene anfing zu regnen, da habe ich die Hand über die Stirn gelegt, um mein Mikro zu beschützen und musste dann ganz furchtbar lachen, denn es war genau die Stelle in dem Lied »Und ein Schiff mit 8 Segeln wird liegen am Kai«, so als würde ich Ausschau halten nach dem Schiff. So ein Blödsinn. Überhaupt war es eine Premiere besonderer Art. In der Nacht vorher hatte der Blitz eingeschlagen und wir konnten nur mit Notbeleuchtung spielen. Der nasse, warme Boden, der hat gedampft wie London im Nebel. Etwas gruselig, aber irgendwie passend. Es gibt ein wunderschönes Duett zwischen Mickey Messer und Polly. Und gibt's auch kein Schriftstück vom Standesamt und keine Blumen auf dem Altar. Ein großartiger Künstler, den ich unglaublich verehre, hat diesen Text genommen, sich eine Melodie von Hans Eisler ausgeliehen und diesen tollen Song daraus gemacht. Secret Marriage von Sting.

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2: Am Mikrofon ist Miriam Reichel. In der Steiermark soll ein 37-jähriger Mann seine Tochter mit einem Messer getötet haben. Die 8-Jährige ist am Abend mit schweren Verletzungen in Kumberg im Bezirk Graz-Umgebung gefunden worden. Katrin Erhardt berichtet.
3: Die Tat ereignet sich in einem kleinen Haus im Ortskern von Kumberg. Zwei Familien wohnen seit etwa 10 Jahren dort, Zwillingsbrüder mit ihren 2 Frauen und 5 Kindern. Alle sind im Ort integriert, sagt Vizebürgermeisterin Alexandra Birker.
4: Ich kenne die Familie seit einigen Jahren. Man hat sie auch gesehen bei Veranstaltungen. Nie ungut aufgefallen, ganz im Gegenteil. Es ist einfach unverständlich.
3: Wie es zu der Tat kommen konnte, ist noch völlig unklar. Als die Einsatzkräfte gegen 23 Uhr zu dem Haus gerufen werden, finden sie das lebensgefährlich verletzte Kind. Das Mädchen stirbt kurz nach der Einlieferung ins LKH Graz. Der 37-jährige Mann versucht, sich nach der Tat das Leben zu nehmen. Er wird ebenfalls im Krankenhaus versorgt und sitzt nun in Haft. Die mutmaßliche Tatwaffe, ein Küchenmesser, wurde gefunden. Die Familie wird derzeit von Kriseninterventionsteams betreut.
2: Für Personen in Krisen gibt es Hilfsangebote österreichweit, etwa bei der Telefonseelsorge unter der Nummer 142. Die Dürre dürfte in Österreich zu drastischen Ernteausfällen führen. Die Landwirtschaftskammer rechnet mit einem Drittel weniger Obst und etwa 45% weniger Gemüse als sonst. Besonders angespannt sei die Lage in den Obstbauregionen im Osten Österreichs. Durch einen russischen Raketenangriff in der ukrainischen Region Kharkiv sollen 10 Menschen getötet worden sein. Wie örtliche Behörden berichten, sind 8 weitere Personen verletzt worden. Die Moskauer Stadtverwaltung meldet unterdessen eine Angriffswelle mit ukrainischen Drohnen. Es sei die heftigste Attacke seit 2 Jahren. Angaben über Opfer und Schäden liegen bisher nicht vor. Die FPÖ hat heute ihre Popularbeschwerde gegen die Wahl von Clemens Pick zum ORF-Generaldirektor ab 2027 präsentiert. Kritisiert wird unter anderem geringe TV- und Radioerfahrung des künftigen ORF-Chefs. Stefan Kappacher berichtet.
5: Wenn nötig, werde man mit der Beschwerde bis zum Europäischen Gerichtshof gehen, denn das Europäische Medienfreiheitsgesetz, kurz EMFA, sei missachtet worden, so FPÖ-Stiftungsrat Peter Westenthaler.
6: Wir führen in dieser Beschwerde den Beweis, dass weder das Verfahren die Grundlagen des EMFA erfüllt, noch die Kriterien erfüllt werden. Welche Kriterien werden nicht erfüllt? Schlicht und ergreifend vor allem eines, dass der Herr Pick, der Herr ÖVP-Generaldirektor, einfach nicht die Ausschreibungskriterien erfüllt.
5: Denn Clemens Pick, der die Austria Presseagentur 10 Jahre erfolgreich geführt und sich gegen die parteipolitische Zuordnung stets verwehrt hat, verfüge nicht über die geforderte einschlägige Berufserfahrung in TV und Radio. Der künftige ORF-Chef hat dazu schon mehrfach festgehalten, dass er dieser Beschwerde gelassen entgegensehe.
2: Und das waren die Nachrichten mit Miriam Reichel.
7: Und damit schauen wir zum Wetter nach Kärnten. Sehr viele Wolken am Himmel. Zwischendurch zeigt sich auch die Sonne. Es geht aber weitgehend trocken durch den Nachmittag. Gegen Abend sind dann im Nordosten kurze Schauer zu erwarten. Stellenweise lebhafter Nordwind, bis zu 26 Grad erreichen wir. Und derzeit bewegen sich die Temperaturen zwischen 22 Grad in Hermagor und 17 Grad in Breiteneck. Morgen gibt es wieder mehr Sonne. In der Früh halten sich vereinzelt einige Nebelfelder. Es wird wieder wärmer, 25 bis 31 Grad. Es ist 4 nach 1, wir schauen auf die Straßen. B98 Milstädter Straße bei Dellach. Unfallstelle ist geräumt, der Stau hat sich aufgelöst. 0800 600 601, falls Sie was sehen sollten. Weiterhin eine gute Fahrt.
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7: Schönen Dienstagnachmittag. Hallo.

0: Schönen Dienstagnachmittag mit Radio Kärnten, 1000 Fragen, der 18. 13 Tage noch, dann haben wir Endspiel. Hauptpreis ist dieser.
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0: Ja, seit dem letzten Samstag ist da keine Bewegung in der Gesamtwertung. Max Gneider, Irschen, 5 Punkte, war der Letzte, der sich da in die Top 4 geschoben hat. Dann ist noch der Heimut Slöbel dabei aus Gmünd, 6 Punkte. Die Ingrid Truppe aus Gödersdorf, 7. Und der David Herrmann ganz vorne aus St. Niklas mit 8 Punkten. Und das haben wir heute für Sie als Tagespreis vorbereitet.
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0: Ja, ich darf bitten, 0463 511 00 und die 5.

0: Erste Runde bei uns mit Horst Wagner. Schönen Nachmittag.
1: Schönen Nachmittag, hallo.
0: Aus Bichling, bitte, wo ist das?
1: Das ist in Steins, Bichling. Das ist bei Steins in der schönen Steiermark, in der Weststeiermark.
0: Okay, dann kennen wir uns aus.
1: Ja.
0: Sie spielen mit, weil Sie was gewinnen wollen natürlich, oder?
1: Genau.
0: Ja.
1: Und weil ich schon seit Jahren Ihre Sendung höre.
0: Ah, danke.
1: Und ich bin auch einmal im Jahr in Wolfsberg.
0: Aha.
1: Da mache ich beim Auto ein Speakerl.
0: Okay. Gibt's?
1: Ich bin sozusagen, wie sagt man da? Fremdgänger kann man nicht sagen.
0: das weiß ich nicht.
1: Nein, also was Auto betrifft.
0: Okay, also ja. Sie servicieren Ihr
1: genau.
0: Kfz im Lavantal.
1: Genau.
0: Weil es
1: genau.
0: In der Steiermark keine Schrauber gibt, oder wie?
1: Doch. Gibt es genug Schrauber, sogar
0: ja.
1: Ganz in der Nähe.
0: Ja.
1: Aber ich habe da vor 4 Jahren ungefähr
0: ja.
1: Einfach dort angerufen, weil es mir da einfach zu teuer war.
0: Ah, verstehe.
1: Da habe ich mir gedacht, und da bin ich super, wirklich super behandelt worden und seitdem bin ich dort.
0: Ja, das freut uns natürlich.
1: Also das
0: ja.
1: Ist eine super Geschichte. Ich bin total
0: happy
1: damit. Ja. Und also wunderbar.
0: Okay.
1: Und außerdem ist meine Frau eine Kärntnerin.
0: Ah, verstehe. Und wenn Sie vom Service fertig fahren, dann fahren Sie über...
1: Über die Weinebene.
0: Okay, ich habe gedacht, über einen Red Bull Ring und fahren dort eine Runde oder so.
1: Ja, das wäre natürlich noch besser, ja.
0: Ja.
1: Die Idee ist traumhaft. Die könnt ihr das nächste Mal unbedingt nutzen.
0: Ja, wahrscheinlich braucht man danach einen Satz neuer Reifen und Bremsen wahrscheinlich auch, oder?
1: Das davon gehe ich einmal aus, ja.
0: Ja, sehr gut. Gut, hilft die Gattin, Horst?
1: Nein,
0: okay.
1: Die hilft nicht, aber ich probiere es einfach einmal so.
0: Erste Frage, erster Punkt. Ist das eine Idee, mit der Sie sich anfreunden können?
1: Das wäre super, ja.
0: Ja, 3 Antwortmöglichkeiten. Der Einser wäre vielleicht nicht so schlecht.
1: Ja.
0: Wer kann Euro-Banknoten drucken lassen? Die Zentralbanken des Eurosystems? Eine Geschäftsbank oder jedes Finanzamt? Das finde ich lustig.
1: Antwort 1.
0: Genau, Punkt Nummer 1. Sehr gut. Kommt eigentlich eine Motorsportfrage. Sind Sie Motorsport-Fan?
1: Ja, eigentlich schon. Ja. Aber ich bin neugierig, ob ich die Frage, die Sie mir jetzt stellen, auch schaffe.
0: Naja. So, sind es wirklich so schwer?
1: Ja.
0: Na gut.
1: Schauen wir mal.
0: Wir versuchen es. Welcher holländische Maler des Barock hat nur 37 heute bekannte Werke hinterlassen, obwohl er zu seiner Zeit sehr gefragt war?
1: Boah.
0: Ist kein Unbekannter.
1: Ja. Da muss ich leider...
0: Passen,
1: ja.
0: Jan,
1: das ist noch vor dem Ende der Zeit.
0: Ja, Jan Vermeer wäre die Antwort gewesen.
1: Ja.
0: Aber sehr schön gehört.
1: Ja.
0: Heißt, ein Einser ist einmal notiert. Es hat, glaube ich, letzte Woche einmal ein Einser sogar zum Tagespreis gereicht. Man weiß es nicht. Man weiß es noch nicht.
1: Das wär super, ja.
0: Ja, dann wünsche ich einen schönen Nachmittag. Ich hoffe, wir hören uns bald wieder.
1: Ja, ebenso.
0: Bis bald.
1: Wunderschönen
0: Danke.
1: Nachmittag.
0: Liebe Grüße in die Steiermark. Danke. Ciao. Erwin Brunner aus Döbriach, der Nächste. Hallo.
2: Hallo.
0: Wäre das eine Frage jetzt gewesen?
2: Ja, Erwin, auch nicht.
0: Die kommt eh nicht, keine Sorge. Wie wird der Nachmittag verbracht, Erwin, bei euch in Döbriach?
2: Ja, noch ein bisschen hinaus zum See. Noch ein bisschen.
0: Hinaus. Wie viel Grad hat der See?
2: Nicht mehr viel.
0: Na, so viel wird nicht abgekühlt haben, oder?
2: Schon ziemlich abgekühlt.
0: Echt? Okay. Gibt es Hilfe? Spielt noch wer mit?
2: Nein.
0: Alleine. Okay. So, wir reisen... Gute 3,5-4 Stunden Richtung Nordwesten und zwar in die bayerische Hauptstadt. Die älteste Parkanlage Münchens, das ist der Hofgarten. Im Zentrum der Anlage steht ein kleiner Rundtempel aus der Renaissancezeit. Wie heißt dieser Tempel? Mit einem Damenvornamen wäre man dabei. So viel haben wir geholfen, Erwin. Wer?
2: Ja,
0: nix. Nein. Es ist der Diana-Tempel. Der Diana-Tempel. Na gut. Dann wünsche ich einen feinen Nachmittag.
2: Danke.
0: Und bis bald. Danke. Wiederhören.
2: Wiederhören.

0: So, Villach, nächste Station. Da sind wir bei Gerhard Heu. Feinen Nachmittag.
1: Ja, schönen Nachmittag.
0: Ja, Kirchtag ist vorbei. Was macht man jetzt als Villacher? Man wartet bis zum Fasching noch.
1: Ich bin gerade von einer Mountainbike-Tour zurückgekommen, gerade aus der Dusche ausgestiegen.
0: Okay. Nach dem Club, ja. Sehr brav. Wo unterwegs gewesen mit dem Bike?
1: Wir waren heute von Afritz rauf da Richtung Ariach.
0: Ja.
1: Eine Runde 75 Kilometer insgesamt mit dem E-Bike.
0: Sehr tüchtig, ja. Hat man schon was für die Wadel getan.
1: Genau, ja.
0: Ja. Wird da oft Radl gefahren? Täglich wahrscheinlich was? Nein.
1: Ja, schon sehr oft. Ja. Wir sind eine E-Bike-Gruppe in Villach und fahren relativ viel, ja.
0: Habt ihr da gemeinsame Trikots auch?
1: Ja, genau.
0: Ja. Was für eine Farbe?
1: Blau-Weiß natürlich.
0: Was für eine Überraschung, ja. Ja. Ja, die ist schon losgegangen vorgestern, glaube ich. Erstes Spiel in Zell am See gegen Kassel,
1: genau,
0: haben sie
1: da
0: gespielt.
1: Genau,
0: ja.
1: Das ist schon die Saison, die Vorbereitung auf jeden Fall. Die Vorbereitungsspiele gehen schon los, ja.
0: Ja, aber Gerhard, ganz ehrlich gesagt, ist irgendwann mal fängt es ein bisschen zum Jucken an, oder? Eishockey, ja, geht halt doch auch im Sommer ein bisschen ab.
1: Ja, natürlich, die Zeit ist lang von April weg.
0: Beim VSV war es heuer extrem lang, ja.
1: Ja.
0: Ja.
1: Da reden wieder die Klagenfurter, gell? Ja, gut, ja.
0: Ich gehe zu beiden zuschauen, so ist das nicht.
1: Okay.
0: Ja, ja. Ich war voriges Jahr, also in der letzten Saison war ich sicher 4 oder 5 Mal in Villach zuschauen.
1: Ah, perfekt, ja. Da habe ich sogar einen Bürgermeister mal gesehen von Klagenfurt beim Spiel von VSV.
0: Ah, okay. Und es gibt ja dann noch, in dieser Saison gibt es ja heuer ein Freiluft-Derby in Bischofshofen, da in der Skisprung-Arena.
1: Ja, leider
0: in
1: Bischofshofen, ja.
0: Ja, genau. Wenn wir anreisen.
1: Im Stadion in Klagenfurt, jetzt in Bischofshofen.
0: Ja. Gerhard, wenn wir anreisen,
1: ja.
0: Oder?
1: Ich glaube, so weit mit dem Zug ist mein Bord einmal raus.
0: Ja, ja. Ich glaube, das wird eine lässige Geschichte.
1: Das ist sicher, ja. Ja. Das ist perfekt, ja.
0: Gut.
1: Okay.
0: Gibt es Hilfe? Ist die Radeltruppe?
1: Nein, ich bin jetzt gerade aus der Dusche, Okay.
0: Gut. Gibt es irgendein Spezialgebiet gehabt? Radfahren
1: Sport
0: wahrscheinlich.
1: Sport an und für sich.
0: Ja. Aber Sport, ja. Ein bisschen dauert noch bis zu Sport.
1: Ja.
0: Gut. Okay. Wir sind vorher schon in München gewesen, wir bleiben gleich in Deutschland. Wie heißt die deutsche Verfassung? Das ist das.
1: Bundesgesetz.
0: Nein. Das Grundgesetz.
1: Oh, ja, genau.
0: Grundgesetz. Ja. Grundgesetz. Ich wollte noch helfen, aber es ist so schnell gekommen.
1: Ja, es ist zu schnell gekommen. Ja,
0: so wie beim Radfahren. Ihr seid zu schnell unterwegs gewesen.
1: Ja, es ist bei uns so, ja.
0: Gut, hat mich gefreut, genau, Gerhard. Schönen Nachmittag,
1: okay,
0: bis bald.
1: Ebenfalls, ja, schönen Tag.
0: Danke, ciao. Christine Moser aus Sebun. Hallo.
2: Ja, guten Tag.
0: Ja, ich grüße. Sind Sie auch mit dem Radl unterwegs heute gewesen?
2: Ja, das ist schon vorbei. Ich fahre nicht mehr so viel. Bin immer nur von Sebun nach Nystadt gefahren und wieder zurück.
0: Okay, und heute, was steht am Nachmittag jetzt noch am Programm? Ein bisschen rausgehen.
2: Ja, einiges Haushalt.
0: Ja.
2: Ein bisschen Frankerlen glauben.
0: Ah.
2: Ja, was noch? Ja, es gibt immer etwas zu tun.
0: Gibt es einen Salat heute oder werden die eingekocht?
2: Ich mache einen Salat, ja.
0: Ja, ist ja gut.
2: Ja, das mängs am liebsten.
0: Ja, frisch aus dem

0: Gut, wir gehen hinein mit Frage Nummer 1. Wer schrieb in den Jahren 1969 bis 1993 mit der Sendung Schalldämpfer österreichische Radiogeschichte? Frau Christine, vielleicht nur zur Erinnerung, das war die Musik dazu, ja? Vielleicht.
1: Keine Ahnung. Eine Radgeschichte oder was?
0: Na, wer ist dahinter? Der Herr, den Namen nicht mal gern wissen.
1: Ja, das kenne ich nicht.
0: Nicht? Schade. Der berühmte Axel Korti, das wäre die Antwort gewesen. Vielleicht schon mal gehört.
1: Ja, oder Axel Korti sagt man schon was. Aber
0: gut.
1: In dem Zusammenhang.
0: In dem Zusammenhang halt nicht. Dann sage ich danke fürs Mitspielen und ich wünsche dir noch einen angenehmen Nachmittag.
1: Ja, danke schön.
0: Bis bald. Wiederhören, danke.
1: Wiederschauen.

So, wir unterbrechen sicher unterwegs mit Radio Kärnten. Und zwar ein Geisterfahrer ist unterwegs auf der A2 Südautobahn, A10 Dauernautobahn und A11 Karawankenautobahn, das heißt den ganzen im Raum Villach. Da kommt Ihnen ein Geisterfahrer entgegen. Vorsicht in beiden Richtungen. Wir geben natürlich Entwarnung, sobald der Geisterfahrer die Autobahn verlassen hat. Ich wiederhole, Achtung Autofahrer in Kärnten, im Bereich Knoten Villach kommt Ihnen ein Geisterfahrer entgegen. Bitte nicht überholen, wir geben natürlich Entwarnung, sobald der Geisterfahrer die Autobahn verlassen hat.

0: sich unterwegs mit Radio Kärnten. Das ist die Wiederholung der Geisterfahrermeldung. Und zwar Achtung in Kärnten auf der A2 Südautobahn, A10 Tauernautobahn und A11 Karawankenautobahn, also im Raum Villach, kommt Ihnen ein Geisterfahrer entgegen. Vorsicht in beiden Richtungen und nicht überholen. Wir geben Entwarnung natürlich, sobald der Geisterfahrer die Autobahn verlassen hat. Es ist jetzt eine Minute nach 2:30 und damit zu Martina Steiner.
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2: Wenige Wochen vor Beginn des neuen Schuljahres steigen die Zahlen für Nachhilfe wieder an. Laut einer Studie der Arbeiterkammer haben Kärntner Familien im Vorjahr 7 Millionen Euro für Nachhilfe ausgegeben. Im Durchschnitt erhalten 22.000 Kinder und Jugendliche Nachhilfe. Das ist immerhin ein Drittel aller Schulpflichtigen. Noch gibt es kein Brand aus in den Wäldern um Tolmezzo, heißt es vom Land Kärnten, dessen Behörden mit den italienischen in ständigem Kontakt sind. Die Regenschauer von gestern haben noch zu keiner Entwarnung in den Wäldern im Kanaltal geführt. Jedoch sind für heute keine Löschflugzeuge zum Weißen See angemeldet, heißt es. Der ÖMTC warnt vor Kostenfallen beim Bezahlen mit Karte im Ausland. Außerhalb der Eurozone können, je nach Bank- und Kartenanbieter, Gebühren und Mindestspesen anfallen. Besonders teuer sind Bargeldbehebungen mit der Kreditkarte. Hier können die Spesen bis zu 5% betragen. Auch Bezahlsysteme mit dem Smartphone werden nicht überall akzeptiert. Eine Mischung aus Bargeld und Karte sei die sicherste Lösung während des Urlaubes im Ausland, so der ÖMTC in einer Presseaussendung.
0: Danke Martina und damit schauen wir zum Wetter. Am Nachmittag nehmen die Wolken zu, es sollte aber verbreitet trocken bleiben. Einzelne Schauer gibt es im Nordosten, Höchstwerte bis zu 26 Grad. Wir schauen auf die Straßen, nochmals die Wiederholung der Geisterfahrermeldung für Kärnten. Im Großraum Villach kommt Ihnen weiterhin ein Geisterfahrer entgegen. Bitte nicht überholen, wir geben Entwarnung, sobald der Geisterfahrer die Autobahn verlassen hat. Weiterhin eine gute und sichere Fahrt.
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0: So, wie es schaut auf die Straßen, sicher unterwegs mit Radio Kärnten. Das ist die gute Meldung, die Geisterfahrer-Entwarnung. Der Geisterfahrer hat da beim Bereich Knotenfillach die Autobahn wieder verlassen. Wir wünschen weiterhin eine gute und sichere Fahrt. So, 1000 Fragen. Dienstag, der 18. August. 13 Tage noch, dann ist Finale. Das ist der Hauptpreis.
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0: Gesamtklassement, nichts los in der ersten halben Stunde. Tagesklassement, der Horst Wagner aus Bichling. Derzeit mit einem Einser voran, weil das ist ja der Tagespreis.
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0: Ja, auf 0463 511 00 und die 5. Das ist Musik aus dem Film Dirty Dancing. Bei uns in Radio Kärnten. Schönen Nachmittag.

0: So, nächste Runde. Ist der Herr in der Kiffenhüller Kaserne ja oder nein? Die große Frage. Uwe Giermeier, schönen Nachmittag.
1: Grüß dich, Daniel.
0: Ah, servus. Nein, nicht. Nein, wirklich nicht.
1: Nein, ich war gestern unterwegs in Wien und jetzt bin ich wieder da im Militärkommando.
0: Also in der Miestaler Straße?
1: Ja, genau.
0: Ja, Kiffenhüller Kaserne feuert das öfteren vorbei.
1: So das? Ach so, du wohnst ja da draußen. Ja, okay.
0: Auch. Aber es ist am Weg zur...
1: Zum Golfen.
0: Auch, genau. Und mit dem Kollegen war übrigens hier am Wochenende zusammen.
1: Okay, nein, ja. Da war ich in Italien am Ferragosto-Fair.
0: Ferragosto, wo war's denn? Triest, Grado?
1: Wir waren Bivione.
0: Ah, auch schön.
1: Ja.
0: Wie viele Menschen waren denn?
1: Am Abend in der Einkaufsstraßenkatastrophe, aber wurscht.
0: Wurscht.
1: Ja, da muss man drüber stehen.
0: Ja, absolut. Ansonsten,
1: es hat sich, ich weiß nicht, ich hab's nicht so schlimm empfunden.
0: Nicht?
1: Nein.
0: Okay.
1: Nein, ich war wirklich überrascht, gell? Und vom Verkehr her, das muss ich auch sagen,
0: ja.
1: Freitag am Abend da weggefahren und Sonntag um 14 Uhr zurückgefahren.
0: Okay.
1: Und ich muss sagen, nirgends ein Stau, gell?
0: Na, sehr gut.
1: Ja.
0: Und das Essen schmeckt nach wie vor und die Erfrischungen haben auch gepasst, nehmen wir mal an.
1: Ja, Aperol,
0: ja.
1: Orange, gell?
0: Ja.
1: Vino Rosso. Ja.
0: Da ist der Gönjamin dann der beste Freund.
1: Ja, auf jeden Fall.
0: Nein, absolut. Italien, ja. Strand und gut essen und trinken, das geht halt ganz einfach.
1: Aber wenn man sonst die meiste Zeit in Kroatien ist, dann ist man ein bisschen enttäuscht vom Wasser, gell?
0: Ja, in Italien gehst du halt gefühlt 500 Meter rein, bis man bei den Knie ist.
1: Aufgewirbelt,
0: ja. Also für Baden ist natürlich die andere Seite idealer, das muss man schon sagen.
1: Ja, aber macht nichts, es war trotzdem schön.
0: Das ist wichtig, ja. Man kann ja auch hier im Kärnten herrlich an unseren See schwimmen, so ist es ja nicht.
1: Ja, weißt du, ja. See ist ein Traum.
0: Auch. Es gibt ja so viele Seen, da weiß man gar nicht, wo man anfangen soll.
1: Nein, das bei uns, das ist wirklich schön.
0: Ja, dürfen wir nicht meckern.
1: Na.
0: So, wir starten hinein mit drei Antwortmöglichkeiten. Ich würde den Einsatz ziehen.
1: Danke.
0: Was versteht man unter dem Begriff Kaufkraft? Welche Mengen an Waren und Dienstleistungen man sich leisten kann? Ich sage gut, die Stärke einer Kreditkarte oder das Gewicht von Münzen.
1: Ja, wobei die zwar auch nicht.
0: Ja, ist auch nicht schlecht, ja.
1: Aber ich nehme trotzdem den Einsatz.
0: Ich würde auch den Einsatz ziehen, bitte gerne. So, wir gehen weiter mit Frage Nummer 2. Das kommt aus dem Bereich Geo, könnte man sagen. Es ist die Hörerfrage vom Herrn Gerhard aus Klagenfurt. Welches Land, wir bleiben aber in Europa, wird auch Land der Mitternachtssonne genannt? Land der Mitternachtssonne. Kann man eigentlich da schon eingrenzen? Uwe.
1: Mitternachtssonne.
0: Jo.
1: In Norwegen.
0: Korrekt, Punkt Nummer 2. Norwegen, wunderschön, oder?
1: War noch nie.
0: Sehr empfehlen, wirklich. Oslo, eine grandiose Stadt.
1: Aber teuer, gell? Vom Bier trinken.
0: Puh.
1: Gute Frage.
0: Na, günstig ist es nicht. Günstig ist es nicht, muss man ganz ehrlich sein.
1: Ja.
0: Aber alles immer mit Maß und Ziel. Ja, ist so.
1: Ja.
0: Die Dosis
1: deswegen
0: macht...
1: Deswegen fliege ich nächstes Jahr weiter weg.
0: Ja. Wohin denn?
1: Nach Teheiland.
0: Teheiland?
1: Ja.
0: Sehr schön, ja.
1: Ja.
0: Zu viel Hangover 2 geschaut.
1: Ja, und jetzt kommt im September kommt noch Gottes Willen.
0: Der Vierer, oder?
1: Ja. Nein, im September fliegen wir nachher nochmal Malle.
0: Malle geht immer.
1: Ja, zu 8 von Klagenfurt, gell?
0: Ja, aber passt auf.
1: Ja.
0: Da war doch was letzte Woche.
1: Ja, also mein bester Freund war nicht dabei.
0: Gell? Okay. Wir werden es spätestens dann in den Nachrichten hören.
1: Ja,
0: warte. Also Urlaub, alles recht und benehmen sollte man sich schon, sagen wir.
1: Auf jeden Fall.
0: Ja, also und lustig muss sein, aber ein bisschen benehmen sollte man sich schon.
1: Man sollte sich schon dementsprechend benehmen.
0: Ein bisschen Etikette haben wir ja.
1: Genau.
0: So, wir gehen weiter mit Frage Nummer 3. Welcher ORF-Wettermoderator, es war nicht der Christian Meierhofer, wurde unlängst mit dem Walter-Rode-Preis ausgezeichnet? Ist ein bisschen zum Eingrenzen schon wieder nachher.
1: Okay.
0: Ja, eine Idee.
1: Der Vazak, oder?
0: Genau, so ist es. Ja, Markus Vazak, Punkt Nummer 3. Ja. So, wir gehen weiter mit dem Vierer, gell?
1: Ja.
0: In welchem Land spielte oder spielt der Film Das Piano aus dem Jahr 1993? Das Land hätte man gern wissen.
1: Neuseeland.
0: Auch richtig, Punkt Nummer 4. Ich glaube, da hat irgendwer den Film gesehen, kann das sein?
1: Ja, meine Frau schaut seine Sachen.
0: Okay.
1: Die weiß auch da mit dem, weiß gar nicht, wie die, ja, die schaut alles so nicht.
0: Gut, wir gehen weiter, dies auch zu schaffen mit Frage Nummer 5. In welchem Film rettet Bruce Willis die Menschheit vor einem Meteoriteneinschlag?
1: Wow, wie heißt das mit A? Armageddon.
0: Ja, auch richtig. Punkt Nummer 5. Sehr gut. Wo ist der andere Zettel? Der Max eingeholt. So, jetzt machen wir einen Sechser noch, wenn die richtig ist. Machen wir Hydration Break. Haben wir am Samstag auch gehabt.
1: Hydration Break.
0: Ja, genau. Nein, die ist wichtig, dass die Kandidaten und die Kandidatinnen, wenn es ein bisschen länger dauert, in der Zwischenzeit auch ein Wasser trinken.
1: Ah, okay.
0: Ja. Ich habe auch meinen Becher irgendwo stehen. So, wir gehen weiter mit Fragen.
1: BVB-Logo.
0: Nein, dieses Mal nicht.
1: Okay.
0: Nein, der ist aus der, da drüben aus der Hortenarena.
1: Ah.
0: Ja, und zwar Frage Nummer 6. Wie viele Fichten sind im Wappen des Lesachtals zu sehen? Das ist Sachunterricht Kärnten, könnte man sagen.
1: 1, 2, 3, 4, oder?
0: Ja, korrekt. Punkt Nummer 6. Sehr gut. Kurzer Hydration Break, Uwe, und
1: jawohl,
0: dann spielen wir in Kürze gleich weiter.
1: Dranbleiben?
0: Ja, gleich dranbleiben. Ein paar Sekunden.
1: Jawohl.
0: Bitte durchschnaufen. Bis gleich. Wir spielen dann gleich weiter bei uns in den 1000 Fragen von Radio Kärnten.

0: 6 Punkten stehen wir gemeinsam mit Uwe Giermeier. Wir spielen jetzt weiter. Wie hat Hydration Break ausgesehen?
1: Ja, gar nichts. Telefoniert habe ich.
0: In der Zwischenzeit?
1: Ja, auf dem Online-Dienstleben.
0: Aha, okay. Ja. Verstehe. Da wird.
1: Ja, da nützt jemand die Pause, gell?
0: Ja, es ist ja sehr produktiv, das Ganze. Ja. So, wir gehen weiter mit Frage Nummer 7. Es gibt wieder 3 Antwortmöglichkeiten. Jetzt kann ich den Joker nicht offerieren, aber ich glaube, der ist auch so zu schaffen.
1: Das wird in der Logik sein, gell?
0: Welche Zahlungsart wird beim Online-Kauf häufig verwendet? Ist es eine Kreditkarte? Ist es ein Mitgliedsausweis oder ist es eine Bibliothekskarte?
1: Wir nehmen die Kredit.
0: Ja, Bibliothekskarte ist gut. Ja, genau. No. Bibliothekskarte. Na gut, ja. Wir gehen weiter mit Frage Nummer 8. Wie lautet der aus dem Lateinischen stammende Fachbegriff für die Obstbaukunde?
1: Obstbau.
0: Obstbau.
1: Keine Ahnung.
0: Na. Pomologie.
1: Genau.
0: Ja, von der Pomeranschen.
1: Pomeranschen, okay, na.
0: Gut.
1: Hab ich,
0: ja, ich hätte es jetzt, das ist, ja.
1: Na, ich spiele so viel Quizzes, ja. Aber na, danke. Pulmologie hat mit der Lunge was, glaube
0: ich. Ja, aber Pomologie hat was mit, na. Ja, man lernt nie aus.
1: Danke für den Unterricht.
0: Ja. Ja, bitte gern. Uwe, 7 Punkte, das schaut gut aus. Das hat in den letzten Monaten gereicht, meist zum Endspiel. Das wäre dann der 31. ist, glaube ich, am Montag, wenn ich richtig. Ja, 31. ist am Montag.
1: Warte, lass mich in den Kalender schauen.
0: Ja. Nicht, dass da irgendein Flugtermin drinnen ist.
1: Nein, das geht sich aus.
0: Okay.
1: Da bin ich da.
0: Okay. Passt, hat mich gefreut.
1: Vielen, vielen Dank.
0: Liebe
1: ich
0: Grüße.
1: Ich wünsche dir für den Saisonstart am 29. November für deine Mannschaft alles Gute. Gell?
0: Danke, sehr lieb.
1: Bitte.
0: Wir hören uns. Danke, schönen Nachmittag.
1: Danke.
0: Ciao. Baba. Peter Mahorka aus Döbriach, der Nächste. Hat ein bisschen warten müssen. Schönen Nachmittag.
2: Ja, grüß Gott, hallo.
0: Auch final erprobt, oder?
2: Bitte?
0: Auch final erprobt, sage ich.
2: Nein.
0: Nicht?
2: Nein.
0: Aber
2: der hat jetzt ziemlich gut vorgelegt.
0: Der Uwe hat vorgelegt. Aber da war doch letztens Monat was. Da habe ich doch den Namen auf der Liste gesehen.
2: Ja, da war mit 4 Punkte, aber das hat leider nicht gereicht. Das war ein bisschen wenig.
0: 4 Punkte, jetzt haben wir, die Hürde ist jetzt bei 6.
2: Ja.
0: Ja.
2: Harte Nuss.
0: Ja, dann legen wir gleich los.
2: Legen wir los.
0: Wie viele Augen zählt man auf einem Standard-Set Dominosteine? Heieiei.
2: Fängt schon gut an. Ja. Standard-Set Dominosteine. Wie viele Augen?
0: Ja.
2: Keine Ahnung. Keine Ahnung.
0: 168 werden es.
2: Also ich hätte jetzt 200 gesagt.
0: Ja. Schätzfrage gibt es dann beim Finale, oder?
2: Ja.
0: Was bringt der Nachmittag noch, Peter?
2: Ja, ein bisschen weiterarbeiten noch.
0: Was wird denn gearbeitet?
2: Ich mache gerade einen Containertransport.
0: In
2: Unterkärnten.
0: Ist ein Schiffscontainer oder was?
2: Nein, mit einem LKW an. So einen kleinen Werkzeugcontainer.
0: Ah, ein Werkzeug. Wo in Unterkern? Im Jauntal oder was?
2: Ja, Gott vom Völkermarkt Richtung Eberndorf.
0: Ah, okay.
2: Ja.
0: Stift Eberndorf.
2: Genau, ja.
0: Grüß mir meine Heimatgemeinde.
2: Wär gern machen.
0: Ja. Okay. Peter, ich wünsche noch eine gute Fahrt durch den Nachmittag.
2: Danke.
0: Und ich hoffe, wir hören uns bald wieder, ja?
2: Ja, natürlich.
0: Bis dann. Danke. Gleichfalls. Ciao.

0: Vincent Weiß hier bei uns in Radio Kärnten. Wir ziehen jetzt mal gemeinsam Bilanz bei den 1000 Fragen. Das ist der Hauptpreis.
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0: Jo, 4 haben wir vorher gehabt, 4 haben wir auch jetzt, aber das sieht ein bisschen anders aus. David Herrmann, der bleibt vorne, St. Niklaus. Dann haben wir jetzt 2 Kandidaten, und zwar die Ingrid Truppe und seit wenigen Minuten den Uwe Giermeier mit jeweils 7 Punkten. Und der Heimo Zlöbel ist mit 6 Punkten derzeit, wäre er auch mit dabei beim Endspiel. Und der Uwe, der holt sich mit seinen 7 Punkten auch den Tagespreis, und das bekommt er von uns.
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0: Das waren die 1000 Fragen mit Daniel Matt für heute. Morgen darf ich Sie wieder begrüßen ab 13 Uhr. Jetzt geht's weiter mit Radio Kärnten am Nachmittag, und die Ute übernimmt. Ich wünsche einen schönen Tag.

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2: Am Mikrofon ist Miriam Reichel. Die Zahl der Asylanträge ist stark gesunken. Bis Ende Juli haben in Österreich rund 5.700 Menschen um Asyl angesucht. Nur rund halb so viele wie im gleichen Zeitraum des Vorjahres. Beate Tomasowitz aus unserer Chronikredaktion. Warum ist das so?
3: Ein Grund ist die geänderte politische Situation in Syrien nach dem Sturz des Assad-Regimes. Syrerinnen und Syrer waren über lange Jahre die größte Gruppe unter den Antragstellern und viele warten jetzt ab und kommen gar nicht mehr. Und dann haben sich für Syrer und vor allem Afghanen auch die Fluchtrouten geändert. Der Weg über Serbien und Ungarn nach Österreich ist aufgrund der strengen Kontrollen durch die Serben und Ungarn unattraktiv geworden, weil das Risiko erwischt zu werden so hoch ist. Die Schlepper verlangen noch mehr Geld und damit ist der Weg einfach zu teuer.
2: Österreich unterstützt Syrerinnen und Syrer ja bei der Rückkehr. Funktioniert das?
3: Heuer sind 240 Personen ausgereist und nach Syrien zurückgekehrt. Es könnten aber auch bald mehr werden, denn seit Juli gibt es eine Art Sonderaktion mit Startgeld von 3.000 Euro für Rückkehrer. Und allein in diesem Monat sind 125 Personen nach Syrien zurückgekehrt. 350 weitere Ausreisen sind laut Innenministerium in Vorbereitung.
2: Laut Innenministerium sind derzeit so wenige Asylwerber in der Grundversorgung wie seit 20 Jahren nicht mehr. Im Krieg zwischen den USA und dem Iran ruft der türkische Präsident Erdogan zu neuen Verhandlungen auf. Er hat mit US-Präsident Trump telefoniert, teilt das türkische Präsidialamt mit. Die 60-tägige Frist, in der sich die USA und der Iran einigen wollten, ist gestern ausgelaufen. In der Straße von Hormus ist heute erneut ein Handelsschiff beschossen worden. Zwei Wochen nach dem Fund einer Sprengstoffdrohne auf dem Flughafen Leipzig wurde heute ein Drohnenzentrum in Sachsen-Anhalt eröffnet. Die Eröffnung war auch ein Wahlkampftermin. Aus Deutschland berichtet Regina Pöll.
4: Es geht um die bessere Technologie beim Erkennen und beim Abwehren von Drohnen, sagt Innenminister Dobrindt.
5: Dass wir den Wettbewerb der Innovationen auch gewinnen können. Das Wettrüsten, das stattfindet zwischen Drohnenabwehr und Drohnenabwehrüberwindungstechnik.
4: Der frühere Passagierflughafen in Kochstedt erlaubt Tests mit Drohnen in Echtzeit. Die Forschung soll rasch ausgebaut werden. Für Sachsen-Anhalts Ministerpräsident Schulze von der CDU war die Eröffnung des Zentrums auch ein willkommener Wahlkampftermin. Die AfD liegt knapp 3 Wochen vor der Landtagswahl in Umfragen bei mehr als 40% und setzt vor allem die CDU unter Druck.
2: Und zum Schluss noch zum Fußball. Meistertrainer Dietmar Kübauer hat seinen Vertrag beim LASK bis Sommer 2029 verlängert. Der 55-Jährige führte die Linzer nach seiner Übernahme im Oktober 2025 vom Tabellenvorletzten zum Cupsieg und Meistertitel. Das waren die Nachrichten mit Miriam Reichel.
6: Dankeschön und wir kommen damit zum Kärntner Wetter und da zeigt sich gerade jetzt zwischendrin die Sonne, so wie im Moment in Klagenfurt. Am Nachmittag nehmen die Wolken dann wieder zu und es bleibt weitgehend trocken. Gegen Abend kann es dann im Nordosten kurze Schauer geben. Es weht zum Teil lebhafter Nordwind, die Höchstwerte heute 21 bis 26 Grad, in 2000 Meter Höhe um die Mittagszeit bis 11 Grad. Die Temperaturen in Hermagor und Ferlach, die liegen momentan bei 23 Grad, Dellach 22, 21 in Klagenfurt und in Spital und 19 in Völkermarkt und in St. Veit. Morgen gibt es wieder mehr Sonne, in der Früh halten sich vereinzelt noch Nebelfelder, die Tageshöchstwerte 25 bis 31 Grad. Knapp 2:04, Sie sind sicher unterwegs mit Radio Kärnten und da haben wir gute Nachricht, nämlich es ist soweit, alles ruhig, es sind uns keine Störungen gemeldet worden, sie kommen überall gut voran. 0800 600 601, die Nummer der Radio Kärnten Verkehrsredaktion. Gute und sichere Fahrt wünschen wir Ihnen.
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6: Und hier ist Ute Pichler. Madonna del Garda und nichts verblasst für immer. Einmal Salzburg, einmal Gardasee als Schauplatz für einen neuen Krimi der Salzburgerin Katharina Aigner. Wie ist sie zum Krimischreiben gekommen und was hat sie uns über ihre spannenden weiblichen Hauptdarstellerinnen zu erzählen? Sie wird es uns gleich selber sagen. In ein paar Minuten schaut sie bei uns im Studio vorbei. Willkommen.

0: Dienstagnachmittag bei uns in Radio Kärnten und ich habe Ihnen ja Besuch versprochen in dieser Stunde und da ist sie, Katharina Aigner. Herzlich willkommen.
1: Danke für die Einladung, hallo.
0: Von Ihren beiden Büchern, die gerade heuer erschienen sind, habe ich schon gesprochen. Jetzt freue ich mich sehr, dass ich Sie als Autorin bei uns im Studio begrüßen darf. Katharina, wenn wir uns so Ihren Lebensweg anschauen, jetzt erzählen Sie einmal, der hat ja doch so einige Kurven und Schlenkerer gemacht. Wie sind Sie letztendlich Krimi-Autorin geworden?
1: Ich glaube, das Krimi-Gen war immer schon in mir. Es hat ein bisschen gebraucht, bis aufploppt.
0: Wo ist das hergekommen?
1: Es ist eigentlich auch familiär ein bisschen verankert. Mhm. Also mein Onkel war Richter, der hat immer sehr viel erzählt von der Arbeit, von Prozessen und das hat mich total fasziniert. Und die Frage nach dem Warum war dann eigentlich immer ganz groß bei mir. Und das hat mich immer beschäftigt. Was bringt jemanden dazu, eine Tat zu begehen oder was bringt jemanden dazu, etwas zu tun, was sein ganzes Leben verändert und das Leben von anderen?
0: Und das ist ja auch etwas, was Sie versuchen in Ihren Büchern irgendwie so ein bisschen nachzuspüren, so aufzudecken. Gehen wir ganz kurz noch auf Ihren Lebensweg ein. Es war dann der Schlenkerer zu Publizistik und Kunstgeschichte, die Sie ja nach wie vor auch begeistert und die man auch in Ihren Büchern findet.
1: Ja, also das muss immer irgendwie rein, wenn es irgendwo geht. Und darum ist es auch bei der Gardasee-Krimireihe ist eine Restauratorin, die Protagonistin, die Rosina Gamper. Und da kann ich immer ein bisschen was mitgeben, wo ich habe so ein bisschen an mich immer den Anspruch von Leser und Leserinnen, das Buch zu machen, dass sie sagen, okay, es war irgendwas dabei, was ich vorher vielleicht nicht gewusst habe. Und das ist so ein bisschen, ich glaube, das ist das Lehrerkind-Gen. Ich bin auch, meine beiden Eltern waren Lehrer und irgendwo schlagt es durch.
0: Ich finde es ja ganz spannend, bei Ihren Krimis, bis auf einen Fiakerfahrer aus Wien, der wahrscheinlich ein bisschen so der Studienzeit geschuldet ist, ist im vergangenen Jahr als Historienkrimi herausgekommen, sind es eigentlich immer ganz besondere starke Frauen, die da die Hauptrolle spielen und die eigentlich gar keine klassischen Ermittlerinnen sind.
1: Ja, genau. Also mich interessieren immer die normalen, unter Anführungsstrichen, Berufe und das Umfeld, das man sich in diesem Beruf aussuchen kann, um trotzdem an Informationen zu gelangen. Und da war bei der Salzburger Krimi-Reihe zum Beispiel die Arzthelferin, klassisch Wartezimmer, man kriegt irrsinnig viel mit, was man vielleicht gar nicht mitbekommen will, aber es ist einfach so. Dann bei der Restauratorin am Gardasee, die eben auch mit verschiedenen Leuten, sei es jetzt Kirche oder private Sammler, in Kontakt kommt und mit einem Ex-Kardinal liiert ist. Also da prallen auch zwei Welten aufeinander und allein aus dem schon ergibt sich wahnsinnig viel. Ja, und beim aktuellen Nichts verblasst für immer.
0: Ja, das ist ganz was anderes. Ja, es ist zwar auch ein Salzburg-Krimi, aber dem liegt doch eine ganz andere Thematik zugrunde, die auch unsere Gesellschaft immer wieder erschüttert, kann man so sagen. Und zwar die Misshandlung von Kindern, Heimthematik. Da ist vieles eigentlich auch wieder aufgepoppt, wissen wir gerade in jüngster Zeit auch. Da war Ihr Manuskript schon fertig.
1: Ja, es war schon fertig und dann sind gerade wieder aktuelle Fälle oder Fälle aufgerollt worden und wurde in den Nachrichten präsentiert. Und das hat mich dann irgendwie schockiert, obwohl es schon vorhersehbar ist. Es wiederholt sich ja leider immer irgendwas und aber dass es so aktuell ist und mich jetzt so in dieser Zeit erwischt hat, ich war eben ganz tief auch drin bei der Recherche und habe mich mit dem Thema befasst, natürlich auch mit anderen Dingen, die im Krimi wichtig sind. Aber ja, es ist traurig, dass es so aktuell war und ist, aber in meinem Krimi gibt es ein gutes Ende.
0: Das ist wirklich was Schönes, aber man muss auch sagen, in Ihrem Krimi, also das, was Sie da beschreiben, das sind auch Tatsachen.
1: Ja, das sind Tatsachenberichte, ja.
0: Katharina Aigner, Krimi-Autorin aus Salzburg mit ihren beiden neuen Büchern und mit ganz spannenden Frauen, die da auf Recherche gehen, bei uns zu Gast in dieser Stunde.

0: Katharina Aigner, die Krimi-Autorin aus Salzburg, in dieser Stunde bei uns zu Gast. Ganz spannende Frauencharaktere beschreibt sie in ihren Büchern. Es gibt da zwei Serien. Die eine ist am Gardasee unterwegs, die andere in Salzburg. Aber auch daneben gibt es schon wieder ganz viele Projekte, wo schon wieder recherchiert und geschrieben wird. Also das heißt, nach dem Buch ist vor dem Buch?
1: Ja, definitiv. Also man hat meistens mindestens 2 bis 3 Ideen im Kopf. Ja. An zweien gleichzeitig intensiv zu arbeiten funktioniert. Alles, was darüber hinausgeht, muss man sich halt abspeichern, notieren. Mhm. Also mein Haus ist voller Notizbücher. Ich habe für jedes Manuskript ein Notizbuch in einer eigenen Farbe. Gott sei Dank gibt es
0: das. Das ist klasse.
1: Ja, na, unbedingt. Ja, Sonst platzt der Kopf.
0: Wie recherchiert man jetzt? Weil ich habe ja das Vergnügen gehabt, in Madonna del Garda ihren neuen Gardasee-Krimi und Nichts verblasst für immer eben diesen Standalone Salzburg-Krimi hineinzuschauen. Die sind schon wirklich sehr gut recherchiert.
1: Also Recherche ist mir persönlich ganz wichtig. Erstens, ich bin und war schon immer ein Recherche-Freak. Mhm. Und zweitens habe ich also wirklich meine große Angst, dass bei einer Lesung irgendwo in der hintersten Reihe jemand sitzt und sagt, so war es nicht. Und das sitzt so tief drin in mir, ja, dass ich da die volle Streberin bin, der totale Nerd, muss ich wirklich sagen. Und Recherche, man muss teilweise aufpassen, dass man nicht zu sehr reinkippt, sich nicht verläuft in der Recherche und dann die eigentliche Geschichte dann verliert. Aber es ist ganz unterschiedlich, die Herangehensweise. Bei historischen Sachen oder auch jetzt bei Nichts verblasst für immer helfen sehr gut Zeitungsartikel, Tatsachen, Berichte, Tagebucheinträge, wenn es irgendwo öffentlich zugänglich ist.
0: Ja.
1: Beim historischen Krimi über Johann Strauss im Vorjahr habe ich 7 Monate lang recherchiert in der Nationalbibliothek.
0: Ist das ja, war der Fiakerfahrer.
1: Genau, ja. Ist ja auch alles digital abrufbar, Gott sei Dank. Bei Madonna del Garda war es ganz lustig, es geht ja teilweise auch um Prostitution und da wird es dann schon ein bisschen schwieriger. Aber ich hatte tatsächlich einmal das Vergnügen, unter Anführungsstrichen wirklich zum Arbeiten in einen Puff zu gehen. Und zwar war das so, mein Mann macht Wohntextilien und Sonnenschutz und ein Etablissement hat, ein gehobenes Etablissement hat neue Vorhangdekorationen gebraucht und er hat gesagt, du, ich brauche jetzt Hilfe beim Ausmessen, kommst mit? Und ich habe mir gedacht, ich komme sonst nie wieder da rein. Die Chance lasse ich mir nicht entgehen.
0: Ja, und das. Also alles für die Recherche, kann man wirklich
1: alles
0: so sagen.
1: All in.
0: Wie gehen Sie jetzt ein neues Buchprojekt an? Wenn wir das neue Buch in den Händen halten, dann ist das ja bei Ihnen eigentlich schon lange in gewisser Weise fertig. Dann ist man ja schon längst mitten in der Arbeit am nächsten.
1: Ja, also Schreibphase, je nach Rechercheaufwand kann man so rechnen. Es kann in 2 Monaten fertig sein, kann 9 Monate dauern, je nach Thema und Umfang.
0: Setzen Sie sich gezielt hin zum Schreiben oder sind das so Momente?
1: Ist Nein, das, schon das muss jeden Tag stattfinden, sonst geht es nicht. Ja, also ich habe auch jetzt, ich bin ja von Salzburg mit dem Zug angereist, ich habe auch im Zug geschrieben, immer. Ja, ich habe immer alles dabei. Ja. Und dann, wenn das die Rohfassung und die Überarbeitung für die erste von mir fertig ist, geht es ans Lektorat, Korrektorat. Das ist eine sehr intensive Zusammenarbeit mit der Lektorin. Da ist natürlich schon von Vorteil, wenn man sich versteht, wenn die Chemie stimmt.
0: Wie funktioniert so eine Zusammenarbeit bei Ihnen zum Beispiel?
1: Naja, das funktioniert so, dass meine Lektorin natürlich auch das Thema mit mir einige Male bespricht vorher und mir dann Anmerkungen beim Heimann Verlag zum Beispiel, die Verena Friedl, die gibt mir zum Beispiel Anmerkungen am Manuskript neben meinem Text, sind aber nur Verbesserungsvorschläge. Und das ist so die Gratwanderung für Lektorinnen. Also sie dürfen auf keinen Fall den Text zu ihrem machen, aber so quasi, man kann es sehen wie Hebammenfunktion, den Text bestmöglich zur Welt bringen. Ja.
0: Und das ist dann ein Teamwork sozusagen, weil das haben Sie hinten auch in all Ihren Büchern geschrieben, also das Dankeschön an die verschiedensten Menschen, die da sozusagen das mit begleitet haben.
1: Absolut, ja, das ist ganz wichtig. Also ein Buch entsteht so nie alleine. Ich schreibe den Text, ja, aber ich brauche Unterstützung dabei, ich brauche auch jemanden, der mir ständig Schokolade und Kaffee bringt. Unbedingt. Und Lektorinnen, jemand, der das Cover gestaltet, der an die Vermarktung denkt. Also sind sehr viele Leute daran beteiligt.
0: Also Madonna del Garda und Nichts verblasst für immer sind jetzt die neuesten Bücher. Darf man schon ein bisschen verraten, woran Sie jetzt als nächstes arbeiten?
1: Nächstes Jahr wird im Heimon Verlag erscheinen ein Roman, der wird wahrscheinlich Römernplatz heißen. Da geht es um eine Geschichte im Jahr 1979 in Wien. Räumerplatz deshalb, weil das die Linie U1 eingeführt mhm. worden, vom Räumerplatz bis zum Karlsplatz. Und Großteil der Handlung spielt am Räumerplatz. Mhm. Kenne ich ganz gut im 10. Bezirk, weil eine Großtante von mir dort gelebt hat und ich als Kind ganz oft beim Tichy-Eis essen war. Aber es wird auch ein bisschen düsterer als nur Tichy-Eiskugeln. Mhm. Und der zweite im Gmeiner Verlag wird Nonna Delgada heißen. Nonna, die Großmutter.
0: Die Oma.
1: Ja, die italienische Oma. Die italienische Oma, die selber Pasta macht und einen eigenen Instagram-Kanal hat.
0: Natürlich. Und unterm Apfelbaum dann der 30-köpfigen Familie, das allein kreierte Mittagessen serviert.
1: Ja, und niemand weiß, was sie als Jugendliche gemacht hat.
0: Okay, alles klar. Wenn ich Ihnen jetzt Schokolade und Kaffee anbiete,
1: dann verrate ich vielleicht ein bisschen mehr.
0: Katharina Aigner, es war ein Vergnügen, dass Sie zu Gast waren bei uns.
1: Vielen Dank.
0: Viel Freude am Weiterschreiben an Ihren neuen Buchprojekten und wir freuen uns schon dann

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1: Zahlreiche Gemeinden haben die vor kurzem beschlossene Hitzeschutzförderung des Landes Kärnten angenommen. Bereits für mehr als 160 Maßnahmen in Schulen, Kindergärten und Kindertagesstätten wurden Förderansuchen eingereicht. Insgesamt sind für Hitzeschutzmaßnahmen 4 Millionen Euro vorgesehen. Niedrigwasser in den Flüssen wirkt sich negativ auf die Energieerzeugung aus. Der Verbund meldet um ein Drittel weniger Strom aus Wasserkraft. Bei der Kelag beträgt das Minus etwa ein Viertel. Die Versorgungssicherheit sei aber derzeit gewährleistet, wird betont. Eine 50-jährige Kärntnerin muss sich heute wegen versuchten Mordes vor dem Landesgericht verantworten. Die Frau soll im vergangenen Dezember ihren Ehemann mit Messerstichen lebensgefährlich verletzt haben. Der Mann überlebte nur dank des Notrufes der beiden gemeinsamen Kinder, die die Tat teilweise beobachtet hatten. Die Frau bekannte sich nur der absichtlich schweren Körperverletzung schuldig, nicht des Mordversuchs. Ein Urteil wird für heute erwartet. Zurück zu die Ute.
2: Und zu den Wetteraussichten, die zwischendurch sonnig sind. Jetzt im Lauf des Nachmittags entstehen aber immer mehr Wolken. Es sollte momentan noch verbreitet trocken bleiben. Kurze Schauer gibt's im Nordosten. Höchstwerte bis 26 Grad.
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0: Einen schönen Nachmittag wünschen wir Ihnen mit Radio Kärnten. Die Bergwelten, die Natur, imposante Gebirge, sonnenverwöhnte Hänge, smaragdgrüne Täler. 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
1: Heute geht es um eine im weitesten Sinne des Wortes gefasste Nachspeise. Und zwar hört man ja am Ende von einem Essen oft, was möchten Sie denn gern? Möchten Sie etwas Süßes? Möchten Sie vielleicht einen Käseteller? Denn Käse, ja genau, und um den Satz geht's heute.
2: Der Satz Käse schließt den Magen hält sich bis heute. Aber ist das ein Mythos oder eben nicht? Ich gehe diesem heute auf den Grund. Kurz gesagt, medizinisch belegt ist das nicht. Käse enthält Fett und Eiweiß und kann dadurch länger sättigen und das erklärt wahrscheinlich den Ursprung des Mythos. Der Verzehr von Käse schließt den Magen also nicht physisch, führt aber durch Fette und Proteine zu einer hormonellen Reaktion, die die Magenentleerung verzögert. Das sorgt für ein wohliges, anhaltendes Sättigungsgefühl. Besonders nach einem Essen empfinden viele Menschen deshalb ein stärkeres Sättigungsgefühl. Leichte Verdauungsprobleme löst Käse aber nicht und die Verträglichkeit hängt stark von Sorte und Menge ab. Sehr fettreiche Sorten können empfindlichen Menschen sogar schwer im Magen liegen. Wichtig ist also wie immer die Menge und insgesamt eine ausgewogene und abwechslungsreiche Ernährung. Bleiben Sie gesund. Alles Liebe, Ihre Christine Reiler.
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0: Melissa Naschenwegen für Nachmittag. In der nächsten Stunde geht es um richtig Urlaub machen.
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4: Am Mikrofon ist Miriam Reichel. Die Neos wollen das Pensionsantrittsalter schrittweise auf 67 erhöhen. Im ORF-Sommergespräch schlägt Parteichefin Beate Meindl-Reisinger einen Pensionsgipfel im Herbst vor. Die anderen Parteien zeigen sich aber eher ablehnend. Julian Paschinger berichtet.
5: Geht es nach den Pinken, soll das gesetzliche Pensionsantrittsalter ab 2030 schrittweise angehoben werden. Auch in Teilen der ÖVP wurde der Pensionsantritt mit 65 zuletzt in Frage gestellt. Einen Gipfel im Herbst lehnt Seniorenbundchefin Ingrid Korosek nun aber ab.
6: Wir brauchen keine Showpolitik und wir brauchen auch keinen Aktionismus. Was soll bei so einem Gipfel, der ein paar Stunden dauert, herauskommen? Was wir brauchen, ist eine breite Diskussion, nachdenken und diskutieren, keine Schnellschusslösungen.
5: Die SPÖ würde bei einem solchen Gipfel zwar teilnehmen, aber sicher nicht über eine Erhöhung des gesetzlichen Pensionsantrittsalters sprechen, teilt man schriftlich mit. Die Grünen sprechen von einer PR-Show der Neos. Die FPÖ sieht einen Raubzug gegen die eigene Bevölkerung.
4: In den USA beginnt heute ein Prozess gegen den Meta-Konzern, zu dem Instagram, Facebook und WhatsApp gehören. Meta wird vorgeworfen, Kinder und Jugendliche mit seinen Plattformen süchtig und krank zu machen. Mehrere Bundesstaaten fordern drastische Einschränkungen und eine Strafzahlung bis zu umgerechnet 1,2 Milliarden Euro. In der deutschen Stadt Koblenz hat ein 81-jähriger Mann einen Mord gestanden, 32 Jahre nach der Tat. Er sagte aus, die damals 26-jährige US-Touristin Amy Lopez sexuell missbraucht und getötet zu haben. Der Mann war erst im Februar in einem Altersheim festgenommen worden. Er hatte freiwillig eine DNA-Probe abgegeben, die mit Spuren am Leichnam übereinstimmte. Die Handelskette Biller will Rinderbauern mehr Fleisch abnehmen. Wegen der Dürre gibt es derzeit zu wenig Futter. Viele Kühe müssen früher geschlachtet werden. Das zusätzliche Rindfleisch soll ab nächster Woche günstiger verkauft werden. In Österreich werden jedes Jahr 20.000 Menschen wegen Lyme-Borreliose behandelt. Besonders stark betroffen sind Kinder und ältere Menschen. Martina Großfurtner berichtet.
7: Borreliose ist die häufigste durch Zecken übertragene Krankheit in Europa und jetzt gibt es zum ersten Mal eine Studie, die das Ausmaß der Krankheit in Österreich zeigt. Die Zahlen sind im Fachblatt für internationale Infektionskrankheiten veröffentlicht worden. Besonders von Borreliose betroffen sind Kinder und ältere Menschen. Regionale Hotspots sind Kärnten und das Burgenland und am öftesten erkranken Menschen im Juli und August. Ein typisches Anzeichen für die Krankheit ist ein ringförmiger roter Hautausschlag, der frühestens 3 Tage nach dem Zeckenbiss auftritt. Wer dazu noch Fieber, Müdigkeit oder Gelenkschmerzen hat, sollte unbedingt zum Arzt. Wird die Erkrankung rechtzeitig erkannt, kann sie mit einem Antibiotikum behandelt werden. Unbehandelt kann es zu Hirnhautentzündungen und Gesichtsnervenlähmungen kommen.
4: Das waren die Nachrichten mit Miriam Reichel. Das Wetter.
8: Vom Kufsteiner Raum bis ins Mostviertel und in die Obersteiermark regnet es heute Nachmittag.
0: Bei uns regnet es noch nicht, aber es trübt zunehmend ein. Die Wolken nehmen immer mehr zu. Bis zum Abend sollte es aber trocken bleiben. Dann kann es vor allem im Norden und Nordosten kurze Schauer geben. Die aktuellen Temperaturen, da liegen wir bei 24 Grad in Hermagor. Gefolgt von Villach und von Ferlach, da messen wir 23 Grad. Dann haben wir Spital und Kornat bei 22, in Klagenfurt hat es 21 Grad, Völkermarkt und St. Veit liegen bei 19 Grad und am Dobratsch derzeit 13. Wie geht's morgen weiter? Morgen gibt es wieder mehr Sonnenschein. In der Früh halten sich aber noch vereinzelt Nebelfelder. Die Tageshöchstwerte morgen erreichen 25 bis 31 Grad. Und damit schauen wir auf die Kärntner Straßen. Sie sind sicher unterwegs mit Radio Kärnten. Der Blick zeigt uns, dass soweit alles ruhig ist, keine Störungen gemeldet. Sie haben durchwegs Freifahrt. Sollten Sie irgendwo ein Problem entdecken, bitte zögern Sie nicht. Rufen Sie uns jederzeit gerne an unter 0800 600 601. Und jetzt wünschen wir Ihnen eine gute und eine sichere Fahrt.
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0: Und unser Thema in dieser Stunde, und zwar ganz groß, der Urlaub. Ich weiß ja nicht, ob Sie Ihren Sommerurlaub, ob Sie einen haben. Wenn ja, haben Sie ihn schon absolviert oder liegt er noch vor Ihnen? Wir stellen in dieser Stunde die Fragen, die wir uns ja, glaube ich, alle auch immer wieder stellen. Wie geht denn richtige Erholung im Urlaub? Was kann denn dazu beitragen? Was ist da eher hinderlich? Und wie schaut es denn eigentlich auch aus? Und da gibt es ja genug wissenschaftliche Untersuchungen. Ist es besser, einen langen Urlaub zu machen oder tun es auch mehrere Kurzurlaube? Die Antworten darauf in dieser Stunde bei uns.

0: 11:53, Dienstagnachmittag bei uns in Radio Kärnten. Ich glaube, wenn wir ehrlich sind, kennen wir das ja alle irgendwie. Jetzt haben wir dann Urlaub gehabt, wir sind zurück aus dem Urlaub, alle erwarten, dass man da so ganz relaxed ist und erholt. Und irgendwie ja, ist die Erholung dann, wenn sie da war, relativ schnell wieder verschwunden. Und uns ist ja wohl bewusst, da muss dann irgendwas falsch gelaufen sein. Die Frage ist nur was. Wie viele Tage brauchen wir, um richtig runterzukommen, um richtig zu entspannen? Das Spannende ist, es ist komplett egal, wie viele Tage es sind. Es kommt nämlich nicht auf die Dauer unseres Urlaubes an, sondern auf die Qualität. Das sagt zumindest die Psychologin Sabine Schneider.
1: Nur weil ich jetzt am Strand bin und eigentlich erholen dürfte, aber der Kopf trotzdem in der Firma bleibt, ich permanent meine E-Mails checke, dann kann es natürlich nicht klappen, egal wie lange ich auf Urlaub bin.
0: Okay, also das heißt, es müssen nicht 3 Wochen Urlaub sein. Es kann die Erholung auch schneller funktionieren, wenn man es richtig angeht.
1: Auch eine Woche kann schon total erholsam sein. Denn eine Woche, in der ich richtig abschalte, kann viel wertvoller sein als 3 Wochen, in denen ich zwar körperlich auf Urlaub bin, aber gedanklich eigentlich zu Hause geblieben.
0: Ja, und das klingt eigentlich total logisch, oder? Wenn wir die Arbeit im Kopf mitnehmen, dann haben wir ja eigentlich schon verloren, weil dann sind wir ja nicht dort, wo wir sind. Und dann kann es auch mit der Erholung nicht funktionieren. Also, wichtig wäre, wir müssen gedanklich abschalten, denn dann haben wir auch den maximalen Erholungseffekt. Ja, so viel wissen wir schon. Die Frage ist nur, wie funktioniert das?
1: Richtige Erholung bedeutet nicht unbedingt nichts tun. Vielleicht tut mir ein Spaziergang in der Natur viel besser, als mich einfach nur aufs Sofa zu legen, weil ich mich zwar sehr erschöpft fühle, ich aber gedanklich noch gar nicht so weit bin, wirklich abzuschalten.
0: Erzählt uns die Psychologin Sabine Schneider. Wie schaut es jetzt aus? Ein langer Urlaub, mehrere Kurzurlaube? Was ist so die richtige Mischung? Damit beschäftigen wir uns in ein paar Minuten.

0: Urlaub machen, das ist unser Thema in dieser Stunde und vor allem natürlich, wie der Urlaub gestaltet sein soll, dass man sich bestmöglich erholen kann. Die Frage, so 2-3 Wochen am Stück klingt doch schon richtig gut oder doch mehrere kurze Reisen, auch fein. Welche Variante macht mehr Sinn, wenn es darum geht, sich richtig zu entspannen? Wir haben einmal Sie gefragt, die Kärntnerinnen und Kärntner.
1: Lieber kürzere.
2: Aktuell eher immer wieder mit Kurzurlaube. Weniger aufwendige, nicht so große Urlaubsdistanzen.
1: Schon einmal im Jahr 2 Wochen, aber sonst lieber so kürzere verlängerte Wochenende oder so.
3: Lieber 2-3 Mal im Jahr oder 4 Mal im Jahr Kurzurlaube, so 5-6 Tage. Als 3 Wochen am Stück.
4: Ich muss tatsächlich auch sagen, ich tendiere eher dazu, kürzere Urlaube zu nehmen, also so einwöchige oder nur für ein paar Tage, wenn irgendwie so ein Feiertag dazwischen ist.
5: Maximal eine, eventuell 2 Wochen, mehr nicht.
6: Noch 2 lange. Einmal 10 Tage und einmal 2 Wochen.
0: Na, ich würde sagen, da ist von allem etwas dabei. Kurz und lang, alles hat seine Vorteile. Wenn wir uns Studien anschauen, dann zeigen die, dass wir ab Tag 8 im Urlaub erst einmal so richtig in die Entspannung hineinkommen. Aber wir fragen da wieder bei unserer Expertin nach, Psychologin Sabine Schneider. Was ist jetzt die perfekte Urlaubsvariante? Gibt es die überhaupt? Und wie schaut sie aus? Ein richtig langer Urlaub oder dafür lieber oft und kurz?
1: Lieber kürzere.
2: Aktuell eher.
7: Aus psychologischer Sicht ist tatsächlich eine Kombination aus diesen beiden Varianten ganz besonders sinnvoll. Ein längerer Urlaub gibt unserem Körper und unserer Psyche die Zeit, wirklich mal aus diesem alltäglichen, ständigen Funktionsmodus herauszukommen. Mehrere kurze Auszeiten wiederum schaffen aber diese wichtigen kleinen Zwischendurch-Erholungsinseln.
0: Verstehe. Also, so soll es ausschauen. Kurzurlaube sind wichtig, ein langer Urlaub ist auch gut. Ich glaube, das Wesentlichste ist einfach, dass es Ihnen damit gut geht.

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1: Zu einem schweren Verkehrsunfall ist es heute kurz vor Mittag in Dellach am Millstätter See gekommen. Ein LKW und ein PKW sind auf einer Kreuzung im Ortsbereich zusammengeprallt. Der 74 Jahre alte Autofahrer wurde in seinem Fahrzeug eingeklemmt. Er musste mit der Bergeschere befreit und schwer verletzt ins Krankenhaus geflogen werden. Der LKW-Lenker aus Kroatien blieb unverletzt. Eine 44 Jahre alte Frau aus dem Bezirksspital an der Drau ist Internetbetrügern auf den Leim gegangen. Die Unbekannten ließen sich mehrere 10.000 Euro vom Konto der Frau überweisen. Die Polizei vermutet, dass die Frau ihre Bankdaten auf einer Phishing-Website bekannt gegeben hat. Einbrecher haben zum Wochenende in das Gemeindeamt St. Georgen am Längsee eingebrochen. Die Täter brachen den Standtresor auf und stahlen einige tausend Euro. Von ihnen fehlt jede Spur. Und damit wieder zum Wetter und zu dir, Ute.
2: Ja, das zeigt sich bis zum Abend so durchwachsen, sagen wir es einmal so. Zwischendurch scheint die Sonne, dann gibt es vor allem gegen Abend kurze Schauer im Nordosten. Morgen wird es wieder freundlich mit Werten bis zu 31 Grad.

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1: Und wir sind mit unserem Oldie-Experten Gerd Eckenberger ja in diesen Tagen sommerlich unterwegs. Heute oder eigentlich in der ganzen Woche hebt er mit uns im wahrsten Sinne des Wortes ab.
2: Zum Thema Fliegen schauen wir heute in die USA. Da hatte die Country-Sängerin Susan Ray ihren ersten und größten Hit, L.A. International Airport. Der Song handelt von einer Frau, die nach der Trennung von ihrem Mann auf den Abflug am Flughafen von Los Angeles wartet.

0: Der Dienstagnachmittag für uns in Radio Kärnten. 9 Minuten sind es noch bis 4 und wir dürfen Sie wieder einladen auf ein besonderes musikalisches Erlebnis und eine ganz spezielle Nacht.
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0: Knappe Minute noch bis vier. Gleich übernimmt hier Simon Auernick für den Blick über die Grenzen mit Servus, Serecno, Ciao. Da geht es unter anderem um den Klang der Stradivari und wir schauen uns Sizilien an. Ich wünsche Ihnen viel Vergnügen. Alles Liebe. Baba.
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3: Am Mikrofon ist Miriam Reichel. Die Gewerkschaft wirft heimischen Betrieben vor, zu wenige Lehrlinge auszubilden. Und das, obwohl sie gleichzeitig über einen Mangel an Fachkräften klagen würden. Deshalb will man Betriebe ohne Lehrlinge jetzt zur Kasse bitten. Martin Rauter berichtet.
4: In der Tischlerei Hansel im 5. Wiener Gemeindebezirk absolviert Ismail gerade eine Lehre. Die Arbeit gefällt ihm, aber Lehrstellen zu finden sei gar nicht so einfach.
5: Es dauert manchmal wirklich urlange und ich habe auch wirklich viele Bekannte, die eine Lehrstelle suchen.
4: Nicht überall wird so fleißig ausgebildet. Laut Gewerkschaft ist in den letzten 20 Jahren jeder dritte Ausbildungsbetrieb verloren gegangen. Deshalb hat der Vorsitzende der Gewerkschaft ProG, Reinhold Binder, die Idee, einen Ausbildungsfonds einzurichten.
6: Jene Betriebe, die nicht ausbilden, zahlen in einen Fonds ein und aus diesem Fonds werden Betriebe unterstützt, die gute, qualitative Berufsausbildung realisieren.
4: Michael Kotzlik, Chef der Tischlerei Hansel, hält davon nicht viel.
7: Vielleicht wäre es besser, wenn man die Lehrling aufnehmenden Firmen doch ein bisschen mehr fördert.
4: In seinem Betrieb arbeiten derzeit gleich 5 Lehrlinge.
3: Die lange Trockenheit in diesem Sommer wirkt sich auch auf die Wälder aus. Im Weinviertel oder im Mühlviertel gibt es Regionen, in denen Bäume beginnen abzusterben, warnt der Biodiversitätsforscher Franz Essel von der Uni Wien.
8: Heuer mitten im Sommer stehen

0: statt grünen Bäumen, das wäre ja das, was wir um die Jahreszeit erwarten würden, in vielen Regionen eigentlich Baumgerippe. Mit vertrocknetem Laub, braunem Laub oder gänzlich ohne Laub, weil sie das Laub schon abgeworfen haben. Es ist ganz klar, dass viele der besonders stark geschädigten Bestände auch zum Teil absterben werden. Also wir werden im Herbst wirklich viele tote Bäume im Wald sehen. Es ist ganz klar, dass diese massiven Waldschäden starke Auswirkungen haben werden auf den Holzpreis in den nächsten Jahren, aber letztlich auch auf die Einkommenssituation der ganz vielen Waldbesitzer, die wir in Österreich haben.
1: Die Dürre setzt auch Österreichs Landwirtschaft enorm unter Druck. Die Landwirtschaftskammer rechnet bei der Ernte mit einem Drittel weniger Obst und 45% weniger Gemüse. Fast ein Drittel der Schülerinnen und Schüler in Österreich nehmen Nachhilfe, wie eine Studie der Arbeiterkammer zeigt. Demnach geben Eltern dafür im Schnitt jährlich 720 Euro pro Kind aus. Die Volkshilfe kritisiert, dass sich ärmere Familien das nicht leisten können. Die Arbeiterkammer spricht von einem Systemversagen in Österreichs Bildungssystem. Sie fordert mehr Unterstützung für ärmere Familien und den Ausbau ganztägiger Bildungsangebote. Beim aktuellen Ebola-Ausbruch in Zentralafrika sind schon mehr als 2300 Menschen ums Leben gekommen. Um die Krankheit einzudämmen, spendet die EU jetzt Ebola-Schnelltests. Die Tests im Wert von 2,5 Millionen Euro sollen noch im August in die Demokratische Republik Kongo geliefert werden. Damit sollen Ebola-Fälle früher erkannt und Betroffene schneller versorgt werden können, heißt es von der EU-Kommission. Das waren die Nachrichten mit Miriam Reichel.
2: Und wir kommen zum Wetter in Kärnten. Zwischendurch zeigt sich im Land die Sonne. Bis zum Abend nehmen die Wolken aber zu. Es bleibt weitgehend trocken. Nur im Nordosten kann es kurze Schauer geben. Und es weht teils lebhafter Nordwind. Aktuell Spitzenreiter bei den Temperaturen ist Hermagor mit 24 Grad. Ferlach und Villach melden 23 Grad. Spital und Kornat im Lesachtal 22 Grad. In der Landeshauptstadt in Klagenfurt werden 21 Grad gemessen. In Völkermarkt und St. Veit sind es 19 Grad und am Dobratsch zeigt das Thermometer 13 Grad. Morgen gibt es dann wieder mehr Sonne. In der Früh halten sich noch vereinzelt Nebelfelder. Dann aber im Tagesverlauf steigen die Höchstwerte auf 25 bis 31 Grad. Sie sind sicher unterwegs mit Radio Kärnten, gleich 4 Minuten nach 16 Uhr. Da sind uns soweit keine Störungen gemeldet worden. Falls aber Sie dennoch etwas entdecken, geben Sie gerne Bescheid. 0800 600 601. Wir wünschen gute Fahrt. 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
3: Servus, Sreczno, ciao.
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2: Ich wünsche einen schönen Nachmittag und damit dieser auch richtig gut klingt, liefern wir Ihnen in wenigen Minuten den Klang der Stradivari. Ein neuer Film, den Sie nicht verpassen sollten. Und wenn wir schon bei guten Klängen sind, die Einstimmung kommt genauso wie der Geigenbauer, ebenfalls aus Bella Italia. Ricky e Poveri, die 80er in Radio Kärnten. Mamma Maria, angenehmen Dienstag.

0: Neu bei uns im Programm von Radio Kärnten von Signor D, nur für eine Sommernacht. Rund 650 Instrumente des legendären italienischen Geigenbauers Antonio Stradivari sind bis heute erhalten. Bei Auktionen wurden in den letzten Jahren bis zu 15 Millionen Dollar für einzelne Exemplare erzielt. Der Klang der Stradivari, so nennt sich ein französischer Film, der nicht nur dem Klang dieser einzigartigen Instrumente huldigt, sondern auch verdeutlicht, dass das beste Instrument nichts nützt, wenn sich die Musiker missverstehen. Ab Donnerstag läuft der Film in den heimischen Kinos. Arnold Schnetzinger.
1: Was dem Autofahrer sein Ferrari, ist dem Streicher seine Stradivari. Wenn man also im Besitz von vier Instrumenten des berühmten Geigenbauers aus Cremona ist, dann sollte hochklassige Musik garantiert sein. Das dachte sich zumindest ein französischer Industrieller. Doch erst nach seinem Tod kann seine Tochter den Plan für ein Stradivari-Streichquartett-Konzert umsetzen. Ein Unterfangen mit Hindernissen.
2: Apolline, achte bitte ein klein wenig mehr aufs Tempo, ja? Am Anfang bummelst du rum und dann hast du los, da kriegen wir ein Problem.
1: Da herrscht anfänglich jede Menge Disharmonie, vor allem in menschlicher Hinsicht. Denn die Charakterunterschiede im Team sind groß. Der junge Stargeiger mit eben solchen Allüren, Besserwisser vom Dienst, eine noch jüngere Violinistin, Marke, Influencerin mit Follower-Optimierungsabsichten.
3: Hallo Leute, ich bin jetzt in meinem Zimmer und gleich lerne ich die anderen Mitglieder des Quartetts kennen.
1: Eine Bratschistin Mitte 50, die noch ein Hühnchen mit dem vierten im Bunde, einem gleichaltrigen blinden Kollegen zu rupfen hat. Vier Individualisten, die sich zusammenraufen müssen. Die Herausforderung, die Partitur auf dieselbe Weise zu denken und dabei für Nichtmusiker als ein breites Publikum verständlich zu machen, so Regisseur Grégory Magnier.
4: Et l'enjeu c'est plus sur comment ils s'entendent et pensent la partition de la même manière. Et rendre ça très intelligible même pour un non-musicien, pour le grand public.
1: Während das persönliche Geplänkel der Egos ein wenig ins Triviale abgleitet, wird die Suche nach künstlerischer Präzision und Perfektion zur treibenden Kraft des Films. Da lauern die eigentlichen Hürden. Wo platziert man die Bühne in einer Kirche, dem Schauplatz des Konzerts? Ist es ein Sakrileg, Stradivari mit Stahl anstelle von Darmsaiten zu spielen? Auch den fetischhaften Charakter von Stradivari-Instrumenten hinterfragt Regisseur Magnier.
5: Sie sind zu Spekulationsobjekten geworden. Musiker können sich diese Instrumente kaum mehr leisten. Sie gehören oft Stiftungen, Sammlern oder Banken, die sie zu Werbezwecken verleihen.
1: Wie am Ende der Wettbewerb der Eitelkeiten überwunden wird und die Harmonie der Künstlerseelen zu einem berührenden Musikereignis führt, das erzählt der Film Der Klang der Stradivari mit nicht allzu harschen Misstönen. Ein Film, der vor allem Laien die Faszination an den Details großer Kunst vermitteln möchte und dabei auch eine Lektion fürs Leben mitgibt. Nicht immer kann jeder die erste Geige spielen.

0: Servus, Sreccino, ciao an diesem Dienstagnachmittag mit einem Blick ins Mölltal zu Max Seibald. Dass er vor dem Kunststudium eine Tischlerlehre absolviert hat, bringt langfristig viele Vorteile. Dieses Wissen und Können bilden jetzt die Grundlage für die Möbel, die der Bildhauer entwickelt. Er baut allerdings nur dann ein Möbelstück, wenn er es tatsächlich, wie zum Beispiel einen Schreibtisch, wirklich braucht. Derzeit ist in seinem Haus in Großkirchheim eine Ausstellung mit seinen Möbeln zu sehen. Max Seibald erinnert sich.
1: In Italien, da war plötzlich für mich die Frage, ja, wo arbeite ich und wo lebe ich? Und ich hatte schon Papiere, aber keine Lire.
2: Also hat Max Seibald die Sache selbst in die Hand genommen, eine alte Steinruine gekauft und sie Schritt für Schritt renoviert. Hier hat der Bildhauer begonnen, sich eigene Möbel zu bauen.
1: Bin dann einfach irgendwann zum Aluminium gekommen, weil Aluminium erlaubt einfach eine sehr dünne, sagen wir mal 3 mm Konstruktionsstärke. Und ich schaffe mir natürlich sehr viel Raum, weil beim Holz verliere ich 20 mm. Gleichzeitig kann ich das verkleben, ich kann schrauben, ich kann schweißen, ich kann es kanten.
2: So sind Möbel entstanden, die nicht zufällig auch an Skulpturen erinnern. Die Bibliothekstreppe, mit der man auch die oberen Bücherregale erreichen kann, ist nicht wie sonst seitlich durchsichtig, sondern massiv. Viel Platz für Bücher gibt es auch. Nichts in diesem Design ist verspiegelt, nichts überflüssig, alles ist perfekt durchdacht. Entscheidend ist,
1: dass die Ästhetik und die Funktion beides vorhanden ist. Das heißt, man muss immer hin und her switchen. Ja, was ist die Idee, was ist die Form und wie schaut die Funktion aus und die Machbarkeit. Also man ist immer auf drei Spuren quasi am Überlegen. Wenn ich was zeichne, dann muss ich auch wissen, wie setze ich es um.
2: Immer wieder werden Projekte gemeinsam mit Partnern verwirklicht. Gemeinsam mit Max Pichler ist ein Sideboard entstanden, sehr schlicht, edel und voller Überraschungen. Macht man die Türen auf, ist eine vollständige Bar, ein Kühlschrank und Gläser. Die Prinzipien gelten auch für die Stiege in den ersten Stock.
1: Handlauf ist reduziert auf eine, sagen wir, Zeichnung, auf eine Linie. Ja? Und das genügt mir. Ja? Ich brauche nicht mehr. Es soll nicht mehr, aber auch nicht weniger sein. Ja?
2: Was zuerst wie ein Würfel aus Aluminium aussieht, hat viel Stauraum und lässt sich ganz leicht verschieben. Viele dieser Möbel haben Rollen. Das ist, so der Künstler, auch beim Staubsaugen sehr praktisch. Schön an diesem Ausstellungsraum ist, dass er nicht vollgestellt ist.
1: Also ich kann ja überlegen, was ist wirklich wesentlich. Und für das Wesentliche schaffe ich Platz und Raum. Und schöne Dinge können auch sichtbar bleiben. Die müssen nicht versteckt sein, weil sie versteckt sind, findet man sie eh nicht.
2: Der riesige Schreibtisch aus Aluminium ist ein wirklicher Blickfang. Eine große Tischplatte, rechts und links Schubladen, die auch von der anderen Seite her geöffnet werden können. Ein Problem plagt gerade einen Bildhauer wie Max Seibald, der viele große Skulpturen macht, immer. Nämlich die Lagerung. Die Lösung ist verblüffend einfach. Max Seibald.
1: Das Beste wäre doch, wenn meine Arbeiten sofort in ein Museum kämen, ja, und vielleicht für die Nachwelt ein Vermächtnis an die Gemeinde, ja, das wäre so eine Idee.
2: 20 Meter lang und 8 Meter breit soll dieses Museum werden. Selbst kann es der Bildhauer nicht finanzieren. Es werden sich aber in Großkirchheim und darüber hinaus sicher Partner für dieses Projekt finden lassen. Michaela Monschein für Radio Kärnten.
0: Sie sind sicher unterwegs mit Radio Kärnten, 4 Minuten vor 4:30. B82 Seebergstraße bei Kohldorf, da gibt es eine Sperre nach einem schweren Unfall. Der Rettungshubschrauber ist hier auch im Einsatz. Ausweichen ist derzeit nur großräumig möglich, etwa über Bleiburg. Kommen Sie gut und vor allem sicher an Ihr Ziel.

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2: Das ist Radio Kärnten am Dienstagnachmittag. Die Neuigkeiten aus unserem Bundesland um 16.30 Uhr jetzt von und mit Martina Steiner.
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4: Wegen Mordversuchs zu 13 Jahren Haft ist heute eine 50 Jahre alte Frau verurteilt worden. Sie wurde für schuldig befunden, im Dezember des Vorjahres ihren Ehemann mit dem Jausenmesser mehrere Stiche in Brust und Bauch versetzt und damit lebensgefährlich verletzt zu haben. Die Frau bestritt den Vorsatz und kannte sich nur für schwere Körperverletzung schuldig. Die beiden Kinder des Ehepaares mussten die Bluttat teilweise mit ansehen. Sie waren es auch, die Rettungskette in Gang gesetzt haben. Hintergrund waren Streitigkeiten unter Alkoholeinfluss. Die Landessanitätsdirektion Kärnten ruft die Bevölkerung zur Mithilfe bei der Eindämmung von Tigermücken auf. Vorkommen der asiatischen Mückenart sollen demnach den Behörden gemeldet werden. Sogenannte Eilegefallen sollen die weitere Ausbreitung verhindern. Bisher wurden Tigermücken an mehreren Standorten im Zentralraum festgestellt. Sie können mehr als 20 verschiedene Krankheiten übertragen. Ausgerastet ist gestern eine 53 Jahre alte Urlauberin aus der Slowakei auf einem Campingplatz bei Eberndorf. Weil ihr die Nächtigung im eigenen PKW untersagt worden war, biss sie den Betreiber und raste anschließend mit ihrem Auto über den Campingplatz. Und damit wieder zu dir, Simon, und dem Wetterbericht.
2: Bis zum Abend zeigt sich zwischendurch noch die Sonne. Später nehmen die Wolken wieder zu und kurze Schauer sind im Nordosten möglich. Morgen wird es freundlich mit Werten bis zu 31 Grad. Sie sind sicher unterwegs mit Radio Kärnten, eine Minute nach 16:30. B82 Seebergstraße bei Kohldorf, da ist die Sperre nach dem schweren Unfall wieder aufgehoben. Der Rettungshubschrauber ist wieder weg, es gibt aber noch Stau und ein paar Minuten Zeitverlust. Ansonsten alles ruhig, gute Fahrt.
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Servus, es redet noch am Dienstagnachmittag mit dem Blick aufs Wetter bei unseren südlichen Nachbarn. Wechselnd bewölkt, heute auch der Himmel in Slowenien und Friaul. Jetzt am Nachmittag und später am Abend können vereinzelt Schauer auftreten, vor allem im Norden. Aktuell messen wir 31 Grad in Cividale, Udine und Cervignano melden 30 Grad, in Lignano und in Triest hat es 27 Grad und in Tavis sind es immerhin 24 Grad. Laibach meldet 29 Grad, in Novo Mesto sind es 28 Grad, Postojna 27 Grad, Marburg 24 Grad und auf der Wetterstation auf der Kredarica hat es 9 Grad. Morgen wird es in den Ebenen und an der Küste überwiegend sonnig. Durch die warme, schwüle Luft können aber abends Gewitter entstehen, die teilweise heftig ausfallen können. Die Tageshöchstwerte erreichen morgen zwischen 27 und 33 Grad. Am Donnerstag wird es im Osten von Slowenien überwiegend sonnig, andernorts wechselnd bis meist bewölkt. Nachmittags kann es wieder zu Schauern und Gewittern kommen, vor allem im Westen Sloweniens und in Friaul. Vereinzelt sind auch stärkere Gewitter wieder möglich, das Ganze bei Höchstwerten von 27 bis 30 Grad.

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1: Und damit zu Renate Glas. Bitteschön.
2: Mit den Zähnen eines Löwen. Im August regiert das Sternzeichen des Löwen. Regere leiten lenken. Im Fokus, also Fokus Feuerstätte Herd, werden aber heute nicht die Zähne eines Löwen stehen, sondern der fast omnipräsente Löwenzahn. Omnipräsens allgegenwärtig. Seinen Namen verdankt er den gezahnten Blättern, die mit einiger Fantasie, also Fantasia, Einbildungskraft, geistiges Bild, mit den Zähnen eines Löwen assoziiert werden können. Assoziare vereinigen. In Frankreich wird die Pflanze Planta Dent de Lion genannt. Geschrieben Dent de Lion. Bei dieser Bezeichnung ist die lateinische Herkunft gut zu erkennen. Dens der Zahn, de von und Leo der Löwe. Im Englischen ist es ein Dandelion. Aber was hat der Löwenzahn mit einem Dandy? Also weil es geschrieben wird, ist ja Dandelion. Was hat das mit einem Dandy, einem übertrieben gut gekleideten Mann, zu tun? Gar nichts. Denn das Wort ist einfach eine Lehnübersetzung aus dem französischen Dandelion, also Zahn vom Löwen. Ein antiker Mythos besagt, dass Hekate, die Göttin der Magie, also Magierzauberei, dem griechischen Helden Theseus Löwenzahn serviert haben soll. Also Antiquus alt, Mythos Erzählung und Serviere dienen. So konnte Theseus durch die Kraft des Löwenzahns seine körperlichen Kräfte optimieren. Optimus das Beste. Und zahlreiche Heldentaten erfolgreich absolvieren. Absolvere, loslösen, vollenden. Jo, apropos Körper, also Art zu, Propositum zum Vorschlag und Corpus der Körper. Der Löwenzahn wirkt sich auch auf den Körper aus und das erklärt seinen Trivialnamen, also Trivialis allgemein, Pissblume, von Pissiare, Wasser lassen, Pissen.
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0: Ja, kennen wir seit gestern auch wieder ein bisschen besser. Die Wolken. Ab und zu auch gar nicht so schlecht. Gleich 17 Uhr. In der nächsten Stunde nehmen wir Sie mit auf Sizilien hier in Servus Srečno. Ciao. Und davor natürlich noch das Journal um 5 für Sie. Gleich geht's los.
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3: Herzlich willkommen zum Journal um 5 mit diesen Themen. Höhere Gehälter im Tourismus. Ab Oktober gibt es um 3% mehr. Und die Straße von Hormus ist wieder geschlossen. Der Iran erhöht also den Druck auf die USA. Am Mikrofon ist Miriam Reichel. In der Tourismusbranche gibt es nach 10 Verhandlungen einen neuen Kollektivvertrag. Rund 250.000 Beschäftigte bekommen ab Oktober mehr Geld. Paula Schönberger und Vanessa Gruber berichten.
4: Im Tourismus steigen die Löhne ab Oktober im Schnitt um 3,02%. Lehrlinge erhalten durchschnittlich 3,44% mehr. Dem heutigen Abschluss sind zähe Verhandlungen und sogar ein zwischenzeitlicher Abbruch im Juni vorangegangen. Die nun erzielte Einigung liegt nur 0,02 Prozentpunkte über dem damaligen Letztangebot der Arbeitgeber. Dazu sagt Eva Eberhardt, Chefverhandlerin von der Gewerkschaft, wieder:
5: Das ist natürlich kein Triumph, aber wir haben uns trotzdem weiter nach vorne bewegt und nicht mit einer Nullrunde beendet. Also das lohnt sich immer.
4: Für die meisten Beschäftigten ist zusätzlich eine fixe Einmalzahlung vereinbart worden. Alois Reiner, Chefverhandler und Gastronomieobmann der Wirtschaftskammer, bezeichnet den Abschluss als fairen und verantwortungsvollen Kompromiss in wirtschaftlich äußerst fordernden Zeiten.
3: Im Iran-Krieg ist weiter keine Lösung in Sicht. Der Iran verkündet heute jedenfalls, die Straße von Hormus bleibe geschlossen, bis die USA das gemeinsame Rahmenabkommen umsetzen. Barbara Chandl berichtet.
6: Irans Parlamentspräsident Mohammad Bagher Ghalibaf findet heute klare Worte, die an die USA gerichtet sind.
7: Solange Amerika seine Verpflichtungen nicht erfüllt, einschließlich der Freigabe eingefrorener Vermögenswerte, der Aufhebung der Ölsanktionen oder auch der Beendigung von Bedrohungen und militärischen Operationen an allen Fronten, wird die Straße von Hormus nicht wieder geöffnet.
6: US-Präsident Donald Trump sorgt unterdessen wegen eines Posts auf seiner Plattform Truth Social für Aufregung. Dort bezeichnet er die Straße von Hormus als New US Territory, also neues US-Gebiet. Kritik daran lässt nicht lange auf sich warten. Bald wird sich seine Illusion bezüglich der Straße von Hormus korrigieren. Oder wir werden die Illusionen dieses Verblendeten korrigieren, so Irans Vizeaußenminister.
3: In weiten Teilen Europas steigt die Sonnenbrandgefahr. Denn seit 2013 hat die UV-Strahlung deutlich zugenommen, wie eine Studie aus Wien zeigt. Hauptgrund dafür ist die abnehmende Wolkenbedeckung. Damit steigt auch das Hautkrebsrisiko. Christina Singer berichtet.
8: Mehr Sonne heißt auch mehr UV-Belastung. Das belegen Daten von 40 Messstationen in ganz Europa. Demnach ist die UV-Strahlung zumindest seit 2013 an mehr als der Hälfte der Messstationen merklich angestiegen. In Österreich wurde in Dornbirn, in Wien und am Sonnblick gemessen. Die Studienautoren unter Leitung der WetMed-Uni Wien sehen als Hauptgrund für den Anstieg die immer öfter fehlende Bewölkung im Zuge der Klimaerwärmung, denn ohne Wolkendecke kommt mehr UV-Strahlung in Bodennähe an. UV-Strahlen können Sonnenbrand verursachen und im schlimmsten Fall zu Hautkrebs führen. Dem Forschungsteam zufolge müsse man jetzt die Auswirkungen der steigenden UV-Strahlung genauer untersuchen, sowohl im Hinblick auf die menschliche Gesundheit als auch auf die Ökosysteme.
3: Verkehrsexperten rufen Eltern dazu auf, den Schulweg mit ihren Kindern schon in den letzten Ferienwochen zu üben. Im Vorjahr sind fast 580 Schülerinnen und Schüler unter 15 Jahren bei Unfällen auf dem Weg in die Schule verletzt worden. Das sind deutlich mehr als in den Jahren davor. Der Chat-GPT-Entwickler OpenAI bringt eine Version des Chatbots für Jugendliche zwischen 13 und 17 Jahren heraus. Sie bietet mehr Kontrolle für Eltern und mehr Sicherheitsfunktionen. OpenAI kämpft derzeit gegen mehrere Klagen. Dem Unternehmen wird vorgeworfen, ChatGPT würde Kindern schaden. Und jetzt noch zum Sport. Während beim GRK noch ein Trainer gesucht wird, ist beim LASK die Trainerzukunft jetzt geklärt. Philipp Watzak.
9: Didi Kübauer bleibt Trainer beim LASK. Der Meistercoach hat seinen Vertrag bis Sommer 2029 verlängert, wie die Linzer heute bekannt gegeben haben. Kübauer hat den LASK letzten Oktober als Tabellenvorletzter übernommen und in einer sensationellen Saison zum Double aus Meistertitel und Cupsieg geführt. Morgen um 21 Uhr spielt der LASK dann in der Champions-League-Qualifikation gegen Celtic aus Schottland um den Einzug in die Hauptrunde.
3: Das war das Journal um 5 mit Miriam Reichel.
2: Und nun zu Martina Steiner und den Kärntner Themen des Tages.
10: Herzlich willkommen. Wegen versuchten Mordes ist heute am Landesgericht Klagenfurt eine 50-jährige Kärntnerin zu 13 Jahren Haft nicht rechtskräftig verurteilt worden. Die Frau soll im vergangenen Dezember mit einem Jausenmesser auf ihren Mann eingestochen haben. Nur dank des Notrufs der beiden gemeinsamen Kinder hat der Mann überlebt. Isolde Notnagel berichtet.
11: Das Familienleben war durch schweren Alkoholmissbrauch, Streit und Aggressionen der beiden Eheleute geprägt. So merkt auch Richterin Claudia Bandion-Ortner bei der Urteilsverkündung heute an, dass es besonders schlimm sei, wenn Kinder zusehen müssten, wie ihre einzige Sicherheitsbasis zerstört werde. Den beiden Kindern, der Sohn war zur Tatzeit 13 Jahre alt, die Tochter 11 Jahre, hat der Vater auch sein Überleben am 5. Dezember 2025 zu verdanken. Wieder einmal war es wegen einer Kleinigkeit zu einem Streit gekommen, der sich immer höher geschaukelt hatte. Schließlich hat die heute Verurteilte mit einem Jausenmesser auf ihren Mann eingestochen. Der Sohn rannte zu seiner Schwester mit den Worten: Die Mama hat den Papa abgestochen, ruf 144 an. Das wollte die Mutter noch verhindern und rannte dem Jugendlichen hinterher. Erst als sich die Kinder in ihrem Zimmer verbarrikadierten, gelang es ihnen, die Rettung zu verständigen. Die Mutter wollte heute noch das Gericht überzeugen, dass sie in Notwehr zugestochen hatte. Sie habe sich allein durch seinen Blick bedroht gefühlt. Die Geschworenen haben schließlich mit 5-3 Stimmen entschieden, dass es sich bei der Tat um einen versuchten Mord gehandelt habe. Die Frage nach Notwehr wurde einstimmig verneint.
10: Die Sommerferien gehen langsam in die Schlussphase und damit rücken für Kärntens Schülerinnen und Schüler die Nachhilfekurse näher. Wie groß der Bedarf ist, zeigt eine aktuelle Studie der Arbeiterkammer Kärnten. Stefanie Schöffmann berichtet.
12: Für Nachhilfelehrer Bernhard Kinzer-Rumbold beginnt schon vor dem ersten Schultag wieder eine arbeitsreiche Zeit. Denn mit dem Ende der Ferien steigt auch der Lernbedarf.
13: Wir sind jetzt mitten in der heißen Phase der Vorbereitungen, speziell einerseits für die Herbstprüfungen, also auch da wieder der Faktor Zeit. Wir müssen früh genug anfangen, mit den Kids wirklich die Lücken zu schließen und Kontinuität und das Selbstvertrauen aufzubauen. Und auf der anderen Seite kommen auch die Schüler, und jetzt in letzter Zeit auch immer vermehrt, die sich einfach eine Woche vor Schulbeginn noch einmal vorbereiten wollen, um einfach gefestigt ins neue Schuljahr zu starten.
12: Im vergangenen Schuljahr haben rund 22.000 Schülerinnen und Schüler Nach- oder Lernhilfe bekommen. Insgesamt gaben Kärntens Familien dafür rund 7 Millionen Euro aus, im Schnitt 660 Euro pro Kind. Am häufigsten wird in Mathematik nachgeholfen, mit deutlichem Abstand vor Deutsch und Fremdsprachen. Dabei geht es nicht immer nur ums Durchkommen. Auch der Anspruch, gute Leistungen zu bringen, erhöht den Druck, sagt Bildungsdirektorin Isabella Penz.
14: Das unterscheidet sich auch sehr, sehr stark nach der Schulstufe. Wenn die Kinder sich in der vierten Volksschulklasse befinden, ist es den Eltern selbstverständlich wichtig, dass sie den Übergang in ein Gymnasium schaffen mit den besten Noten. Wenn sie kurz vor der Matura stehen, geht es darum, dass man in dem einen Fach, das ist in der Regel Mathematik oder Deutsch, dass man hier sozusagen alles nachholt, um die Matura zu garantieren.
12: Bis zum Schulstart bleiben noch einige Wochen. Für viele Schülerinnen und Schüler heißt das, noch einmal wiederholen, um möglichst sicher ins neue Schuljahr zu starten.
10: Mehr zu diesem Thema dann in Kärnten heute ab 19 Uhr in ORF 2, ebenso über den Prozess rund um den versuchten Mordversuch. Stark nachgefragt ist die Hitzeschutzförderung für Schulen, Kindergärten und Tagesstätten. 166 Förderanträge zielt das Land Kärnten seit dem 1. Juli. Dafür stehen 4 Millionen Euro zur Verfügung. Auch für Alten- und Pflegeheime gibt es eine Hitzeschutzförderung vom Land. Philipp Kneißl und Stefanie Schöffmann berichten.
12: Klimaanlagen, Außenjalousien und Markisen wollen die Bildungseinrichtungen in Kärnten am häufigsten anschaffen. Aber auch Trinkbrunnen, Sonnensegel und das Pflanzen von Bäumen werden mit insgesamt 4 Millionen Euro gefördert. Das Land übernimmt bis zu 80% der anfallenden Kosten. Die Förderansuchen müssen die Bildungseinrichtungen in Kooperation mit den jeweiligen Gemeinden stellen. Trotz der vielen Anträge liegen noch 1,4 Millionen Euro im Fördertopf. Angesucht werden kann bis Ende nächsten Jahres. Auch Pflege- und Altenwohnheime können beim Land um Klimaanlagen ansuchen. Diese werden mit maximal 9.000 Euro pro Gerät gefördert, wenn sie in diesem Jahr installiert werden. Auch hier ist die Nachfrage groß. Das Land Kärnten rechnet mit einer vollen Ausschöpfung der bereitgestellten 720.000 Euro.
10: Die Koalmbahn bringt eine verkehrstechnische Revolution für den Süden Österreichs, wurde bei der Eröffnung im Dezember versprochen. Und die nackten Zahlen zeigen, dass diese Trendwende tatsächlich eingetreten ist. Es fahren deutlich mehr Kärntnerinnen und Kärntner mit dem Zug nach Graz statt mit dem Auto. Das zeigt die Verkehrsmessung auf der Autobahn. Bernd Radler berichtet.
15: Der Iran-Krieg und die explodierenden Spritpreise haben in ganz Österreich für einen Verkehrsrückgang auf den Autobahnen und Schnellstraßen gesorgt. Das zeigt die Auswertung der Messstellen des Autobahnbetreibers Asfinag. Aber der Packabschnitt zwischen Kärnten und der Steiermark sei da besonders herausgestochen, sagt Christian Gratzer vom Verkehrsclub Österreich.
16: Österreichweit ist der Autoverkehr bei den Zielstellen um 0,6% zurückgegangen und eben in Kärnten war es auf dem Abschnitt der Südautobahn im Koralm-Korridor mit 6,3% zehnmal so viel.
15: Das liege eindeutig an der Eröffnung der Koralmbahn, sagt der Verkehrsexperte, denn mehr Bahn bringe automatisch weniger Autoverkehr.
16: Einerseits erspart man sich Geld, weil das Bahnfahren günstiger ist als das Autofahren, gerade in Zeiten hoher Spritpreise. Und zum anderen werden damit auch die Straßen entlastet. Das heißt, für jene Autofahrerinnen und Autofahrer, die aufs Auto angewiesen sind, gibt es weniger Staus und eine geringere Verkehrsbelastung.
15: Überraschend ist die Verlagerung von der Straße auf die Schiene nicht. Die Zahlen seien vergleichbar mit jenen vor 15 Jahren, als die neue Westbahnstrecke eröffnet wurde, heißt es vom VCÖ, der darin einen klaren Auftrag an die Politik sieht, für mehr Bahnausbau.
16: Vor allem die Bezirkshauptstädte und auch die regionalen Zentren müssen optimal an das Bahnnetz angebunden werden,
15: sagt Christian Gratzer vom Verkehrsclub Österreich.
10: Und damit zum Wetter. Über Nacht klart es auf, in der Früh kann es in den Tälern Bodennebel geben. Frühwerte zwischen 11 und 16 Grad. Morgen untertags dann viel Sonne und wärmer. Ein paar Nebel- und Hochnebelfelder können sich bis in den Vormittag hineinhalten, etwa im Klagenfurter Becken. Nach und nach setzt sich aber in ganz Kärnten die Sonne durch. Die Temperaturen erreichen morgen zwischen 25 und 31 Grad. Die höchste Temperatur heute 23 Grad, die tiefste 16. Das ist 1 Grad unter dem langjährigen Durchschnitt. Und das war das Journal um 5. Zurück zu Simon Auernick.
0: Danke Martina, wir blicken auf Kärntens Straßen. Sie sind sicher unterwegs mit Radio Kärnten. 12 Minuten nach 17 Uhr, B111 Geiltalstraße. Zwischen Kötschach-Mauten und Strayach wird der Verkehr nach einem Unfall wechselweise angehalten. Hier gibt es kurzen Stau. Ansonsten alles ruhig. Falls aber Sie dennoch etwas entdecken sollten, geben Sie gerne Bescheid. Wir sagen es weiter.
2: Die Radio Kärnten Verkehrshotline 0800 600 601.
0: Kommen Sie gut und sicher an Ihr Ziel.
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0: Gleich mit einem Ausflug auf die italienische Trauminsel Sizilien. Davor gibt's aber auch schon Italo-Flair. Und zwar mit Disco-Musik aus den 80er Jahren. Nur Text ist halt Spanisch. Das sind Rigera mit Vamos a la Playa. Schön, dass Sie zuhören. Einen feinen Dienstagnachmittag mit uns.

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0: Marc Forster, vor gar nicht allzu langer Zeit bei uns live in Kärnten zu hören gewesen. Heute bei uns in Servus Serecino Ciao am Dienstagnachmittag, an dem unsere Nachbarn in Italien gegen Naturgewalten kämpfen. Im Norden lodern Feuer, auf Sizilien brodelt der Vulkan. Es ist ein Ausbruch so lang und so massiv wie nie zuvor. Eine Woche lang hat der Ätna auf Sizilien bzw. seine Vulkanasche den nahegelegenen Flughafen von Catania lahmgelegt. Am Wochenende hat er wieder den Betrieb aufgenommen, aber nur teilweise. Die Windrichtung ist etwas vorteilhafter, aber wenn sich der Wind wieder dreht, könnte erneut alles stillstehen. Statt Entwarnung also eine Atempause, berichtet Cornelia Wospanik aus Catania.
1: Sie sind daran gewöhnt, dass der Berg, wie sie ihn nennen, Feuer und Asche spuckt. Aber daran, dass es so intensiv und so lang gedauert hätte, kann sich niemand erinnern. Wenn der Ätna aktiv ist, gehört in Catania zum Alltag, erst einmal Straßen oder Autos vom Staub zu säubern. Man lebt mit der Feinstaubbelastung und auch damit, dass sich der Staub in diesem schwülen Wetter auf den verschwitzten Körper legt. Statt unaufhörlich zu duschen, sperrt man sich lieber in der klimatisierten Wohnung ein, erzählt ein verzweifelter Bewohner von Catania. Aber es gibt auch die, die verzweifelt raus wollen aus dieser Stadt. Es sieht fast normal aus gestern auf dem Flughafen, aber das ist es nicht. Statt 20 Starts und Landungen pro Stunde gibt es 5, erklärt ein Flughafenverantwortlicher schnell zwischen Tür und Angel und vor der nächsten Krisensitzung. Er hat keine Zeit für Interviews. Passagiere hingegen haben viel davon. Manfredi hat sich vor dem Terminal unter einem Baum ins Gras gelegt. Sein Flug hätte vor 20 Minuten starten sollen. Derzeitiger Stand, 2 Stunden Verspätung. Wird er wegkommen? Er weiß es nicht und kann nur hoffen. Dieser Flughafen hat in den letzten Tagen Dauergäste gesehen. Christina verbringt ihren Urlaub mit dem Handy in der Hand. Sie will einen Rückflug nach Verona für ihre Mutter. Der 5. Versuch seit dem 7. August sei das heute. 2 Flüge ausgefallen, einer über Palermo umgeleitet, aber da habe man es nicht hingeschafft. Dann einer von Comiso, wo der Flughafen auch gesperrt wurde. Dass das alles mit extremer Bereicherung Hand in Hand geht, regt nicht nur sie besonders auf. Das Ticket, das sie für ihre Mutter um 400 Euro ergattert hat, kostet heute schon 600. Von dem, was sich in den letzten Tagen am Taxistand abgespielt hat, ganz zu schweigen. Da wurden 800, ja gar 1000 Euro verlangt für eine Fahrt von Catania nach Palermo. Zu wenige Busse, zu wenige Sonderzüge habe man bereitgestellt. Lorenzo ist aus Molise hergekommen und reist mit dem Bus wieder ab. Ja, da hätten sich einige bereichert. Und wie immer sei die öffentliche Hand viel zu spät eingeschritten. Italien sei eben immer hinten nach. Die Studentinnen, die gerade aus Berlin angekommen sind, sehen das ganz anders. Erstens einmal froh, hier zu sein, sagt Gianna. Und zweitens mache man sich jetzt über die Rückreise sicher keine Gedanken.
2: Ich denke mir, wie oft kann so ein Vulkan hintereinander ausbrechen?
1: Und dann, so fügt Luisa hinzu, dürfe man nicht unterschätzen, wie geeicht die Deutschen mittlerweile sind.
2: Wenn man irgendwie seine 10 Fahrt mit der Deutschen Bahn absolviert hat, dann ist man mit allen Wassern gewaschen, würde ich sagen. Ne?
1: Die Deutsche Bahn Infrastruktur als Feuertaufe für einen Vulkanausbruch? Mit dieser Annäherung steht dem jedenfalls entspannten Sizilienurlaub sicher nichts mehr im Weg.

0: Das ist Radio Kärnten am Dienstag um 5:30 mit dem Blick auf das heutige Fernsehprogramm 19 Uhr ORF 2 Kärnten heute mit Bernd Radler. Servus.
1: Servus Simon, Christi.
0: Wir berichten heute über den Prozess zum versuchten Mord im Rosental.
1: Ja, 13 Jahre Haft lautet heute das nicht rechtskräftige Urteil gegen eine 50 Jahre alte Frau. Sie soll im Dezember zweimal mit einem Jausenmesser auf ihren Ehemann eingestochen haben. Er wurde dabei lebensgefährlich verletzt.
0: Einmal mehr heute Thema die Trockenheit, denn mittlerweile geht auch den Wasserkraftwerken der Antrieb aus.
1: Ja, das ist unglaublich eigentlich. Der Verbund meldet einen massiven Einbruch bei der Stromproduktion. So schlecht war es noch nie bestellt um die Wasserkraftwerke. Der Verbund betreibt 10 solcher Laufkraftwerke, auch die KELAG ist betroffen. Ein Drittel bis ein Viertel weniger Strom wird da heuer produziert. Aushelfen tun Photovoltaikanlagen.
0: Ich will sie eigentlich gar nicht sagen, aber es dauert nicht mehr lange, dann sind die Ferien schon wieder vorbei, aber der Ansturm auf Nachhilfe hat jetzt schon begonnen.
1: Ja, blöderweise sind die Nachprüfungen recht bald, wenn die Ferien zu Ende gehen, und darauf wird jetzt ordentlich gelernt mit Nachhilfeinstituten, aber auch Wissenslücken aus den vergangenen Schuljahren wollen geschlossen werden. Kärntner Eltern haben dafür allein im vergangenen Jahr sage und schreibe 7 Millionen Euro ausgegeben.
0: Ebenfalls heute Thema die Greifvogelwoche.
1: Ja, da ist viel los in der Luft momentan um den Dobratsch herum, denn etwa 6000 Greifvögel treten pro Jahr die Reise an in Richtung Süden und fliegen da im unteren Gailtal vorbei. Wissenschaftler zählen dieses Fluggeschehen über dem Dobratsch, und Lisanat Messnig war da heute bei diesem außergewöhnlichen Forschungsprojekt für uns in aller Früh mit dabei.
0: Und dann drehen wir noch die Zeit zurück. Neues von gestern aus dem Jahr 1978.
1: Ja, Glück auf. Heißt da heute, das Bleiberger Knappenspiel wird aufgeführt. Das war immer so um den Kirchtag von Bad Bleiberg herum. Diesen Sonntag ist es wieder soweit, deshalb passend zur Woche. Neues von gestern, das Bleiberger Knappenspiel. Ein wahrer Schatz aus dem ORF-Archiv.
0: Die Bilder und noch viel mehr heute alles ab 19 Uhr bei dir, Bernd.
1: Bis später.
0: Bis später.
1: Freu mich, danke.

0: Servus, Srečno Ciao am Dienstag, an dem wir Ihnen natürlich wieder eine kleine Freude machen wollen. Wir haben nämlich folgenden Preis für Sie.
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0: Und nachdem wir gestern ja schon gehört haben, wie viele Hektoliter Wein in Italien produziert werden und wie viele Flaschen bei uns in Kärnten abgefüllt wurden, geht's heute in unser drittes Land, nämlich bei unseren Nachbarn in Slowenien. Da werden jährlich bis zu 900.000 Hektoliter Wein produziert. Dabei überwiegen unter den 60 in Slowenien angebauten Rebsorten die Weißweine. Angebaut wird dieser Wein in drei großen Gebieten, in der Weinbauregion Podravje im Drautal, in der Region Posavje im Savatal und an der Adria im Grenzgebiet zu Friaul am Karst. Und wir wollen heute von Ihnen wissen, wie heißt dieses letzte Gebiet, also dieses Gebiet an der Adria im Grenzgebiet zu Friaul am Karst. Wie nennt sich diese Region? Wenn Sie das wissen, dann rufen Sie uns an. 0463 511 005 und nach Reinhard Fendrich hören wir uns hoffentlich.

0: Ja, vielleicht für den ein oder anderen auch eine Sportart, das Weintrinken. Reinhard Fenrich hier bei uns in Servus Srečno Ciao, wo es eben heute um diesen besagten Wein geht. Wir suchen eines der drei großen Weinbaugebiete in Slowenien. Podravje kennen wir, Posavje können wir auch, aber das dritte, das fehlt uns noch. Und das liefert uns hoffentlich Astrid Moser aus Dellach im Trautal. Einen schönen Nachmittag.
1: Hallo, also es ist Primorska.
0: Dem ist nichts mehr hinzuzufügen. Absolut richtig. Folgenden Preis schicken wir zu.
2: Ein Weinpaket aus Kärnten im Wert von 70 Euro. 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
1: Passt gut.
0: Passt gut. Kennen Sie sich das ein bisschen aus in Slowenien beim Wein?
1: Nein, nicht so wirklich. Nicht so wirklich. Aber das ist immer, das habe ich mal gehört. Und deswegen ist mir das jetzt dann so schnell geschossen.
0: Aha, okay. Wie ist denn das Wetter heute in Dellach im Trautal?
1: Ja, eigentlich so ein bisschen Sonne, ein bisschen bewölkt, es zieht so ist so ein bisschen wachsen, gell?
0: Ja, es zieht so hin und her, gell?
1: Ja, genau, es ist angenehm.
0: Richtig angenehme Temperaturen oder Regen, der fehlt ein bisschen, gell?
1: Ja, es ist so, gestern hat es eh gut geregnet, aber wird schon werden.
0: Wird schon wieder werden. Ja, noch einmal ein Sommer, gell?
1: So warm brauchen wir es nicht mehr.
0: Das stimmt natürlich, ja. Ja, Frau Moser, dann sage ich vielen Dank fürs Mitspielen und wünsche noch einen schönen Abend.
1: Danke, gleichfalls. Wiederhören.
0: Danke, wiederhören.
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1: Die schöne Wilhelmine, das Traumschiff, die Schwarzwaldklinik und der Alte. Schauspielerin Anja Kruse spielte viele Rollen, zum Beispiel auch Anfang der 90er die Rolle der Dr. Angelika Rombach in der Serie Forsthaus Falkenau. Aber auch der Theaterbühne blieb die 70-Jährige neben dem Filmset-Leben bis heute treu.
2: Was machen Schauspieler im August, wenn sie nicht in Urlaub fahren? Richtig, Theater spielen in ländlicher Kulisse unter freiem Himmel. Quasi ein Urlaub mit beruflicher Verpflichtung. Und solange das Wetter mitspielt, ist ein absoluter Traum. Ich war schon auf Burgen, in Schlosshöfen, auf Dorfplätzen, einer Waldlichtung. Doch nur wenige Freilichtbühnen haben ein Dach für die Zuschauer. Was diese aber nicht davon abhält, sitzen zu bleiben. Ich verbuche das mal als Empathie. Denn wir auf der Bühne werden ja auch ziemlich nass. Abgebrochen wird wirklich nur bei Starkregen. Oder natürlich auf den Westernbühnen. Nicht wegen uns oder der Zuschauer, sondern weil es für Pferde und Reiter zu gefährlich wird, wenn der Boden nass und rutschig ist. An meine letzte Karl-May-Erfahrung habe ich die emotionalsten Erinnerungen. Mein Winnetou, Thomas Kotzioll, hatte die Highlights aus 30 Jahren Karl-May-Festspiele in Österreich zusammengetragen. Eine Abschiedsvorstellung, Gala, mit lieben alten Kollegen aus der langen Zeit. Mit einer durch die Arena getriebenen Büffelherde fing ganz spektakulär diese Show an in Gfüll. Ich war Ribana und starb in Winnetous Armen, wie ich es vor langer Zeit schon als seine Schwester Chuchi in der Wiener Stadthalle getan hatte und ein paar Jahre später als Ribana auf der Westernbühne in Weitensfeld in Kärnten. Bei unserer Jubiläumsshow in Gfüll hielten 2000 Zuschauer auf der Tribüne den Atem an, als mich die Hauptdarsteller auf einer Trage den Hügel hinaufbrachten, wo dann Winnetou sein Gebet zu Manitou sprach. Wir haben alle geheult, weil es vielleicht für uns auch, ja für viele von uns ein Abschied für immer war. Ein Abschied von Karl May, ein Abschied irgendwie auch von der Kindheit. In Bad Hersfeld dagegen war es die Musik von Kurt Weill, die mich total gefangen nahm. Ich spielte die Polly in der Dreigroschenoper. Fast hätte ich bei der Premiere den berühmten Song versägt. Denn als es bei der Hochzeitsszene anfing zu regnen, da habe ich die Hand über die Stirn gelegt, um mein Mikro zu beschützen und musste dann ganz furchtbar lachen, denn es war genau die Stelle in dem Lied und ein Schiff mit 8 Segeln wird liegen am Kai, so als würde ich Ausschau halten nach dem Schiff. So ein Blödsinn. Überhaupt war es eine Premiere besonderer Art. In der Nacht vorher hatte der Blitz eingeschlagen und wir konnten nur mit Notbeleuchtung spielen. Der nasse, warme Boden, der hat gedampft wie London im Nebel. Etwas gruselig, aber irgendwie passend. Es gibt ein wunderschönes Duett zwischen Mickey Messer und Polly. Und gibt's auch kein Schriftstück vom Standesamt und keine Blumen auf dem Altar. Ein großartiger Künstler, den ich unglaublich verehre, hat diesen Text genommen, sich eine Melodie von Hans Eisler ausgeliehen und diesen tollen Song daraus gemacht. Secret Marriage von Sting.

0: Musik mit gelber Nummerntafel, also aus den Niederlanden von Jan Smit. Genau mit der beschließen wir unseren gemeinsamen Dienstagnachmittag hier in Servus Srečno Ciao. In Kürze meldet sich Markus Paulic mit dem Sport. Mein Name ist Simon Arnig. Ich wünsche noch einen schönen Abend mit dem Programm von Radio Kärnten. Bleiben Sie gesund und alles Gute wünsche ich.
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4: Am Mikrofon ist Lorenz Wildner. Die Staatsanwaltschaft Wien ermittelt in einem brisanten Fall rund um das rechtskräftige Urteil gegen Ex-Finanzminister Karl-Heinz Grasser in der Buwog-Affäre. Das berichten APA und Falter. Mit gefälschten Unterlagen wurde eine Bestechlichkeit der Buwog-Richterin behauptet. Der mutmaßliche Fälscher soll dafür Geld von Grassers Anwälten bekommen haben. Beate Tomasowitsch berichtet.
5: Die Verteidiger von Karl-Heinz Grasser haben immer wieder versucht, der Buwog-Richterin Marion Hohenecker Befangenheit nachzuweisen. Das ist bis zum rechtskräftigen Urteil am obersten Gerichtshof nie gelungen. Dann hat ein angeblicher IT-Forensiker behauptet, er könne dabei helfen, diese Befangenheit zu beweisen. Der Mann hat E-Mails vorgelegt, die das beweisen sollten, und er soll Geld dafür verlangt und auch bekommen haben, berichten Austria Presseagentur und Falter. Eine Sachverhaltsdarstellung wurde von den Anwälten eingebracht, dann haben die Ermittlungen begonnen. Herausgestellt hat sich, dass die Unterlagen, die der angebliche IT-Fachmann vorgelegt hat, gefälscht waren. Das Ermittlungsverfahren gegen die Buwog-Richterin wurde eingestellt. Der Mann selbst ist auch einige Wochen in U-Haft gesessen. In seiner Aussage bei der Staatsanwaltschaft hat er Grassers Anwälte belastet. Grassers Anwälte bestreiten, dass sie Geld für Unterlagen gezahlt haben. Es handle sich um einen Betrüger. Interviews oder Stellungnahmen gibt es keine.
4: Die internationale Atomenergiebehörde hat einige Tonnen Nuklearmaterial in Syrien gefunden. Die syrische Übergangsregierung hat die Behörde demnach darauf aufmerksam gemacht. Das Nuklearmaterial sei wohl ein Erbe des früheren Regimes, betont Interimsaußenminister Al-Shaibani. Taiwan plant Rekordausgaben für sein Militär. Im nächsten Jahr sollen umgerechnet rund 30 Milliarden Euro in Verteidigung investiert werden. Dadurch will das Land sich im Ernstfall gegen die chinesische Armee verteidigen können. Barbara Chandl.
6: China hat den politischen und auch militärischen Druck auf Taiwan in den vergangenen Jahren verstärkt. Und die Sorge vor einer militärischen Übernahme wächst. Taiwan-Experte Thomas Eder.
7: Also das Risiko steigt, aber ich gehe weiterhin davon aus, dass die Volksrepublik eine andere Strategie verfolgt. Beijing will mit diesen Drohgebärden die Bevölkerung auf Taiwan psychologisch zermürben. Und gleichzeitig versucht China auch die amerikanische Bevölkerung und die US-Eliten immer mehr zu überzeugen, dass ein Eingreifen für Taiwan zu kostspielig wäre.
6: Die USA treten seit jeher als Schutzmacht des Inselstaats auf. Die Rekordausgaben, die Taiwan jetzt plant, sind noch nicht beschlossen. Ab Donnerstag berät über den Entwurf das Parlament, in dem die Regierungsparteien keine Mehrheit haben. Ob das Budget in dieser Höhe also tatsächlich beschlossen wird, ist noch offen.
4: Und im Kampf gegen den Ebola-Ausbruch in Zentralafrika stellt die EU Schnelltests im Wert von 2,5 Millionen Euro bereit. Sie sollen noch in diesem Monat in die Demokratische Republik Kongo geliefert werden, um Ebola-Fälle früher zu erkennen und Patienten schneller zu versorgen. Bei dem neuen Ausbruch sind bereits mehr als 2.300 Menschen gestorben. Das waren die Nachrichten mit Lorenz Wildner. Zum Wetter.
8: Mit einigen Wolken und Regen geht es in den Feierabend. Vor allem vom Tiroler Unterland bis in das Bergland des Mostviertels regnet es auch in der kommenden Nacht noch, zum Teil auch ergiebig. Die Temperaturen sinken auf 19 bis 10 Grad. Mehr Sonne als heute gibt es morgen am Mittwoch. Außerdem legen die Temperaturen wieder spürbar zu auf 24 bis 32 Grad. Zu Beginn halten sich vor allem im Osten aber noch dichtere Wolken oder Nebelfelder und stellenweise kann es in der Früh auch noch etwas regnen. Dazu weht teils lebhafter West- bis Südwind. So viel zum Wetter von Georg Brack.
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9: Schönen guten Abend. Österreichs Nationalteamspielerinnen haben am Wochenende scharfe Kritik am Eishockeyverband geübt und damit ordentlich Staub aufgewirbelt. Sie vermissen den notwendigen Respekt und die Unterstützung des Verbandes, was bereits beim Essen, der Unterbringung und der Ausrüstung beginnt. Im aktuellen Team für das Trainingslager in der Slowakei stehen mit Anja Adamic, Johanna Brandstetter, Lena Daupöck, Selina Gentilini, Tamara Grascha, Valentina Ropatsch und Tamina Schall auch gleich 7 Kärntnerinnen. Spielerinnen wie Anna Meixner und Theresa Schafzahl, die in Übersee aktiv sind, stellen aber nun gar den Boykott der A-Weltmeisterschaft in Aussicht. Dazu sagt ÖEHV-Vizepräsidentin Jasmin Stepina:
10: Wir sind den Spielerinnen dankbar, dass sie uns aufzeigen, wo man auch ansetzen kann, wo man sich weiterentwickeln muss. Die aktuelle Situation ist natürlich nicht lustig für uns alle, aber ich bin trotzdem guter Dinge, dass wir gemeinsam das Damen-Eishockey weiterentwickeln und da auch in Zukunft auch für die Nachwuchsspielerinnen und jungen Spielerinnen ein gutes Umfeld schaffen werden. Das heißt, wir sind immer für Gespräche bereit. Wir haben auch schon viele Gespräche intern auch geführt. Wir haben evaluiert, wo wir ansetzen können, wo wir den Input von den Spielerinnen aufgreifen können. Wir haben auch schon einige Punkte umgesetzt. Auch die Verpflegung ist ein Thema, das wir mit den Personen, die für die Verpflegung verantwortlich sind, besprochen haben. Und das sollte nicht, darf nicht und wird auch nicht vorkommen, dass zu wenig Verpflegung vor Ort ist. Wir haben auch bei den Nachwuchsnationalteams nachgefragt. Dort haben wir absolut positive Rückmeldung bekommen, dass dort die Verpflegung gut ist und vorhanden ist. Sollte es da nochmal Themen geben, dann muss man das natürlich aufgreifen. Aber aktuell ist das intern auch besprochen worden und damit ist der Punkt, glaube ich, auch gut erledigt.
9: Ab 2027 trete laut ÖEHV auch ein neues Vergütungs- und Entschädigungsmodell für alle 3 Senioren-Nationalteams in Kraft. In der Slowakei bestreitet das ÖEHV-Damenteam von Donnerstag bis Samstag Spiele gegen das Gastgeberland, gegen die Niederlande und Italien. Der VSV bestreitet heute das nächste Testspiel vor der kommenden Eishockey-League-Saison. Die Adler spielen auswärts gegen die Zeller Eisbären. Der ECKC testet erstmals am Freitag ab 19.15 Uhr in der Heidi-Horten-Arena gegen Olympia Laibach. Zum Volleyball. Bei den ATSC Wildcats Klagenfurt wurde ja gestern der Abgang der wichtigen Mittelblockerin Nina Bajic bekannt. Man möchte aber auch in der kommenden Saison wieder mit neuen Kräften vorne mitspielen, so der sportliche Leiter Helmut Vogenberger.
11: Wir werden am Montag mit der Vorbereitung beginnen, gehen da in eine 6-wöchige Vorbereitung. Also die Kaderplanung ist großteils abgeschlossen, vielleicht, dass wir noch 1 oder 2 Spielerinnen dazugehen. Wir haben 2 Neuzugänge, die Luca Marie Schaaf von Graz. Und das ist die Mediha Selimovic, die letztes Jahr mit St. Pölten gespielt hat, ursprünglich aus Wien ist, 5. beste Scorerin letztes Jahr in der Liga war. Wir sind schon noch auf der Suche, dass wir eben diesen Ausfall von der Nina auch kompensieren können.
9: Die Vorbereitungen beginnen dann wie jetzt?
11: Wir machen natürlich Testspiele, das wird vermehrt im September sein. Bis dorthin der Beginn der Vorbereitung, der wird einmal so geprägt sein von Ballübungen und auch so sportmotorischen Tests, schauen, wie die Metren in Schuss sind und dass man dementsprechend Inhalte setzen können.
9: Schaut man vielleicht über die Grenzen hinaus, dass man eine Spielerin von diesem Format dazu bekommt. Du hast gesagt, Halbfinale ist das Ziel gewesen. Da hat man daran gekratzt. Die Wildcats waren in den vergangenen Jahren sehr, sehr erfolgreich. Ist natürlich leichter, wenn du einen tieferen Kader hast, oder?
11: Ja, daran haben wir auch gearbeitet. Ich meine, wir vertrauen natürlich schon auf unsere Jugendarbeit und dass wir da ein Mädchen bis in die höchste Liga bringen. Das ist einfach das Credo unseres Vereins. Wir haben aber eine glückliche Hand bewiesen und haben schon Spielerinnen aus Österreich nach Klagenfurt lotsen können, die einfach dem Ruf des Trainers auch ein bisschen gefolgt sind, der ja ein sehr erfahrener Trainer ist, vor allem junge Spielerinnen gut ausbildet.
9: Die Austrian Volley League der Damen beginnt für die ATSC Wildcats am 2. Oktober mit der Auswärtspartie gegen den 3. der vergangenen Saison in Eisenerz. Der ÖSV macht sich derzeit bereit für das Trainingslager in Südamerika. Rund 17 Tonnen Material wird in die Anden nach Chile geflogen. Teamchef Marco Pfeiffer:
12: Das ist ein sehr schneereicher Winter, also El Niño-Jahr. Sie haben in Chile 3 bis 4 Meter Schnee, also so viel Schnee wie schon lange nicht mehr. Also von denen her steht an guten Training sicher nichts im Wege. Am Anfang muss man sozusagen auf der Höhe mit dem Training ein bisschen langsam starten, sich akklimatisieren und dann kommt man in den Rhythmus rein. Also die Umstellung geht dann relativ schnell. Die ganzen Gruppen sind um die 4 Wochen drüben. Also wir schauen, dass wir so um die 19 bis 20 Schneetage zusammenbekommen. Man muss natürlich schauen, dazwischen kann immer wieder vielleicht ein Schneefall passieren. Aber ja, andere Alternativen in Europa gibt es für die ganzen Nationen nicht. Da ist sich eigentlich die ganze Skiwelt in Chile und in Argentinien,
9: sagt der Kärntner ÖSV-Teamchef Marco Pfeiffer. Damit noch zum Fußball. Der LASK und Trainer Dietmar Küper haben sich auf eine Vertragsverlängerung bis zum Ende der Saison 2029 geeinigt. Das geben die Linzer heute einen Tag vor dem Playoff-Hinspiel in der Champions League bei Celtic Glasgow bekannt. Küpers ursprünglicher Vertrag wäre im Sommer 2027 ausgelaufen. Der 55-Jährige hatte den LASK ja am 9. Oktober des vergangenen Jahres als Tabellenvorletzter übernommen und zum Sieg im ÖFB-Cup und zum Meistertitel in der Bundesliga geführt. Und das war das Aktuellste vom Sport mit Markus Paulitsch. Ich wünsche Ihnen noch einen schönen Abend mit Radio Kärnten.
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13: Einen schönen und angenehmen Dienstagabend wünscht Ihnen Hannes Wallner. In der ersten halben Stunde von Hits und Stars unterhalten Sie die Nockies, Nicky Jam, Josh, Mark Medlock, Simone und Charlie Brunner und zu Beginn Joe Cocker. Ich wünsche Ihnen gute Unterhaltung.

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1: Und es geht weiter mit der besten Musik für den Dienstagabend mit Ray Garvey, Aridian, Eros Ramazzotti, Billy Steirisch, Ed Sheeran, Leisa und zu Beginn Marquez. Hannes Wallner wünscht Ihnen gute Unterhaltung.

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1: Am Mikrofon ist Lorenz Wildner. Mit gefälschten Unterlagen ist offenbar versucht worden, das rechtskräftige U-Buwog-Urteil gegen Ex-Finanzminister Karl-Heinz Grasser zu Fall zu bringen. Zielscheibe war die damalige Richterin Marion Hohenecker. Ein ehemaliger IT-Forensiker hat behauptet, er könne ihre Befangenheit beweisen. Die vorgelegten Mails erwiesen sich aber als Fälschungen. Die Ermittlungen gegen Hohenecker sind eingestellt. Gegen den Mann ermittelt die Staatsanwaltschaft Wien jetzt wegen Verleumdung, Beweismittelfälschung und Betrugs. Die NEOS wollen das Pensionsantrittsalter erhöhen. Im ORF-Sommergespräch fordert NEOS-Chefin Beate Meindl-Reisinger dazu einen Pensionsgipfel im Herbst. Die anderen Parteien halten davon aber nichts und erteilen dem Gipfel eine Absage. Viktoria Waldecker berichtet.
2: Von einem Pensionsgipfel hält die ÖVP nichts. Für Seniorenbundpräsidentin Ingrid Korosek ist das Showpolitik.
3: Was soll bei so einem Gipfel, der ein paar Stunden dauert, herauskommen? Was wir brauchen, ist eine breite Diskussion, keine Schnellschusslösungen.
2: Die zuständige Sozialministerin Corinna Schumann von der SPÖ würde an einem Pensionsgipfel zwar teilnehmen, ein Anheben des Pensionsantrittsalters steht für sie aber nicht zur Debatte. Absagen kommen auch von der Opposition, wie Grünen-Sozialsprecher Markus Kotzer und zuerst FPÖ-Generalsekretär Christian Hafenecker sagen.
4: Bei so einem Gipfel, da sind wir ganz sicher nicht dabei.
5: Wir machen sicherlich nicht den Statisten für irgendwelche Regierungsüberschriften der Verliererkoalition.
2: Für die NEOS verhalten sich die anderen Parteien damit verantwortungslos. Ein Pensionsgipfel sei jetzt wichtiger denn je.
1: Die Handelskette Billa will Rinderbauern mehr Fleisch abnehmen. Wegen der Dürre gibt es derzeit zu wenig Futter. Viele Kühe müssen früher geschlachtet werden. Billa will das zusätzliche Rindfleisch ab nächster Woche zu Aktionspreisen verkaufen. Und in den USA hat vor knapp 1,5 Stunden ein Milliardenprozess gegen Meta begonnen, also dem Mutterkonzern von Facebook und Instagram. Es geht um die Frage, ob der Konzern Jugendliche mit seinen Angeboten gezielt süchtig gemacht hat. Das Verfahren könnte weitreichende Auswirkungen auf soziale Medien haben, wie aus den USA Christoph Kohl berichtet.
6: Insgesamt 29 US-Bundesstaaten haben sich der Klage gegen Meta angeschlossen. Sie fordern nicht nur Schadenersatzzahlungen in der Höhe von hunderten Milliarden Dollar, sondern sie wollen auch, dass der Konzern seine Plattformen Instagram und Facebook deutlich verändert, das Suchtpotenzial reduziert. Etwa mit weniger Benachrichtigungen, Einschränkungen beim automatischen Scrollen oder der Abschaffung gewisser Filter. Meta weist die Vorwürfe zurück, argumentiert, dass eine Social-Media-Sucht wissenschaftlich nicht eindeutig nachgewiesen sei. Als Zeuge soll unter anderem Konzernchef Mark Zuckerberg aussagen, eine Verurteilung könnte das Geschäftsmodell von Facebook und Instagram deutlich verändern. Der Prozess soll rund 6 Wochen dauern.
1: Das waren die Nachrichten mit Lorenz Wildner. Wir kommen zum Wetter.
7: Durch den Abend geht es bewölkt und zum Teil nass. Aktuell hat es zwischen 14 und 26 Grad und bis morgen in der Früh sinken die Temperaturen auf 19 bis 11 Grad. Außerdem regnet es zum Teil weiter, am meisten und stellenweise intensiv vom Norden Salzburgs und der Obersteiermark bis nach Oberösterreich. Morgen wird es dann mit mehr Sonne deutlich wärmer als heute mit 24 bis 32 Grad. Insgesamt überwiegt auch der Sonnenschein. Zu Beginn gibt es aber stellenweise Nebel und dichtere Wolken mit ein paar Regentropfen. So viel zum Wetter von Georg Brack.
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8: Einen schönen und angenehmen Dienstagabend wünscht Ihnen Hannes Wallner. In der ersten halben Stunde von Hits und Stars unterhalten Sie Mattea, Matteo Bocelli, Pretty Pink, Celine Dion, Nick P., Sportfreunde Stiller und zu Beginn Michael Jackson. Ich wünsche Ihnen gute Unterhaltung.

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1: Beate Meindl-Reisinger ist gestern zu Gast bei den ORF-Sommergesprächen gewesen. Meindl-Reisinger ist die Chefin von den NEOS und österreichische Außenministerin. Beate Meindl-Reisinger möchte Änderungen im Pensionssystem. Personen sollen ab dem Jahr 2030 später in Pension gehen als bisher. Der Pensionsbeginn soll davon abhängen, wie viele Jahre jemand gearbeitet hat. Im Ort Kumberg in der Steiermark soll ein Mann seine 8-jährige Tochter erstochen haben. Kumberg liegt in der Nähe von der steirischen Landeshauptstadt Graz. Die Tat ist gestern Abend passiert. Die Polizei hat den Mann verhaftet. Er ist wahrscheinlich der Täter. Er ist im Badezimmer mit schweren Schnittverletzungen gefunden worden. Der Mann dürfte versucht haben, sich selbst umzubringen. Polizisten ermitteln derzeit den Grund für die Tat. In Österreich hat es im Juli deutlich weniger Asylanträge gegeben. Bei Asyl bekommen geflüchtete Menschen Schutz in einem anderen Land, zum Beispiel wegen Krieg in ihrem Heimatland. Laut dem Innenministerium waren es im Juli nur 244 neue Anträge. Zuletzt hat es vor 10 Jahren so wenige Asylanträge gegeben. Die meisten Asylanträge waren von Menschen aus dem Land Syrien. Die USA wollen die Waffenruhe im Krieg mit dem Iran nicht verlängern. Das hat Präsident Donald Trump gesagt. Ein Waffenstillstand ist gestern ausgelaufen. Ein großer Streitpunkt ist die Straße von Hormus. Die Straße von Hormus ist ein Weg im Meer und für den weltweiten Ölhandel wichtig. Der Iran sagt, die Straße von Hormus bleibt vorerst geschlossen. Außerdem gibt es noch immer keine Einigung zwischen den USA und dem Iran bei Atomwaffen. Die USA wollen nicht, dass der Iran tödliche Atomwaffen baut. Der Iran sagt, sie werden keine Atomwaffen bauen. Das waren die Nachrichten in einfacher Sprache. Redaktion Julia Berger und Lorenz Lohr, gelesen von Paul Kracker.
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3: Und nochmals einen schönen und angenehmen Dienstagabend wünscht Ihnen Hannes Wallner. In der nächsten halben Stunde dürfen Anna-Lisa, Natalie Holzner oder Elton John genauso wenig fehlen wie Udo Jürgens, Herbert Grönemeyer, Marc Knopfler oder Rico Sanchez. Ich wünsche Ihnen gute Unterhaltung.

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1: Am Mikrofon ist Lorenz Wildner. Innenminister Gerhard Karner von der ÖVP hat heute eine vorläufige Asylbilanz präsentiert. Demnach geht die Zahl der Erstanträge weiter zurück. Im Juli war ihre Zahl so niedrig wie schon 10 Jahre lang nicht. Grund für den Rückgang ist vor allem, dass immer weniger Syrerinnen und Syrer in Österreich um Asyl ansuchen. Berthe Tomasowitsch berichtet.
2: In den letzten Jahren waren Asylwerbende aus Syrien die größte Gruppe, die Schutz in Österreich gesucht hat. Seit dem Sturz des Assad-Regimes im Dezember 2024 hat sich das verändert. Es kehren sogar viele Geflüchtete wieder nach Syrien zurück. Von Anfang Juli bis jetzt waren das 240 Menschen. Derzeit sollen 350 weitere Ausreisen in Planung sein. Dass die Ausreisen derzeit steigen, könne auch daran liegen, dass es seit 1. Juli eine besondere Starthilfe für ausreisewillige Syrer in der Höhe von 3.000 Euro gibt. Innenminister Gerhard Karner.
3: Dänemark zahlt in solchen Fällen rund 20.000 Euro für die Rückkehr von syrischen Staatsbürgern beispielsweise. Österreich 3.000. Also das wäre mir zu viel, muss ich ganz ehrlich sagen.
2: Kritik kommt von der FPÖ. Diese Aktion sei absurd, wird der Sicherheitssprecher Gernot Dahrmann in einer Aussendung zitiert.
1: Russland und die Ukraine haben sich wieder mit schweren gegenseitigen Angriffen überzogen. 10 Menschen sind dabei laut Behördenangaben in der nordostukrainischen Region Kharkiv getötet worden. Die ukrainischen Streitkräfte haben indes erneut die Region Moskau mit Drohnen beschossen. David Kriegleder.
4: Der Ukrainer Vitali stapft durch ein Trümmerfeld in seinem Heimatdorf Pechenyi, durch ausgebrannte Geschäfte und Autos. In den Morgenstunden sind hier in der Region Kharkiv 2 russische Raketensalven eingeschlagen. Dieses Telefon hier hat Schenia gehört, der getötet wurde. Er hat seit etwas mehr als einem Jahr bei uns gearbeitet. Die Ukraine hat ihrerseits wieder hunderte Drohnen auf die Region Moskau abgefeuert. Erstmals sollen dabei auch aus Großbritannien stammende Langstreckendrohnen gegen Ziele im russischen Hinterland eingesetzt worden sein. Moskau droht London jetzt mit Konsequenzen. Der britische Premier Andy Burnham stellt klar, dass sein Land die Ukraine weiter zu 100% unterstützen werde.
1: Am Münchner Flughafen ist es am Abend zu einem Zwischenfall mit einem Airbus A380 der Lufthansa gekommen. Das mit 351 Passagieren besetzte Flugzeug hatte zu früh aufgesetzt und an der Landebahnschwelle die dortige Beleuchtung beschädigt. Verletzt wurde niemand. Erst vor 2 Tagen war auf derselben Bahn ein Boeing Dreamliner der Vietnam Airlines beim Start über das Pistenende hinausgeschossen. Und in der peruanischen Hauptstadt Lima sind rund 1400 Jahre alte Überreste eines möglichen Menschenopfers entdeckt worden. Gefunden wurden sie in der Ruinenstätte Huacapuclana, die zwischen 450 und 650 nach Christus errichtet wurde. Die Entdeckung liefert neue Erkenntnisse über rituelle Praktiken der Städte. Das waren die Nachrichten mit Lorenz Wildner. Das Wetter.
5: Der Tag geht mit einigen Wolken und zum Teil regnerisch zu Ende. Speziell an der Alpen-Nordseite kann es auch in der Nacht noch regnen. Die Tiefstwerte 10 bis 19 Grad. Morgen gibt es dann mehr Sonnenschein als heute. Es ist aber alles andere als ungetrübt. In der Früh halten sich einige Restwolken oder Nebelfelder. Außerdem kann es stellenweise noch regnen. Allmählich kommt aber verbreitet die Sonne durch, auch wenn am Nachmittag über den Bergen einige Quellwolken und ganz vereinzelt Regenschauer entstehen. Die Temperaturen steigen deutlich höher als heute auf 24 bis 32 Grad. So viel zum Wetter von Georg Brack.
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6: Einen schönen und angenehmen Dienstagabend wünscht Ihnen Hannes Wallner. In der ersten halben Stunde von Hits und Stars unterhalten Sie Charlene, Giovanni Zarella, Howard Carpendale, Groove Connection, Matt Acoustics, Bruno Ferrara, Ness und zu Beginn Prince. Ich wünsche Ihnen gute Unterhaltung.

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1: Und es geht weiter mit der besten Musik für den Dienstagabend mit Tiziano Ferro, Pablo Grande, Eagles, die Hollerstauden, Zuccaro, Michael Bublé und zu Beginn Bryan Adams. Hannes Wallner wünscht Ihnen gute Unterhaltung.

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1: Am Mikrofon ist Lorenz Wildner. Jeder dritte Schüler bzw. jede dritte Schülerin braucht bezahlte oder kostenlose Nachhilfe. Das sei keineswegs normal, sondern Zeichen eines versagenden Schulsystems, kritisiert die Arbeiterkammer. Ausbaden müssten das die rund 340.000 betroffenen Kinder und Jugendlichen sowie ihre Eltern. Viktoria Waldhäusl berichtet.
2: Dann habe ich hier das Kürzel aufgeschrieben.
3: Perfekt.
2: Und dann
4: Mathe ist das Fach, für das mit Abstand am häufigsten Nachhilfe gebraucht wird. Durchschnittlich geben Eltern pro Kind und Schuljahr mehr als 700 Euro für Nachhilfestunden aus. İlkim Erdost, Bildungsbereichsleiterin bei der Arbeiterkammer Wien.
5: Hier werden nicht die Schwächen einzelner Kinder ausgeglichen. Hier reparieren Familien auf eigene Kosten und in ihrer eigenen Zeit, was das System offen lässt. Der Schulerfolg wird privatisiert. Und er hängt am Lohnzettel und am Zeitbudget der Eltern.
4: Fast jedes fünfte Schulkind nimmt privat bezahlten Nachhilfeunterricht. Zählt man kostenlose Nachhilfe dazu, ist es sogar jedes dritte Kind. Für die Arbeiterkammer ist das zu viel. Sie fordert flächendeckend kostenlose Ganztagesschulen und mehr Ressourcen für die Schulen.
1: In Russland haben Spendenaufrufe zu Einnahmen von umgerechnet fast 4 Milliarden Euro geführt. Die Summe ist 1,5-mal so hoch wie für das gesamte Vorjahr. Das Geld kommt von Unternehmen und Privatpersonen. Laut russischen Medienberichten sollen die Spenden die hohen Kosten des Ukraine-Kriegs mindern. Wofür die Gelder genau ausgegeben werden, ist jedoch unklar. Der US-Tech-Riese Apple nimmt nach dem Druck der EU von Oktober Änderungen an seinem App-Store vor. EU-Nutzer sollen dadurch künftig mehr Wahlfreiheit beim Herunterladen und Bezahlen von Apps haben. Demnach sollen App- und Apps-Entwickler freier entscheiden können, wie sie ihre Programme vertreiben können. Und noch 67 Tage bis zum Start der Skisaison in Sölden. Österreichs Skiverband und viele andere Nationen machen sich in diesen Tagen startklar für ein Überseetrainingslager in Südamerika. Daniel Kulowitz, da steckt im Vorfeld allerhand Logistik drin.
6: Insgesamt 17 Tonnen Material werden dieser Tage verfrachtet und startklar gemacht, damit alles fristgerecht in Chile und Argentinien ankommt. Dort werden sich die ÖSV-Stars, aber auch ausländische Konkurrenz zum Schneetraining treffen. Ein Temperaturunterschied von 50 Grad steht bevor und jede Menge Schnee, sagt ÖSV-Chefcoach Marco Pfeiffer.
7: Es ist ein sehr schneereicher Winter, sehr El Niño-Jahr. Sie haben in Chile 3 bis 4 Meter so viel Schnee wie schon lange nicht mehr. Steht an guten Training sicher nichts im Wege.
6: Ein Gletschertraining in Europa sei derzeit nicht möglich, so Pfeiffer.
7: Es ist sicher bei uns jetzt in Europa um diese Jahreszeit, muss auch unbedingt stattfinden. Es ist nicht einmal möglich. Es sind jetzt das erste Mal auch die Schweizer Gletscher in der Sommerzeit so gesperrt.
6: Bis Ende September absolvieren verschiedene Weltcup- und Europacup-Gruppen ihre Trainingsblöcke in Südamerika. Aufbruch ist kommende Woche. Das Material macht sich allerdings schon jetzt auf den Weg.
1: Das waren die Nachrichten mit Lorenz Wildner. Wir kommen zum Wetter.
8: In der Nacht regnet es speziell an der Alpen-Nordseite immer wieder und zum Teil auch kräftig. Aber auch im Osten und im Süden bleiben die Wolken dicht. Die Temperaturen sinken auf 19 bis 11 Grad. Auch in den morgigen Mittwoch starten wir mit vielen Wolken, Nebelfeldern und stellenweise noch mit etwas Regen. Allmählich kommt aber die Sonne durch und scheint dann verbreitet für ein paar Stunden. Im Bergland entstehen am Nachmittag einige Quellwolken, aber nur ganz vereinzelt Regenschauer. Die Temperaturen erreichen 24 bis 32 Grad morgen. So viel zum Wetter von Georg Brack.

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1: Zum Nachtjournal begrüßt sie Lorenz Wildner. Das sind einige unserer Themen. Rechtskräftiges Buwok-Urteil gegen Ex-Finanzminister Grasser hätte offenbar gekippt werden sollen. In der Tourismusbranche gibt es nach monatelangen Verhandlungen einen neuen Kollektivvertrag. Im Nahostkonflikt betont der Iran, dass die Straße von Hormus geschlossen bleibt. Und Engpässe gibt es bei Notfallmedikamenten für Wespengiftallergiker. Das Wetter bringt morgen Wolken, Sonne und hochsommerliche Temperaturen. Die Staatsanwaltschaft Wien ermittelt in einem brisanten Fall rund um das rechtskräftige Urteil gegen Ex-Finanzminister Karl-Heinz Grasser in der Buwok-Affäre. Mit gefälschten Unterlagen wurde eine Bestechlichkeit der Buwok-Richterin behauptet. Der mutmaßliche Fälscher soll dafür Geld von Grassers Anwälten bekommen haben. Beate Tomasowitsch berichtet.
2: Die Verteidiger von Karl-Heinz Grasser haben immer wieder versucht, der Buwok-Richterin Marion Hohenecker Befangenheit nachzuweisen. Das ist bis zum rechtskräftigen Urteil am obersten Gerichtshof nie gelungen. Dann hat ein angeblicher IT-Forensiker behauptet, er könne dabei helfen, diese Befangenheit zu beweisen. Der Mann hat E-Mails vorgelegt, die das beweisen sollten, und er soll Geld dafür verlangt und auch bekommen haben, berichten Austria Presseagentur und Falter. Eine Sachverhaltsdarstellung wurde von den Anwälten eingebracht, dann haben die Ermittlungen begonnen. Herausgestellt hat sich, dass die Unterlagen, die der angebliche IT-Fachmann vorgelegt hat, gefälscht waren. Das Ermittlungsverfahren gegen die Buwok-Richterin wurde eingestellt. Der Mann selbst ist auch einige Wochen in U-Haft gesessen. In seiner Aussage bei der Staatsanwaltschaft hat er Grassers Anwälte belastet. Grassers Anwälte bestreiten, dass sie Geld für Unterlagen gezahlt haben. Es handle sich um einen Betrüger. Interviews oder Stellungnahmen gibt es keine.
1: In der Tourismusbranche gibt nach 10 Verhandlungen einen neuen Kollektivvertrag. Rund 250.000 Beschäftigte bekommen ab Oktober mehr Geld. Paula Schönberger und Vanessa Gruber fassen zusammen.
3: Im Tourismus steigen die Löhne ab Oktober im Schnitt um 3,02%. Lehrlinge erhalten durchschnittlich 3,44% mehr. Dem heutigen Abschluss sind zähe Verhandlungen und sogar ein zwischenzeitlicher Abbruch im Juni vorangegangen. Die nun erzielte Einigung liegt nur 0,02 Prozentpunkte über dem damaligen Letztangebot der Arbeitgeber. Dazu sagt Eva Eberhardt, Chefverhandlerin von der Gewerkschaft, wieder:
4: Das ist natürlich kein Triumph, aber wir haben uns trotzdem weiter nach vorne bewegt und nicht mit einer Nullrunde beendet. Also das lohnt sich immer.
3: Für die meisten Beschäftigten ist zusätzlich eine fixe Einmalzahlung vereinbart worden. Alois Reiner, Chefverhandler und Gastronomieobmann der Wirtschaftskammer, bezeichnet den Abschluss als fairen und verantwortungsvollen Kompromiss in wirtschaftlich äußerst fordernden Zeiten.
1: Wir kommen in den Nahen Osten. Im Iran-Krieg ist weiter keine Lösung in Sicht. Der Iran verkündet heute, die Straße von Hormus bleibe geschlossen, bis die USA das gemeinsame Rahmenabkommen umsetzen. Barbara Chandl.
5: Irans Parlamentspräsident Mohammad Bagher Ghalibaf findet heute klare Worte, die an die USA gerichtet sind.
6: Solange Amerika seine Verpflichtungen nicht erfüllt, einschließlich der Freigabe eingefrorener Vermögenswerte, der Aufhebung der Ölsanktionen oder auch der Beendigung von Bedrohungen und militärischen Operationen an allen Fronten, wird die Straße von Hormus nicht wieder geöffnet.
5: US-Präsident Donald Trump sorgt unterdessen wegen eines Posts auf seiner Plattform Truth Social für Aufregung. Dort bezeichnet er die Straße von Hormus als New US Territory, also neues US-Gebiet. Kritik daran lässt nicht lange auf sich warten. Bald wird sich seine Illusion bezüglich der Straße von Hormus korrigieren. Oder wir werden die Illusionen dieses Verblendeten korrigieren, so Irans Vizeaußenminister.
1: Zurück nach Österreich. In Kumberg bei Graz soll ein 37-Jähriger seine 8-jährige Tochter mit einem Messer attackiert haben. Das Mädchen ist kurze Zeit später im Krankenhaus gestorben. Der Vater, der sich laut Polizei nach der Tat selbst das Leben nehmen wollte, wurde festgenommen. Motiv und Hintergrund der Tat sind noch unklar. Birgit Seisberger.
7: Die Polizei hat Hinweise aus der Nachbarschaft und von Verwandten, die das Tatmotiv erklären könnten. Details will man aus ermittlungstaktischen Gründen aber noch nicht bekannt geben. Morgen soll der Tatverdächtige einvernommen werden. Die Staatsanwaltschaft hat zudem eine Obduktion des Mädchens angeordnet. Gestern Nacht gegen 23 Uhr waren die Einsatzkräfte zu dem Wohnhaus in der Ortsmitte von Kumberg gerufen worden. Die Beamten fanden den 37-Jährigen mit Schnittverletzungen vor. Er dürfte versucht haben, sich selbst das Leben zu nehmen. Zuvor hatte er laut Polizei seiner Tochter mehrere Stich- und Schnittverletzungen zugefügt. Das Mädchen starb wenig später im Krankenhaus. Die mutmaßliche Tatwaffe, ein Küchenmesser, wurde sichergestellt. In dem Haus wohnen seit Jahren der mutmaßliche Täter und sein Zwillingsbruder mit ihren Frauen und insgesamt 5 Kindern. Familienmitglieder waren zur Tatzeit im Haus anwesend und werden nun psychologisch betreut.
1: In vielen österreichischen Apotheken sind EpiPens, also Notfallmedikamente für Wespengiftallergiker, zurzeit restlos ausverkauft. Und das mitten in einem außergewöhnlich starken Wespenjahr. Was dahinter steckt und wie man sich als Allergiker sogar langfristig schützen könnte, hat sich Raphael Krapscher angesehen.
8: Hinter dem aktuellen Engpass bei den EpiPen steckt nicht nur das starke Wespenjahr, sagt der Grazer Apotheker Gerhard Kobinger. Weil der Hersteller in anderen Ländern mit den Pens mehr verdient, muss sich Österreich beim Nachschub oft hinten anstellen. Kobingers Prognose?
9: Man hat uns versprochen, dass es den EpiPen in der letzten August-, ersten Septemberwoche wieder geben soll. Glauben darf man das aber auch erst, wenn er wirklich da ist.
8: Wer ohnehin sehr stark auf Wespenstiche reagiert, etwa mit Kreislauf- oder Atemproblemen, sollte aber auch mit einem Facharzt über eine mögliche Immuntherapie sprechen. Dabei wird dem Körper über mehrere Jahre hinweg regelmäßig Wespengift injiziert, bis er sich daran gewöhnt. Die Therapie wirkt laut Fachleuten in über 90% der Fälle und die Kosten übernimmt in der Regel die Krankenkasse.
1: Und das Wichtigste vom Sport hat jetzt Christoph Ott für uns.
10: Der Fußball-Bundesligist LASK verlängert einen Tag vor dem Champions-League-Playoff-Hinspiel gegen Celtic Glasgow den Vertrag mit Erfolgstrainer Didi Kübauer. Der 55-Jährige unterschreibt einen 3-Jahres-Vertrag bis Sommer 2029. Entwarnung gibt es von ÖFB-Teamspieler Konrad Leimer nach seinem verletzungsbedingten Austausch am Samstag. Der Bayern-München-Legionär meint, es ist alles halb so wild. Ob er bereits beim deutschen Supercup am Wochenende gegen Dortmund wieder spielt, ist noch offen. Fix ist seit heute hingegen der Wechsel von Rodri zu Barcelona. Der spanische Weltmeister unterschreibt bei den Katalanen einen Vertrag bis 2030. Der Konflikt zwischen dem Eishockeyverband und den besten heimischen Spielerinnen geht weiter. 11 Teamspielerinnen haben das derzeit stattfindende Vorbereitungscamp inklusive Testspielen abgesagt und drohen bei keiner Besserung der Rahmenbedingungen die AWM im November zu boykottieren. Und der Wiener Tischtennisspieler Daniel Habeson beendet seine Nationalteamkarriere. Der 40-Jährige will sich nun voll auf seinen Club in der deutschen Bundesliga fokussieren. Im Nationalteam hat Habeson unter anderem 3 EM-Titel gewonnen und war bei 5 Olympischen Spielen dabei.
1: Wir kommen zum Wetter mit Georg Brack.
11: Jetzt in der Nacht regnet es vor allem vom Tiroler Unterland bis in das Bergland des Mostviertels immer wieder und zum Teil auch kräftig. Die Temperaturen sinken auf 19 bis 11 Grad. Morgen wird es dann wieder spürbar wärmer als heute mit 24 bis 32 Grad am Nachmittag. Im Großen und Ganzen überwiegt auch der Sonnenschein. Wir starten aber speziell in der Osthälfte mit dichten Wolken und Nebelfeldern. Vom Mühlviertel bis zur nördlichen Obersteiermark kann es in der Früh auch noch etwas regnen. Am Nachmittag kommen dann über den Bergen einige Quellwolken und ganz vereinzelt Regenschauer. Dazu.
1: Das war das Nachtjournal. Auf Wiederhören, sagt Lorenz Wildner.
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1: Am Mikrofon ist Lorenz Wildner. Die NEOS wollen das Pensionsantrittsalter erhöhen. Im ORF-Sommergespräch fordert NEOS-Chefin Beate Meindl-Reisinger dazu einen Pensionsgipfel im Herbst. Die anderen Parteien halten davon aber nichts. Viktoria Waldecker fasst zusammen.
2: Von einem Pensionsgipfel hält die ÖVP nichts. Für Seniorenbundpräsidentin Ingrid Korosek ist das Showpolitik.
3: Was soll bei so einem Gipfel, der ein paar Stunden dauert, herauskommen? Was wir brauchen, ist eine breite Diskussion, keine Schnellschusslösungen.
2: Die zuständige Sozialministerin Corinna Schumann von der SPÖ würde an einem Pensionsgipfel zwar teilnehmen, ein Anheben des Pensionsantrittsalters steht für sie aber nicht zur Debatte. Absagen kommen auch von der Opposition, wie Grünen-Sozialsprecher Markus Kotzer und zuerst FPÖ-Generalsekretär Christian Hafenecker sagen.
4: Bei so einem Gipfel, da sind wir ganz sicher nicht dabei.
5: Wir machen sicherlich nicht den Statisten für irgendwelche Regierungsüberschriften der Verliererkoalition.
2: Für die NEOS verhalten sich die anderen Parteien damit verantwortungslos. Ein Pensionsgipfel sei jetzt wichtiger denn je.
1: Wegen Zuhälterei und Menschenhandels ist am Landesgericht Linz eine Chinesin zu 24 Monaten Haft verurteilt worden, davon 8 Monate unbedingt. Die 57-Jährige soll hochverschuldete Frauen aus China mit falschen Versprechungen nach Österreich gelockt und zur Prostitution gezwungen haben. Das Urteil ist bereits rechtskräftig. In Lettland sorgt ein groß angelegter Datendiebstahl für Aufregung. Hacker haben bei der Straßenverkehrsbehörde Daten von mehr als 1,2 Millionen Privatpersonen sowie 200.000 Firmen gestohlen, etwa Namen, Adressen, Bankdaten und Autokennzeichen. Wer hinter dem Hackerangriff steckt, ist unklar. Und der City Airport Train reagiert auf die Sperre der Wiener S-Bahn-Stammstrecke. Sie bleibt nach einem Kabelbrand und wegen einer grundlegenden Sanierung bis Herbst 2027 gesperrt. Davon betroffen ist auch der CAT, der von Wien Mitte abfährt. Als Ersatz für den Zug fahren ab 24. August Busse zum Flughafen Wien. Thomas Metelko.
6: CAT Bypass heißt die Direktverbindung von Wien Mitte zum Flughafen und zurück. Pro Stunde sind bis zu 5 Busse in beide Richtungen unterwegs. Die Fahrtzeit betrage je nach Verkehr zwischen 18 und 30 Minuten, so Geschäftsführer Paul Blagus.
7: Wir haben pro Bus 54 bis 58 Sitzplätze und dementsprechend können wir auch, wenn eine höhere Frequenz notwendig ist, mehrere Busse dann einschieben. Das heißt, an der Quantität der Sitzplätze wird es nicht mangeln.
6: Und auch der Komfort für Fahrgäste soll nicht auf der Strecke bleiben, so CAT-Geschäftsführer Michael Forstner.
8: Wir haben ganz hochwertige Premium-Reisebusse am Start. Das heißt, es wird ausreichend Platz auch fürs Gepäck sein, sowohl Unterflur als auch in den Overhead-Kopfablagen.
6: Die CAT-Züge fahren erst wieder ab Herbst 2027. Zum Einsatz sollen dann neue Garnituren des Schweizer Herstellers Stadler kommen.
1: Und wir kommen zum Wetter.
9: Gedämpft waren die Temperaturen heute. Mit 28 Grad war es am Rohrspitz am wärmsten. Schon morgen wird es teilweise wieder heiß bei 24 bis 32 Grad. Dazu gibt es mehr Sonnenschein als heute. Es ist aber alles andere als ungetrübt. In der Früh kann es speziell in und um Oberösterreich noch etwas regnen. Außerdem halten sich vor allem nach Osten hin einige Restwolken und Nebelfelder. Allmählich kommt verbreitet die Sonne durch. Dann sind erst am Nachmittag im Bergland einige Quellwolken dabei. Regenschauer gibt es aber höchstens vereinzelt. So viel zum Wetter von Georg Brack.
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1: Am Mikrofon ist Lorenz Wildner. Innenminister Gerhard Karner von der ÖVP hat eine vorläufige Asylbilanz präsentiert. Demnach geht die Zahl der Erstanträge weiter zurück. Im Juli war ihre Zahl so niedrig wie schon seit 10 Jahren nicht mehr. Beate Tomasowitsch.
2: In den letzten Jahren waren Asylwerbende aus Syrien die größte Gruppe, die Schutz in Österreich gesucht hat. Seit dem Sturz des Assad-Regimes im Dezember 2024 hat sich das verändert. Es kehren sogar viele Geflüchtete wieder nach Syrien zurück. Von Anfang Juli bis jetzt waren das 240 Menschen. Derzeit sollen 350 weitere Ausreisen in Planung sein. Dass die Ausreisen derzeit steigen, könne auch daran liegen, dass es seit 1. Juli eine besondere Starthilfe für ausreisewillige Syrer in der Höhe von 3.000 Euro gibt. Innenminister Gerhard Karner.
3: Dänemark zahlt in solchen Fällen rund 20.000 Euro für die Rückkehr von syrischen Staatsbürgern, beispielsweise Österreich 3.000. Also das wäre mir zu viel, muss ich ganz ehrlich sagen.
2: Kritik kommt von der FPÖ. Diese Aktion sei absurd, wird der Sicherheitssprecher Gernot Dahrmann in einer Aussendung zitiert.
1: Mit gefälschten Unterlagen ist offenbar versucht worden, das rechtskräftige Buwok-Urteil gegen Ex-Finanzminister Karl-Heinz Grasser zu Fall zu bringen. Zielscheibe war die damalige Richterin Marion Hohenecker. Ein ehemaliger IT-Forensiker hat behauptet, er könne ihre Befangenheit beweisen. Die vorgelegten Mails erwiesen sich aber als Fälschungen. Die Ermittlungen gegen Hohenecker sind eingestellt. Gegen den Mann ermittelt jetzt die Staatsanwaltschaft Wien. Der erst kürzlich entlassene ukrainische Verteidigungsminister Mikhailo Fedorov fordert Wahlen im Krieg. Laut Fedorov befindet sich die Nation in einer Regierungskrise. Er fordert zudem ein Ende der Korruption in Kriegszeiten. Es ist die erste derartige Forderung seit Beginn der russischen Invasion im Jahr 2022. Das ukrainische Gesetz verbietet allerdings Wahlen während des Krieges. Die Gewerkschaft wirft heimischen Betrieben vor, zu wenige Lehrlinge auszubilden. Und das, obwohl sie gleichzeitig über einen Mangel an Fachkräften klagen würden. Deshalb will man nicht ausbildende Betriebe jetzt zur Kasse bitten. Martin Rauter.
4: In der Tischlerei Hansel im 5. Wiener Gemeindebezirk absolviert Ismail gerade eine Lehre. Die Arbeit gefällt ihm, aber Lehrstellen zu finden sei gar nicht so einfach.
5: Es dauert manchmal wirklich urlange und ich habe auch wirklich viele Bekannte, die eine Lehrstelle suchen.
4: Nicht überall wird so fleißig ausgebildet. Laut Gewerkschaft ist in den letzten 20 Jahren jeder dritte Ausbildungsbetrieb verloren gegangen. Deshalb hat der Vorsitzende der Gewerkschaft ProG, Reinhold Binder, die Idee, einen Ausbildungsfonds einzurichten.
6: Jene Betriebe, die nicht ausbilden, zahlen in einen Fonds ein und aus diesem Fonds werden Betriebe unterstützt, die gute, qualitative Berufsausbildung realisieren.
4: Michael Kotzlik, Chef der Tischlerei Hansel, hält davon nicht viel.
7: Vielleicht wäre es besser, wenn man die Lehrling aufnehmenden Firmen doch ein bisschen mehr fördert.
4: In seinem Betrieb arbeiten derzeit gleich 5 Lehrlinge.
1: Karte oder Smartphone und das Bezahlterminal halten und schon ist der Kauf abgeschlossen. Was dabei meist nicht bedacht wird, die allermeisten Zahlungen laufen über US-Finanzdienstleister. Europäische Zahlungslösungen sollen das jetzt ändern. Mehr von Philipp Maschl.
8: Wir haben uns schon daran gewöhnt. Bargeldlos zahlen geht schnell, einfach und laut Nationalbank in 98% aller Fälle über einen US-Finanzdienstleister. Europäische Lösungen gibt es, Vero etwa, entwickelt von einem Zusammenschluss europäischer Banken.
9: Um natürlich erfolgreich zu werden, muss Vero im Laufe der Zeit diese ganzen Zahlungsdienstleistungen anbieten, die auch etablierte Unternehmen anbieten.
8: Sagt Horst Reibelmeier von der Model University in Wien. In Frankreich, Deutschland oder Belgien läuft der Dienst bereits. Österreich soll 2028 folgen. Der Experte ist aber zurückhaltend.
9: Die Leute werden sich dann an der Kasse nicht fragen, gibt es da vielleicht aufgrund des US Cloud Act irgendwelche rechtlichen Bedenken für mich, dass ich keinen US-Anbieter nutzen will?
8: Und Vero läuft laut Medienberichten auch über US-Server von Amazon. Daher könnten die USA auch bei der europäischen Lösung wieder mitspielen.
1: Am Münchner Flughafen ist es am Abend zu einem Zwischenfall mit einem Airbus A380 der Lufthansa gekommen. Das mit 351 Passagieren besetzte Flugzeug hatte zu früh aufgesetzt. An der Landebahnschwelle wurde die dortige Beleuchtung beschädigt. Verletzt wurde niemand. Das waren die Nachrichten mit Lorenz Wildner. Wir kommen zum Wetter.
10: Speziell vom Tiroler Unterland bis ins Bergland des Mostviertels regnet es auch in den nächsten Stunden immer wieder und zum Teil auch intensiv. Bis in der Früh sinken die Temperaturen außerdem auf 19 bis 11 Grad. Und stellenweise kann es auch in der Früh noch regnen, am ehesten vom Mühlviertel bis in die nördliche Obersteiermark. Vor allem hier in der Osthälfte halten sich tagsüber zunächst auch noch dichte Wolken und Nebelfelder. Im Lauf des Vormittags kommt aber immer öfter die Sonne durch. Am Nachmittag entstehen im Bergland dann einige Quellwolken, aber höchstens vereinzelt Regen. So viel zum Wetter von Georg Brack.
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1: Es ist 1 Uhr, am Mikrofon Adam Michalech. Neue Vorwürfe gibt es in der Buwok-Affäre rund um das rechtskräftige Urteil gegen Karl-Heinz Grasser. Laut Berichten der Austria-Presseagentur und der Wochenzeitung Falter ist die Buwok-Richterin mit gefälschten Unterlagen der Bestechlichkeit bezichtigt worden und der mutmaßliche Fälscher soll von den Anwälten Grassers Geld bekommen haben, Beate Tomasowitsch berichtet.
2: Die Verteidiger von Karl-Heinz Grasser haben immer wieder versucht, der Buwok-Richterin Marion Hohenecker Befangenheit nachzuweisen. Das ist bis zum rechtskräftigen Urteil am obersten Gerichtshof nie gelungen. Dann hat ein angeblicher IT-Forensiker behauptet, er könne dabei helfen, diese Befangenheit zu beweisen. Der Mann hat E-Mails vorgelegt, die das beweisen sollten, und er soll Geld dafür verlangt und auch bekommen haben, berichten Austria-Presseagentur und Falter. Eine Sachverhaltsdarstellung wurde von den Anwälten eingebracht, dann haben die Ermittlungen begonnen. Herausgestellt hat sich, dass die Unterlagen, die der angebliche IT-Fachmann vorgelegt hat, gefälscht waren. Das Ermittlungsverfahren gegen die Buwok-Richterin wurde eingestellt. Der Mann selbst ist auch einige Wochen in U-Haft gesessen. In seiner Aussage bei der Staatsanwaltschaft hat er Grassers Anwälte belastet. Grassers Anwälte bestreiten, dass sie Geld für Unterlagen gezahlt haben. Es handle sich um einen Betrüger. Interviews oder Stellungnahmen gibt es keine.
1: Frank Beard, langjähriger Schlagzeuger der US-Rockband ZZ Top, ist tot. Das gibt die Band jetzt auf Instagram bekannt. Laut einem Sprecher der Band ist Beard auf seiner Ranch in Richmond im US-Bundesstaat Texas im Kreis seiner Familie gestorben. Er wurde 77 Jahre alt. Über die Todesursache ist derzeit nichts bekannt. Die vielen wolkenlosen Sonnentage wirken sich langfristig auch auf die UV-Strahlung aus. In weiten Teilen Europas steigt laut einer aktuellen Untersuchung die UV-Belastung seit 2013 an, auch in Österreich. Christina Singer berichtet.
3: Mehr Sonne heißt auch mehr UV-Belastung. Das belegen Daten von 40 Messstationen in ganz Europa. Demnach ist die UV-Strahlung zumindest seit 2013 an mehr als der Hälfte der Messstationen merklich angestiegen. In Österreich wurde in Dornbirn in Wien und am Sonnbleck gemessen. Die Studienautoren unter Leitung der WetMed-Uni Wien sehen als Hauptgrund für den Anstieg die immer öfter fehlende Bewölkung im Zuge der Klimaerwärmung, denn ohne Wolkendecke kommt mehr UV-Strahlung in Bodennähe an. UV-Strahlen können Sonnenbrand verursachen und im schlimmsten Fall zu Hautkrebs führen. Dem Forschungsteam zufolge müsse man jetzt die Auswirkungen der steigenden UV-Strahlung genauer untersuchen, sowohl im Hinblick auf die menschliche Gesundheit als auch auf die Ökosysteme.
1: Und jetzt zum Wetter mit Georg Brack.
4: Speziell an der Alpen-Nordseite regnet es auch die nächsten Stunden noch teilweise. Bis zum Sonnenaufgang sinken die Temperaturen außerdem auf 19 bis 11 Grad. Und tagsüber wird es heute wieder wärmer als gestern. Der Nachmittag bringt 24 bis 32 Grad. Dazu kommt verbreitet auch für einige Stunden die Sonne durch. Wir starten aber vor allem im Osten mit einigen Restwolken oder Nebelfeldern und etwas Regen. Am Nachmittag entstehen außerdem einige Quellwolken im Bergland, aber nur vereinzelt Regenschauer. Dazu spüren wir heute lebhaften Wind aus West bis Süd.
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1: Im Studio Adam Michalech, es ist 2 Uhr. Innenminister Gerhard Karner von der ÖVP freut sich über niedrige Asylantragszahlen in Österreich. Im Juli war die Zahl so niedrig wie schon 10 Jahre lang nicht. Grund für den Rückgang ist vor allem, dass immer weniger Syrerinnen und Syrer um Asyl ansuchen. Beate Tomasovic berichtet.
2: In den letzten Jahren waren Asylwerbende aus Syrien die größte Gruppe, die Schutz in Österreich gesucht hat. Seit dem Sturz des Assad-Regimes im Dezember 2024 hat sich das verändert. Es kehren sogar viele Geflüchtete wieder nach Syrien zurück. Von Anfang Juli bis jetzt waren das 240 Menschen. Derzeit sollen 350 weitere Ausreisen in Planung sein. Dass die Ausreisen derzeit steigen, könne auch daran liegen, dass es seit 1. Juli eine besondere Starthilfe für ausreisewillige Syrer in der Höhe von 3.000 Euro gibt. Innenminister Gerhard Karner.
3: Dänemark zahlt in solchen Fällen rund 20.000 Euro für die Rückkehr von syrischen Staatsbürgern, beispielsweise Österreich 3.000. Also das wäre mir zu viel, muss ich ganz ehrlich sagen.
2: Kritik kommt von der FPÖ. Diese Aktion sei absurd, wird der Sicherheitssprecher Gernot Darmann in einer Aussendung zitiert.
1: Im Tourismus steigen die Löhne ab Oktober im Schnitt um 3%. Lehrlinge bekommen durchschnittlich 3,4% mehr. Die Einigung liegt nur knapp über dem Letztangebot der Arbeitgeber. Eva Eberhardt, Chefverhandlerin der Gewerkschaft Wieder, sagt.
4: Das ist natürlich kein Triumph, aber wir haben uns trotzdem weiter nach vorne bewegt und nicht mit einer Nullrunde beendet.
1: Für die meisten Beschäftigten ist außerdem auch eine fixe Einmalzahlung vereinbart worden. Der LASK startet heute Abend ins Fußball-Champions-League-Playoff. Beim schottischen Meister Celtic Glasgow sind die Linzer in der klaren Außenseiterrolle, Martin Lang.
5: Zum 8. Mal spielt heute ein österreichischer Club im Celtic Park im Osten von Glasgow. Es geht um die Champions League, in der Celtic schon 13 Mal dabei war, in die der LASK zum ersten Mal möchte. Aber LASK-Trainer Didi Kübauer versucht seiner Mannschaft ein bisschen den Respekt vor der Atmosphäre zu nehmen.
6: Es wird wichtig sein, dass wir da nicht vor dieser Kulisse da irgendwo in die Knie gehen, sondern dass wir wirklich selbstbewusst auftreten. Wir müssen schon einen kühlen Kopf bewahren und klar in unseren Gedanken sein, damit wir eben den Favoriten in die Knie zwingen können.
5: Um 21 Uhr ist Anstoß in Glasgow bei ca. 14 Grad, Wind und schottischem Regen.
1: Und jetzt zu den Wetteraussichten und zu Georg Brack.
7: Unter 30 Grad waren es gestern an allen unserer etwa 280 Wetterstationen. Heute wird es wieder spürbar wärmer. Am Nachmittag hat es 24 bis 32 Grad. Wir starten aber recht frisch in den Tag. In der Früh hat es 11 bis 19 Grad und stellenweise kann es auch noch etwas regnen. Die Regenwolken und Nebelfelder ziehen im Lauf des Vormittags ab oder lösen sich auf. Dann scheint verbreitet die Sonne. Heute am Nachmittag kommen im Bergland einige Quellwolken, aber höchstens vereinzelt Regenschauer dazu. Mehr und teils kräftige Schauer und Gewitter gibt's dann morgen am Donnerstag.